0: versperren Radwege, haufenweise liegen sie an Bushaltestellen oder vor U-Bahn-Eingängen. Der eigentliche Grund für meinen Unmut liegt jedoch woanders, fürchte ich. Also seit die E-Roller massenhaft unterwegs sind, fühle ich mich in meinen Privilegien als Radfahrer einfach ein bisschen beschnitten.
1: Ah, okay, daher weht der Wind. Wir haben es mit einem Verkehrsteilnehmerkonflikt zu tun.
0: Genau, also jedes Mal, wenn ich an einer Ampel stehe und mühsam in die Pedale trete, um anzufahren, braust irgendein Heini auf so einem Scooter los und ist im Nullkomma nichts auf und davon. Und ich, ohnehin vollkommen nass geschwitzt, muss hinterher hecheln, weil ich mir die Blöße natürlich nicht geben will, mich von so jemand abhängen zu lassen.
1: Okay, eine kleine therapeutische Sitzung hier. Ich sehe schon, da hat sich einiges angestaut. Heute soll es aber tatsächlich weder um deine Vorurteile noch um deine persönlichen Kämpfe im Straßenverkehr gehen, sondern um die Vorgänger der E-Scooter. Im Vorgespräch hast du nämlich schon erzählt, die seien schon vor 100 Jahren über die Straßen New Yorks gebrettert.
0: Ja, du hast vollkommen recht. Und sorry, der Rant muss nicht sein. Und ja, also schon 1915 gab es Roller, die man nicht selbst anschubsen musste.
1: Also E-Scooter?
0: Nee, nicht ganz. Zwar standen E-Autos, ja, man glaubt es kaum, zu Beginn des 20. Jahrhunderts in den USA tatsächlich ziemlich hoch im Kurs. Um die damaligen Akkus serienmäßig in Stehroller zu verbauen, waren sie aber dann doch zu sperrig und vor allem zu schwer.
1: Okay, also wurden sie mit Benzin betrieben, vermute ich mal.
0: Richtig, mit einem Einzylinder-Viertaktmotor. Das Vorbild des Autopeds oder Autopets, wie die ersten Motorscooter genannt wurden, waren stinknormale Kinderroller, wie du und ich sie vielleicht kennen. Also ich habe sie in meiner Kindheit so benutzt. Die motorisierte Variante hat sich der Erfinder und Unternehmer Arthur Gibson dann 1915 patentieren lassen und vor allem in New York verkauft. Die Scooter waren deutlich klobiger als die, die wir heute aus unseren Städten kennen. Die mit Luft gefüllten Gummireifen hatten zum Beispiel einen Durchmesser von etwa 30 Zentimetern und auf dem Trittbrett konnten bequem zwei Füße Platz finden. Der Motor war rechts neben dem Vorderrad angebracht. Im Vergleich zu den heutigen E-Scootern muss er ordentlich Lärm und Qualm fabriziert haben. Leistungsfähig war er trotzdem. Laut Herstellerangaben fuhren die Autopeds mit bis zu 30 km/h und verfügten immerhin über 1,5 Pferdestärken. Und mit einer Tankfüllung kam man bis zu 200 Kilometer weit. Das war zumindest das Versprechen in den Werbebroschüren.
1: Ich stell mir gerade vor, wie du an der Ampel stehst und dann nicht nur abgezogen wirst, sondern auch noch in so einer Qualmwolke zurückbleibst.
0: Okay. Ja.
1: Wie wurden die Roller denn von den Menschen damals angenommen? Also haben die Zeitgenossen damals ähnlich allergisch reagiert wie du heute?
0: Also in Teilen schon, ja. Manchen galt der Roller als, und hier zitiere ich, Gefährt für Freaks. Und ein New Yorker Journalist bezeichnete ihn gar als Teufelsgefährt. Die Ablehnung mag zum einen aufgekommen sein, weil sich die Stehroller eben neu und ungewohnt dargestellt haben für alle. Stellenweise sorgten sie aber auch einfach schlichtweg für Chaos. Also wer mit 30 Sachen durch eine Innenstadt brettert, in der sonst nur behäbige Pferdekutschen oder Autos unterwegs sind, der provoziert halt nun mal Ärger.
1: Ich merke schon, es ist Balsam für deine geschundene Radlerseele. Aber wurden die Autopads oder Autopeds denn auch in der Breite genutzt?
0: Also so waren sie zumindest gedacht. Also als super bequemes Kurzstreckenfahrzeug für jedermann und jeder Frau. Zum Einkaufen, für den Weg zur Arbeit und so weiter. Ein Massenprodukt wurden sie trotzdem nicht. Dafür waren sie schlichtweg zu teuer. Also das Autoped war eher ein hippes Gefährt für die Gutbetuchten. Die Arbeiterklasse fuhr weiterhin Fahrrad mit öffentlichen Verkehrsmitteln oder lief zu Fuß. Wobei einige Postboten in New York und in anderen US-amerikanischen Städten trugen mit den Dingern Briefe aus. Also es gab Flotten, die waren damit ausgestattet. Und der Legende nach waren die Stehroller außerdem bei Gangstern und Ganoven beliebt, weil sie mit ihnen durch enge Gasse pesen und die Polizei im Handumdrehen abhängen konnten. Das konnte ich allerdings jetzt nicht ganz verifizieren.
1: Es wäre ganz cool, wenn es einen Gangsterfilm damit gäbe, wo man das mal sehen würde.
0: Ja, tatsächlich, okay. Ja.
1: Aber du sprichst die ganze Zeit jetzt von New York und von den Vereinigten Staaten. Haben es die Roller denn jemals zu uns nach Europa geschafft?
0: Ja, haben sie. Also nach dem Ersten Weltkrieg kurften sie etwa durch Paris und Berlin. Und 1919 brachte die Firma Krupp einen stark am amerikanischen Modell orientierten eigenen Stehroller auf den Markt, den Krupp-Motorroller. Er war mit 1,75 PS und 35 km/h in der Spitze zwar noch leistungsfähiger als sein amerikanisches Pendant, außerdem hatten die Hersteller einen ziemlich bequemen Fahrradsattel auf dem Trittbrett verbaut. Also auf historischen Aufnahmen sieht man die Menschen teilweise im Stehen fahren, teilweise im Sitzen.

0: zwischen 10 und 20 Kilogramm. Um sie mal eben zwei Stockwerke hochzutragen, waren die historischen Roller also viel zu schwer. Und vor der Tür stehen lassen wollte die Goldstücke aber auch niemand. Das ist neben dem elektrischen Antrieb nach meiner Meinung der größte Unterschied zwischen den heutigen und den historischen Modellen. Die Mehrzahl derjenigen Menschen, die sich heute mit den E-Rollern durch die Gegend bewegt, muss sie, und das finde ich ja tatsächlich wirklich gut, nicht kaufen oder besitzen. Natürlich gehen damit einige Parkprobleme einher. Ich habe sie eben schon erwähnt, aber das lassen wir vielleicht mal an dieser Stelle, sonst drehen wir uns ja wirklich nur im Kreis.
1: Ja, ich wollte gerade einschreiten. Eine letzte Frage hätte ich aber doch noch. Als diese E-Roller vor einigen Jahren zum Trend wurden, waren ja damit durchaus auch große Hoffnungen verbunden. Die sollten ja gerade in den Großstädten kurze und meist ziemlich unnötige Autofahrten vermeiden und damit natürlich auch den entsprechenden CO2-Ausstoß. Weiß man, ob sich das bewahrheitet hat?
0: Die Datenlage hierzu ist ziemlich dünn. Also eine klare Schwarz-Weiß-Antwort kann ich dir an dieser Stelle nicht liefern. Ich habe trotzdem mal ein paar Studien gewälzt. Zum Beispiel haben das Deutsche Institut für Urbanistik und das Deutsche Zentrum für Luft- und Raumfahrt Nutzer nach ihren Fahrten gefragt und dabei wichtige Unterscheidungen zwischen Sharing-Modellen und privaten E-Rollern gemacht. Bei privaten Rollern ersetzt ein Drittel aller Fahrten eine Autofahrt. Bei Sharing-Modellen sind es gerade mal einmal 11%. Viel frappierender finde ich jedoch die Zahlen in die andere Richtung. Mit knapp der Hälfte aller Fahrten auf geliehenen E-Rollern werden demnach Strecken gefahren, die eigentlich zu Fuß gegangen werden. Bei privaten sind es immerhin 21%. Aber ich muss dazu sagen, all diese Zahlen sind schon mit Vorsicht zu genießen. Also es handelt sich um Selbstauskünfte. Außerdem wurden nur Personen gefragt, die sich dafür eigeninitiativ gemeldet haben. Also nicht zufällig ausgewählt wurden über Telefon- oder Straßenumfragen. Und selbst wenn die Studie repräsentativer wäre, würde das noch nichts aussagen über die Klimafreundlichkeit von E-Rollern.
1: Wie meinst du das?
0: Naja, also die Teile bestehen ja nicht aus Luft und Liebe. Also wer umfassend analysieren möchte, ob E-Roller CO2-Emissionen einsparen, muss sich auch die Materialgewinnung und Verarbeitung anschauen. Zum Beispiel gehen Forschende der University of North Carolina von etwa 88 bis 126 Gramm CO2 pro gefahrenem Kilometer auf einem E-Roller aus. Da ist eine Fahrt in einem vollbesetzten Omnibus für die Einzelperson deutlich klimafreundlicher. Aber auch hier gibt es natürlich etliche Faktoren, die große Unterschiede machen. Etwa der Herstellungsprozess oder die Nutzungsdauer der einzelnen Rollermodelle. Also wie lange ich so einen Roller nutze, bevor ich ihn wegwerfe und in die Tonne kloppe. Ob die Dinger also klimafreundlich sind oder gar Umweltsäue, ist eine ziemlich komplexe Frage. Dafür braucht es wahrscheinlich fast eine eigene Schneller-Schlau-Folge, würde ich sagen.
1: Guck mal, das klingt auch nach einem Plan, ne? Ich glaube auch, dass du nicht der Einzige bist, der sehr starke Gefühle zum Thema E-Roller hat. Ich persönlich kriege zum Beispiel immer die Krise, wenn hier in Hamburg im Sommer die Flete trocken fallen, also diese Kanäle durch die Stadt. Und dann sieht man nämlich auf dem Grund der Kanäle all die E-Roller zum Vorschein kommen, die über das Jahr wahrscheinlich irgendwelche betrunkenen Scherzbolle da ins Wasser geschubst haben. Ich würde sagen, das macht man nur mit Gefährten, für die man nicht 3 Monatslöhne investiert hat. Aber um das jetzt hier nicht wieder in eine Therapiesitzung ausarten zu lassen. Vielen Dank, lieber Matthias, dass du heute hier warst und uns die über 100-jährige Geschichte der motorisierten Roller etwas näher gebracht hast. Und euch da draußen, vielen Dank fürs Zuhören. Tschüss.
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3: Weil sie bunt und gemixt sind, zum Beispiel zum Thema Haarausfall. Wir haben heute einen Teenager, der nur Pizza essen möchte und klären, was man dann da tun kann. Und auch, was man tun kann, wenn man Algenöl einfach nicht runterbringt, das ja hier immer so empfohlen wird. Und vieles andere. Also, heute ist wieder alles dabei mit euren klugen und inspirierenden Fragen. Wundertüte also, und wir legen los.
1: Und wir, das bin ich, Dr. Anne Fleck, genannt Doc Fleck.
3: Und Maike Dinklage von der Brigitte und der Brigitte Leben. Erste Frage, Anne. Haarausfall. Eine Hörerin schreibt, nach Absetzen der Pille begann bei mir Haarausfall. Egal, was ich zu mir nehme, von Leinsamen, Eisen bis Omega-3-Öl, nichts hilft. Schilddrüse ist auch in Ordnung. Da wurden die Antikörper getestet. Hast du noch einen Tipp?
1: Ja, vor allen Dingen die Ursache sollte weiter geklärt werden, denn es scheint ja auch ein Zusammenhang mit der Einnahme der Pille zu bestehen. Und erstens mal gut, das ist auch langfristig bei der Einnahme ein potenzieller Nährstoffräuber, aber man sollte auch die Hormone der Frau kontrollieren und auch klären, gibt es eine autoimmune Sache bei diesem Haarausfall. Es steht da zwar, meine Schilddrüsenwerte sind in Ordnung, und die Antikörper wurden getestet, aber die Frage ist, sind es die Antikörper auf die Schilddrüse oder leidet sie vielleicht auch an einer anderen autoimmunen Erkrankung, die den Haarausfall ankurbelt. Insgesamt wäre mein Tipp, was bei Haarausfall elementar ist, ist der Darm. Die Darmsanierung, der Darmaufbau. Wer das wirklich bis ins Detail mal nachlesen, recherchieren, wissen und lernen will, dem empfehle ich das Kapitel Heil-ABC-Verdauung aus dem Energy-Buch. Aber das ist wirklich das A und O. Das ist übrigens auch so schön zu sehen, wie Kollegen aus der Dermatologie das jetzt so wertschätzend rüberbringen. Die sagen, wie viele Hautleiden, ob das jetzt Haarausfall, Rosazea, Schuppenflechte, Neurodermitis besser werden. Nicht nur durch die Einnahme von Medikamenten, die teilweise auch absolut berechtigt sind, sondern wenn man dann aber ursachenmedizinisch arbeitet, und auch den Darm saniert. Das wäre mein Tipp für diese Hörerin.
3: Eine Hörerin hat sich gemeldet, die sich ausreichend mit Omega-3 versorgen möchte, seit 5 Jahren vegan lebt und auch vorher keinen Fisch oder Meeresfrüchte runtergebracht hat. Das findet sie einfach eklig. Jetzt versucht sie, das gute Algenöl zu sich zu nehmen und da hat alle Tricks schon durch. Also sie hat es in Joghurt gerührt und so weiter. Sie fragt sich, gibt es noch irgendeine Möglichkeit, sozusagen eine Kombi zu finden, dieses Algenöl zu nehmen, ohne diesen Geschmack so stark zu haben?
1: Also ich befürchte, dass diese Hörerin einfach noch nicht ein frisch gepresstes, hochwertiges Algenölprodukt zu sich nimmt, weil dann hat man einen nussig milden Geschmack, der nicht einem zuwider ist. Und es gibt leider fürchterliche Sachen, die wirklich durchschmecken, die unangenehm sind. Und daran erkennt man eben auch die Qualität, etwas, was unangenehm und bitter schmeckt, ist wahrscheinlich schon während der Herstellung oxidiert. Und deswegen empfehle ich ja wirklich auch auf Etiketten zu schauen, auf die Hinweise, wird etwas schon bei der Herstellung patentiert unter Lichthitze, Sauerstoff, Ausschluss gepresst, dann ist das Öl nämlich nicht oxidiert und schmeckt auch nicht unangenehm. Also das erzählen mir immer wieder Leute, die sagen, das schmeckt ja auf einmal gar nicht so unangenehm oder nicht bitter oder durch. Und es kann aber wirklich trotzdem sein, dass jemand damit nicht gut klarkommt. Das Problem ist, wenn sie jetzt auch noch vegan sich ernährt und dann nur auf Leinsamen, Hanf und Avocado setzt, ihr fehlen die langkettigen Fettsäuren. Und die bekommt sie leider nur aus Fisch. Fisch hat diese Fettsäuren, weil er sich von Algen ernährt. Es gibt auch, wenn das Bio-Eier sind, einen höheren Gehalt dieser Fettsäuren. Aber dann findet man wirklich diese Fettsäuren eher in tierischen Produkten, ne? Oder wild. Wild, weil die viel Kräuter fressen, haben auch einen höheren Omega-3-Gehalt. Und das gibt's ja auch interessanterweise belegt, dass Leinsamen leider nicht ausreicht. Leinsamen hat ja ganz viel Omega-3, ganz tolles Omega-3, aber es fehlt einfach diese, wie du so schön sagst, dieser Twist, diese Exzellenz der langkettigen Fettsäuren. Und da möchte ich einfach, wenn wir den besten Rat geben wollen, auch die Menschen, die uns zuhören, davor schützen, naiv zu denken, dass Leinsamen reicht, ist einfach nicht gut. Also ich würde einfach nochmal auf die Suche gehen nach Schlagwort Omega Safe, Leinöl, DHA, EPA. Es gibt welche fertig produziert mit Zusatz von Weizenkammöl, dann ist das Öl auch in der Flasche vor Oxidation geschützt. Und die schmecken, wenn sie gut sind und frisch vom Hersteller kommen, nussig mild und nicht, dass man einen Würgereiz kriegt.
3: Es schließt sich eine weitere Vegan-Frage an von einer Hörerin, die ein bisschen der guten probiotischen Wirkung von Joghurt nachtrauert und sich vegane Alternativen einverleibt, sich aber die Frage stellt, also jetzt sagen wir mal einen Kokosjoghurt oder einen Haferjoghurt, fragt sich, ob das dem Darm genauso gut tut wie ein Kuhmilchjoghurt.
1: Da gibt es jetzt noch keine Vergleichsarbeiten, aber was ich natürlich bei diesen ganzen veganen Lebensmitteln nicht unkritisch sehe, sind auch viele Zusatzstoffe oder auch solche Sachen, ja, wie Carrageen, was manchmal zugesetzt wird, um solche Sachen cremiger zu machen. Ein Tipp könnte für diese Hörerin sein, dass sie vielleicht auch mal Lein-Chiasamen so fein mahlt. Es gibt ja noch diese alten Kaffeemühlen, wo man das so zu Staub zermahlen kann und dann mit einem Milchersatz ein bisschen quellen lassen, vielleicht noch eine Banane reindrücken, schönes Frühstücksgewürz einrühren, ein bisschen Akazienfasern reinrühren, Nüsse, Kerne, Samen drüber, ein bisschen eine Handvoll Obst, zum Schluss ein gutes Algenöl. Das fände ich noch charmanter, auch für den Darm, weil dann haben wir auch noch ein bisschen Akazienfasern dabei und die Ballaststoffe aus den Kernen.
3: Eine Mutter sorgt sich um ihre Teenager-Tochter, die sie als sehr phlegmatisch empfindet und die fast nur Pizza und Süßigkeiten isst. Sie hat Angst, dass ihr dadurch ein Mangel entsteht und möchte gerne die Nährstoffe abchecken bei ihr und fragt dich jetzt, welche Werte sollte sie da dringend mal abklopfen lassen und macht es auch Sinn, den Cortisolspiegel zu messen? Also Stichwort Stress und Nebenniere.
1: Also ich habe ja auch ein Herz jetzt hier für die Mutter, aber auch für die Tochter, weil auch ich als Jugendliche mich hätte mit einem Salatblatt jagen können. Ich war auch wirklich ein ganz großer Schoko-Junkie. Aber das Interessante ist, wenn man wirklich fast nur Pizza, Süßigkeiten oder Weißmehlprodukte isst, macht das was auch mit der emotionalen Lage. Da fällt mir gerade spontan eine Studie ein, die ich gelesen hatte in der Recherche für mein Buch Ran an das Fett. Die habe ich auch in das Buch eingebaut. Da gab es eine Studie mit Menschen, die in Gefängnissen leben. Da kann man ja leider auch die Ernährungsgewohnheiten mal sehr engmaschig und korrekt kontrollieren. Und da hat sich einfach auch gezeigt, je mehr Weißmehlprodukte oder minderwertiges Essen verzehrt wird, das steigert einfach auch eine negative Gefühlslage bis hin zur Aggression. Also immer die Frage, ne, was isst man? Und insofern hat auch diese Ernährungsweise was mit dem Gemütszustand dieses Teenagerwesens zu tun. Und man muss jetzt gucken, schleppt man dann das Kind gleich zum Arzt? Und vielleicht hat das Kind auch Angst vor einer Blutentnahme. Das sehe ich oft bei Kindern, die bei mir sitzen. Ich versuche mal so viel wie möglich nicht gleich mit der Nadel um die Ecke zu biegen. Was vielleicht mal hilfreich sein könnte, wäre eine Stuhluntersuchung, weil die sich dann ohne Probleme machen lässt. Und dann kann man ja auch sehen, hat der Darm einfach unter der Ernährung gelitten. Ein Nährstoffmangel, den die Kinder ganz oft haben, verkannt ist Selen. Selen ist wichtig für die Schilddrüse. Vitamin D, B12.
3: Also das auf jeden Fall mal bei Gelegenheit abchecken lassen.
1: Das wäre gut. Und jetzt den Cortisolspiegel messen zu lassen, das ist kostenintensiv, aufwendig, zeitabhängig tagsüber. Ich würde eher mal, wenn dann zum Beispiel Vitamin D, B12, Selen, aber auch Eisen kann man kontrollieren. Und was natürlich leider auch die Kassen nicht zahlen, aber ich vermute aber, dass sie da einen Mangel haben wird, ist auch in der Aminosäurenbilanz, ne? Ich würde einfach versuchen, wie kann man mit dem Kind einen Weg finden, dass sie sich vielleicht doch ein bisschen für einen Hauch mehr Gemüse oder für andere Dinge begeistern lässt. Manchmal kann man ja auch das in andere Speisen ein bisschen unterschummeln. Man kann Pizza auch mit Gemüse belegen.
3: Absolut. Eine Hörerin hat sich gemeldet, die hat vor 4 Wochen die Diagnose Brustkrebs erhalten mit 44 Jahren. Welche Ernährungsempfehlungen gibst du ihr für die lange Zeit, in der sie jetzt sehr harte Medikamente einnehmen muss?
1: Also erstens mal meine Gedanken an diese liebe Hörerin, und das ist auch erstmal ein hartes Päckchen. Die Ernährungsempfehlung wäre ganz klar, sie muss zu ihr als Mensch, als Individuum passen. Sie sollte sich wirklich konzentrieren auf eine darmgesunde Ernährung, antientzündliche Ernährung, das heißt hoher Gemüseanteil, hoher Antioxidantienanteil, hoher Kräuteranteil, Gewürzeanteil. Auch zum Beispiel frisch gepresste, langsam gepresste Säfte, die einen hohen Enzymgehalt haben, sind bei Krebspatienten sehr beliebt. Oder auch Papaya mit ihrem hohen Vitamin C-Gehalt. Da sind wir schon wieder bei Vitamin C, was wir in der Nahrungsergänzungsfolge hatten. Und deswegen ist es so traurig, dass wir diese wichtigen Dinge dann meistens erst richtig aufs Trapez bringen, wenn die böse Erkrankung schon da ist. Also sie braucht viel Vitamin C. Sie sollte auch darauf achten, einen hochnormalen Vitamin D-Spiegel einzuhalten. Vielleicht, und das wäre jetzt eine spannende Frage, die ich hier in der Praxis gestellt hätte, hat sie über Jahre keine adäquate Vitamin D-Versorgung gehabt. Das kann die Brustkrebsgeschichte gefördert haben. Und was ich auch interessant fand von einer Diskussion mit Kollegen, es gibt jetzt wohl auch Vermutungen, dass auch die Häufigkeit von wurzelgefüllten Zähnen bei Frauen das Brustkrebsrisiko erhöhen. Deswegen sollte man, die jüngeren Frauen haben bessere Zähne als die 50, 60, 70-Jährigen heute, aber Wurzelkanalfüllungen, die lange im Körper sind, sind nicht gut für den gesamten Zustand. Und das Thema Darmgesundheit ist, wie eben bei der anderen Frage, schon bei ihr ganz oben, und auch eine gute Omega-3-Versorgung als A und O, als Krebsschutz und auch als Mittel für die Zukunft.
3: Eine Hörerin ist 52 und im Klimakterium und hat seit einem Vierteljahr einen Geschmack, der wie frisch geputzte Zähne sich anfühlt oder so schmeckt. Was ja eigentlich gar nicht so schlimm ist, weil frisch geputzte Zähne sind ja was Nettes. Aber wenn man es nun dauerhaft hat, nervt es natürlich. Sie isst schon scharfe Gerichte und versucht es auf die Weise zu überspielen. Hast du noch eine Idee dazu?
1: Diese Frage ist sehr kurios, habe ich in so einer Art auch noch nie gehört. Da finde ich, sollte man auf eine potenzielle Ursachensuche gehen, also biologisch, zahnärztlich, HNO-ärztlich. Gibt es irgendeine Ursache für diesen Geschmack, vielleicht auch neurologisch, oder hat sie auch vielleicht eine alte Infektion, die mal eine Geruchsgeschmacksstörung hervorrufen kann? Das gibt's ja auch. Vielleicht auch mal Öl ziehen probieren, um die Mundhöhle umzustimmen. Das macht ja auch etwas mit den quasi Inhalten der Mundhöhle. So würde ich erstmal rangehen, aber mich würde die Ursache ein bisschen umtreiben.
3: Man soll ja während der Mahlzeiten nichts oder nur ganz wenig trinken. Das empfiehlst du ja meistens. Eine Hörerin oder ein Hörer fragt sich, wie lange muss ich denn warten, bis ich wieder trinken darf? Länger als eine halbe Stunde?
1: Also bloß nicht in Zwänge rutschen. Ich muss, ich darf, und nur so geht der eine einzige Weg. Man sollte natürlich immer trinken, wenn man durstig ist. Und es hat sich bewährt, die Trinkroutine so bis eine Viertelstunde kurz vorm Essen sich anzugewöhnen oder zum Essen nur schluckweise zu trinken. Aber wenn jemand wirklich durstig ist, dann sollte man auch trinken. Also nichts ist schlimmer als nicht ausreichend zu trinken.
3: Welche zusätzlichen Untersuchungen neben dem großen Blutbild würdest du jährlich anraten, auch wenn sie von den Krankenkassen nicht übernommen werden? Jährlich, also was sollte man wirklich regelmäßig angucken lassen?
1: Also jährlich ist ja schon sportlich, weil das unter Umständen auch sehr, sehr kostenintensiv ist. Man kann es auch zweijährlich machen. Es gibt ja diese klassischen Blutuntersuchungen, die Kassen bezahlen, wonach leider sehr viele meiner Patienten in der Praxis immer wahnsinnig gesund sind, dann aber leider beim genauen Hinschauen nicht. Also ich rede jetzt von den Klassikern: Blutbild, Leberwerte, Nierenwerte, Harnsäure. Was wirklich innovativer wäre, wäre mal zu schauen, was macht die Schilddrüse, also TSH, die freien Schilddrüsenhormone FT3, FT4, werden viel zu selten bestimmt, genauso wie auch die Antikörper auf Schilddrüsenerkrankungen. Ganz wichtig ist nüchtern Blutzucker, nüchtern Insulin und Langzeitblutzucker. Das wird eigentlich auch gerne und oft und gut in der Routine schon gemacht. Was zu selten gemacht wird, ist der Antikörper auf Diabetes Typ 1, also wer schon eine Autoimmunerkrankung hat, wer immer müde ist, schlapp ist, Sehstörungen hat, Sehkraft sich verschlechtert, dem empfehle ich dringend die Antikörper auch auf Diabetes Typ 1 mal. Das muss nicht jetzt jedes Jahr sein, aber routinemäßig bestimmen zu lassen. Toll ist auch die Darmschleimhautbarriere mal bestimmen zu lassen, oder?
3: Wie geht das?
1: Über Blut- und Stuhluntersuchungen, zum Beispiel über Zonulin oder Calprotectin-Werte als Entzündungsmarker. Und ich habe da ja ein ganzes Kapitel drüber geschrieben. Ich habe ja ganze Checklisten zur Laborroutine publiziert, womit man sich selbst ein bisschen helfen kann, um das Gras wachsen zu hören. Weil ich finde das immer so sensationell, wenn Leute vor mir sitzen und sagen, ich hatte plötzlich einen Herzinfarkt oder ich hatte plötzlich das. Nein, das kommt nicht plötzlich. Das zeigt sich 20, 30 Jahre vorher an. Genauso wie hier fällt mir ein, nicht das Cholesterin gesamt ist allein interessant oder das LDL und HDL-Cholesterin. Das oxidierte Cholesterin ist interessant, weil nur das ist verantwortlich für die Arteriosklerose-Entwicklung. Also das ist auch ein toller Marker oder auch solche Werte, mit denen man bestimmen kann, ob man Gluten verträgt oder nicht. Ne? Transglutaminase. Wer jetzt sagt, hui, da ist mir jetzt aber ganz schön wild, geschrieben steht's im Energy-Buch, in dem Dicken ganz viel und in Rannern das Fett ist auch das Thema, wie man das Cholesterin beurteilt. Und welche Werte da auch interessant sind, wie zum Beispiel auch die Lipoproteine, Lipo A, Apolipoprotein A und B, weil die sagen manchmal viel mehr über das genetische Risiko aus, als nur der starre, engstirnige Blick auf Cholesterin.
3: Alles, was Anne jetzt erwähnt hat, ist natürlich ein Angebot. Also ihr müsst jetzt nicht akribisch diese ganze Liste abarbeiten und
1: unbedingt.
3: Das auch noch jährlich, weil dann
1: Nein.
3: habt ihr richtig viele zu tun und auch richtig hohe Kosten.
1: Das ist richtig, richtig teuer und das ist ja, was ich so verstörend finde. Es wird eigentlich sehr, sehr viel Diagnostik gemacht. Also viele meiner Patienten kommen da mit Blutwerten, wo ich denke, wenn man das sich mal zusammenzählt, das sind 10.000, 15.000 Euro, die viele da ausblättern. Das zahlen die gesetzlichen Kassen. Meistens weiß man gar nicht, wie teuer Medizin eigentlich ist. Aber leider erzählen uns manchmal die klassischen Werte nicht allein das, worauf es ankommen kann. Und was ich aber wirklich mal machen würde, zumindest einmal alle paar Jahre, bis man auch den Dreh raus hat, wie man substituiert das Vitamin D und auch den Vitamin B12-Spiegel, weil hier habe ich gelernt, ein niedrig normaler Wert, da ist eigentlich die Versetzung gefährdet bei Vitamin B12. Und da ist auch so schön, wenn man sich dafür auch mehr interessiert, und jetzt spreche ich auch die Menschen in den Heilberufen an, nicht nur ein Normalwert ist immer gut, sondern wir müssen darauf achten, sind die Werte optimal und welche klinischen Symptome haben Menschen, zum Beispiel bei einem jahrelang verkannten B12-Mangel. Das ist ein Riesenthema, was auch noch nicht auf der Platte genug serviert wird.
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1: Ich bin Ursula Winkler. Russland muss nach dem gescheiterten Angriff mit einer Sprengstoffdrohne auf dem Flughafen Leipzig-Halle mit einem umfassenden neuen EU-Sanktionspaket rechnen. Das sagte die Außenbeauftragte Kallas bei Beratungen der Außenminister in Irland.
2: Diese zusätzlichen Sanktionen waren schon im August angekündigt worden, also noch bevor Russland von Deutschland wegen des Anschlags in Leipzig beschuldigt wurde. Es geht jetzt um Einreiseverbote und Sperrung möglicher Konten von rund 1600 Personen und Unternehmen mit Verbindungen zum sogenannten militärisch-industriellen Komplex Russlands. Die EU-Außenbeauftragte sagte, alle EU-Staaten stünden hinter Deutschland. Genau diese geschlossene Reaktion brauchen wir, sagte sie. Und sie sprach von staatlich unterstützt. Dem Terrorismus. Dieter Ebeling, Brüssel.
1: In dieser Woche hat es gleich 2 Angriffe auf die Stromversorgung gegeben. Sowohl an einem Umspannwerk in Südbrandenburg als auch an einem in Bergheim bei Köln. An beiden Stellen wurden nach Angaben der Behörden Abschussvorrichtungen und Pyrotechnik gefunden. Die Ermittler gehen davon aus, dass beide Vorfälle auf verfassungsfeindliche Sabotage zurückzuführen sind. 4-Jährige sollen künftig bundesweit nach denselben Regeln auf Sprache und Entwicklung getestet werden. Das Bundeskabinett hat das neue Kita-Gesetz von Familienministerin Prien gebilligt. Bis 2034 will der Bund dafür gut 9 Milliarden Euro ausgeben.
3: Prien sagt, noch immer entscheidet das Elternhaus viel zu stark darüber, welche Chancen ein Kind später hat. Genau deshalb will sie schon vor der Schule ansetzen. Es soll geschaut werden, wie gut Kinder sprechen, sich bewegen und sich generell entwickeln. Sozialverbände finden die Pläne natürlich gut. Der Paritätische Gesamtverband fordert ebenfalls mehr Geld dort, wo besonders viel Hilfe nötig ist. Die Grünen kritisieren allerdings die Finanzierung. Sie rechnen vor, dass der Bund künftig deutlich weniger Geld pro Jahr für frühkindliche Bildung bereitstellt. Zoe Tassovali, Nachrichtenredaktion.
1: Bei einer Attacke mit einer Flüssigkeit auf einen AfD-Informationsstand im rheinland-pfälzischen Bad Kreuznach sind 9 Menschen verletzt worden. Den Ermittlungen nach wurde die Flüssigkeit aus einem Gebäude in Richtung des Parteistandes geschüttet. Mehrere Personen erlitten leichte Hautreizungen durch Spritzer. Ein Tatverdächtiger wurde ermittelt. Um welche Art Flüssigkeit es sich handelte, ist noch unklar.

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1: Ich bin Ursula Winkler. In dieser Woche hat es gleich 2 Angriffe auf die Stromversorgung gegeben, sowohl an einem Umspannwerk in Südbrandenburg als auch an einem in Bergheim bei Köln. Die Ermittler gehen davon aus, dass beide Vorfälle auf verfassungsfeindliche Sabotage zurückzuführen sind. NRW-Innenminister Reul sprach am Abend im ZDF-Heute-Journal von deutlichen Parallelen.
2: Na, mittlerweile sind wir relativ sicher, dass es viele Parallelen gibt, weil die Art und Weise, wie diese Taten vollzogen worden sind, durchaus Parallelen aufweisen. Zum Beispiel die Abschussvorrichtung, die wir gesehen haben, die ja wahrscheinlich dazu geführt haben, dass man die Kabel über das Überspannungsnetz geschickt hat, ist so ähnlich gelaufen.
1: NRW-Innenminister Reul beim ZDF. Russland muss nach dem Anschlagsversuch mit einer Sprengstoffdrohne auf dem Flughafen Leipzig-Halle mit einem neuen Sanktionspaket der EU rechnen. In der Vorbereitung sind Strafmaßnahmen gegen 1600 weitere Personen und Unternehmen mit Verbindungen zum militärisch-industriellen Komplex Russlands, hieß es nach Beratungen der EU-Außenminister.
3: Die Bundesregierung rechnet den Anschlagsversuch eindeutig Russland zu und hat bereits Vergeltungsmaßnahmen angekündigt. Dazu gehören unter anderem die Schließung des Generalkonsulats in Bonn und die Ausweisung zahlreicher Diplomaten. Russlands Präsident Putin bezeichnete die Maßnahmen als schweren Fehler und sprach von Beweisfälschung. Außenminister Wadefuhl wies die Vorwürfe zurück. Auch Frankreich und Finnland unterstützen weitere Sanktionen gegen Moskau. Laut Medienberichten haben die Ermittler inzwischen 2 Tatverdächtige im Visier. David Riemer, Berlin.
1: Kurz vor der Landtagswahl reist Kanzler Merz heute nochmal für einen Wahlkampftermin nach Sachsen-Anhalt. Er nimmt unter anderem in Leuna an einer Diskussion mit Ministerpräsident und CDU-Spitzenkandidat Schulze teil. Merz war am Montag in den Wahlkampf in Ostdeutschland eingestiegen. Dabei war er in Mecklenburg-Vorpommern in Kühlungsborn von Passanten ausgepfiffen und beschimpft worden. Mit der Ehrung von Hollywood-Star George Clooney sind die Filmfestspiele Venedig eröffnet worden. Der 65-Jährige erhielt bei der Eröffnungsgala den Goldenen Löwen für sein Lebenswerk. 21 Filme konkurrieren um den Hauptpreis des Festivals. Die Preisverleihung ist dann Ende kommender Woche.

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1: Ich bin Ursula Winkler. Nach 2 Angriffen auf die Stromversorgung in Brandenburg und NRW fordert die Deutsche Polizeigewerkschaft mehr Investitionen in den Schutz der kritischen Infrastruktur. Es fehle nicht an technischen Möglichkeiten, sondern an Investitionen, sagte der Bundesvorsitzende Teggerz.
2: Moderne Sensoren entlang von Hochspannungsleitungen, digitale Überwachungssysteme und weitere Schutztechnologien würden international bereits erfolgreich eingesetzt. Der Schutz kritischer Infrastruktur sei zunächst Aufgabe der Betreiber selbst. Wer die Verantwortung für die Sicherheit seiner Anlagen trage, müsse auch in deren Schutz investieren, so Teggerz. Nach dem Angriff auf das Stromnetz in Brandenburg gehen die Ermittler davon aus, dass auch die Störung an einem Umspannwerk in Bergheim bei Köln auf verfassungsfeindliche Sabotage zurückgeht. David Riemer, Berlin.
1: Kurz vor der Landtagswahl reist Kanzler Merz heute nochmal für einen Wahlkampftermin nach Sachsen-Anhalt. Er nimmt unter anderem in Leuna an einer Diskussion mit Ministerpräsident und CDU-Spitzenkandidat Schulze teil. Merz war am Montag in den Wahlkampf in Ostdeutschland eingestiegen. Dabei war er in Mecklenburg-Vorpommern in Kühlungsborn von Passanten ausgepfiffen und beschimpft worden. Das Bundeskabinett hat die geplante Einkommensteuerreform auf den Weg gebracht. Vor allem Familien sowie Menschen mit kleinen und mittleren Einkommen sollen weniger Steuern zahlen.
3: Dafür dreht die Regierung an mehreren Stellschrauben. Der steuerfreie Grundbetrag steigt, das Kindergeld und die Pauschale für berufliche Ausgaben. Eine Familie mit 2 mittleren Einkommen und 2 Kindern könnte dann gut 600 Euro sparen. Wer sehr viel verdient, zahlt dagegen mehr Steuern. Finanzminister Klingbeil hält das für fair. Gerade weil ja so vieles teurer geworden ist, seien ein paar 100 Euro mehr im Jahr für Familien wichtig. Gewerkschaften halten die Entlastung für zu klein. Wirtschaftsverbände kritisieren wiederum die höheren Steuern für Spitzenverdiener. Zoe Tassovali, Nachrichtenredaktion.
1: Deutschland wird Nepal nach der verheerenden Sturzflut Hilfsgüter liefern. Ein Sprecher des Auswärtigen Amtes sprach von Planen, Wasserfiltern, Moskitonetzen und weiteren Hilfen für die Menschen in der Katastrophenregion. Das Material werde über das EU-Katastrophenschutzverfahren bereitgestellt.
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4: Kurz nach 5. Guten Morgen an diesem Donnerstag. Heute geht es um Gespräche, die viele von uns schon mal geführt haben. Also ich war doch einkaufen.
5: Und ich habe die Liste dafür geschrieben.
4: Und dann bringe ich die Kinder zum Sport.
5: Wer hat sie da angemeldet? Wer hat darauf geachtet, dass die Schuhe noch passen?
4: Na, kommt euch das bekannt vor? Es gibt im Moment im Netz ein Video, was total viral geht. Das bringt genau diese Situation, sowas von unglaublich gut auf den Punkt. Mir persönlich hat es die Augen geöffnet und vielleicht hilft es auch euch für ein besseres Miteinander.
5: Das Video und vielleicht auch eine kleine Diskussion gibt's heute bei uns um 7:15.

0: 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Um 16:45 gleich. Schönen guten Morgen, die Moin Show hier mit Sabrina und Flücki.
1: Morgen.
0: Niedersachsen hat ja mittlerweile rund 20 Weinbauangebiete.
1: Das ist immer noch deine Lieblingsmeldung, ne?
0: Ich habe es gar nicht fassen können. 20 Weinbauangebiete in Niedersachsen. Lingen zum Beispiel gehört jetzt auch dazu. Auf Lingens erstem Weinberg sind nämlich die ersten Trauben reif. Und unsere Antenne Niedersachsen-Reporterin Sarah Boletta hat das einfach mal probiert. Erzähl mal.
2: Moin, ihr Lieben. Ja, und ich habe mein Gesicht auch ziemlich verzogen. Die Trauben, die sind nämlich sehr sauer, aber dafür auch wirklich sehr knackig. Das ist total normal für so echte Weintrauben, also die eben nicht bei uns in der Brotdose liegen. Und genauso

0: einfach zu Lingen, sagte mir Marcel Speker, der die Idee für den ersten Lingner Wein hatte. Die Lingner, die sind nicht süß.
1: Nee, herb. Herb. Das passt tatsächlich ein bisschen besser. Und natürlich die Sonne, die hier strahlt, nicht nur vom Himmel, sondern auch in unseren Herzen natürlich, die färbt auch auf den Wein ab.
0: Dass der an einem Hang wächst, das ist allerdings mit so ein bisschen Fantasie verbunden.
2: Und ich habe mich schon gefragt, wo haben die Emsländer denn jetzt noch einen Berg hergezaubert?
0: Ja, da hast du recht. Sagen wir also lieber mal Weingarten. Hinterm Ludwig-Windhorst-Haus in Lingen ist der. Das ist eine katholisch-soziale Akademie. Das beißt sich mit dem Thema Alkohol. Aber überhaupt nicht, findet Marcel.
1: Wein wird in der Bibel öfter erwähnt als das Wort Kreuz.
0: So, hättet ihr das gewusst?
3: Nein. Es könnte die 1-Million-Euro-Frage, glaube ich, sein, oder?
2: Ich vergesse das nie wieder.
3: So, jetzt sind wir vorbereitet. Dank der ersten Weinlese in Lingen. Genussreif ist das edle Tröpfchen allerdings erst in rund einem Jahr. 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Wir können warten. Brüder.

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9: Das Wetter für Niedersachsen, das wird heute nochmal nass leider, ne Sabrina?
10: Ja, und morgen besonders nass, aber der Reihe nach. Heute Morgen haben wir viele Wolken, so ein ganz bisschen Nieselregen bei 17 Grad. Vormittags dann erster richtiger Regen an der Küste, der schiebt sich so ein bisschen über Niedersachsen. Dahinter zum Teil nochmal eine Portion Sonne, vor allem an der Küste bei gut 20 Grad. Morgen ist der Schirm dann Pflicht, am Wochenende wieder mehr Sonne.
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11: Ich bin Sandra Meyer, guten Morgen. Nun also doch, Schüler können ab sofort mit der Fähre am Neuhaus zwischen Neublekkede und Blekkede zu den Schulzeiten über die Elbe setzen. Sarah Buletta. Darauf haben sich Landkreis Lüneburg und der Fährbetreiber geeinigt.
12: Die Idee dazu hatte der Bürgermeister der Gemeinde am Neuhaus, Andreas Gerke, ja schon vor längerem. Aber wegen einer Sandbank und dem niedrigen Wasserstand der Elbe Anfang August konnten die Pläne nicht umgesetzt werden. Autos und Fahrräder dürfen weiterhin nicht mit an Bord. Deshalb müssen Pendler weiter den Umweg über die Baustellenampel an der Elbbrücke Lauenburg nehmen.
11: Und schon zum vierten Mal lädt die Polizei Seevetal ein zum Fahrradtag. Auf dem Gelände der Grundschule Ramelsloh können Radfahrer am Samstag von 10 bis 13 Uhr ihre Fähigkeiten testen, zum Beispiel im Einhändigfahren.
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9: Der Antenne Niedersachsens Stau- und Blitzerservice um 6:04. Vorsicht auf der A2 Hannover Richtung Berlin. Zwischen dem Kreuz Wolfsburg-Königslutter und Königslutter steht ein Fahrzeug quer nach einem Unfall. Da liegen auch einige Gegenstände, also bitte doppelt aufpassen. Der Südschnellweg Hannover ist derzeit gesperrt zwischen Hildesheimer Straße und Landwehrkreisel. Da behindert ein kaputter LKW den Verkehr und es brennt und das gleich zweimal. Einmal in Leer, aber der Rauch zieht über ganz Ostfriesland hinweg, haben wir uns schon sagen lassen. Deswegen heute Morgen bitte hier Fenster und Türen geschlossen halten und auch im Eichsfeld brennt es. Jützenbach und dem Zubringer nach Ecklingerode. Dazwischen ein Hausbrand. Auch hier bitte entsprechend auf den Rauch aufpassen. Wir wünschen eine gute und sichere Fahrt.
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9: Ja, was macht man, wenn sich royaler Besuch angekündigt hat?
10: Auf jeden Fall rausputzen.
9: Und ein bisschen Niederländisch lernen. Ein bisschen Holländisch. Was heißt es zum Beispiel, wenn die Niederländer sagen, hey, hey? Wir klären auf, gleich in 10 Minuten. Schönen guten Morgen.
10: Hey, hey.

0: Guten Morgen, guten Start in diesen Donnerstag um 5.37 Uhr. Hier ist die Antenne Niedersachsen Moin Show.
1: Moin.
0: Ich bin's, der Flücki, und Royal-Expertin Sabrina ist bei mir. Denn wir haben ja auch gestern schon drüber geredet. Ein Dorf in Niedersachsen putzt sich diese Woche besonders raus. Es hat sich royaler Besuch angekündigt.
1: Prinzessin Beatrix, die ehemalige Königin. Mittlerweile ist das ja Willem-Alexander. Sie hat ihr Amt abgegeben. Sie kommt aus den Niederlanden zu uns nach Niedersachsen anlässlich des 100. Geburtstags ihres verstorbenen Mannes. Geht's ins Wendland nach Hitzacker. Der wurde hier ja geboren, der Prinz Klaus.
0: Und wir alle zusammen arbeiten diese ganze Woche schon dran, zusammen mit Hitzacker uns royal und fit zu machen. Jan ist zum Beispiel bei uns. Der betreibt nämlich nicht nur das Restaurant Jannemann, sondern wird am Sonntag auch Matjes auf dem Hollandmarkt anbieten. Moin erstmal.
2: Moin moin, ihr Lieben.
0: Du hast Glück, auch wenn du sagst von dir selbst, du bist kein Adelsexperte. Wir wollen dich aber natürlich an so eine Stelle bringen, dass du auf alles gewappnet und gerüstet bist.
2: Ja, ja. Das heißt, ihr erzählt mir jetzt alles.
0: Ja, zumindest wollen wir sicher gehen, dass du Beatrix, wenn sie an deinen Stand kommt, nicht falsch verstehst.
2: Ja, meinst du, die Nuschel noch schlimmer als ich?
0: Das nicht, aber wir haben uns ein paar holländische Begriffe erklären lassen. Wenn die jetzt kommen an deinen Stand und sagen, hehe,
2: oha,
0: weißt du, was das heißt? Hehe.
2: Nö, dass sie meine Genuschel nicht verstehen, würde ich sagen.
0: Nee, das hat nichts mit, nein, das hat nichts mit hämischem Lachen zu tun, sondern das sagen die Holländer, wenn etwas schön ist. So, das ist so ein Ausdruck. Ach, schön, so, hehe. So.
2: Ja, siehst du. Ja, wusste ich nicht. Ich glaube, Tüsentag. Der Tüsentag heißt euch schönen Dank, ne? Ansonsten ist mein Holländisch, glaube ich, auch schon aufgebraucht. Was habt ihr denn da so auf Lager für die?
1: Wir würden jetzt mal sagen, dass du nicht weiter niederländisch bewandert bist, ist nicht slim.
2: Hoffe ich. Slim. Slim ist slim. Ah, okay.
1: Das hast du jetzt gedacht, ist nicht schlimm, ne? Nee, ja, leider nein. Bei denen heißt das schlau oder klug.
2: Ah.
1: Ist also nicht so klug, das jetzt nicht drauf zu haben.
2: Ja, aber beides, ne? Erklärt sich ja beides.
0: Ja, oder umgekehrt, ne? Wenn die sagt, das ist slim, ne? Dann ist es, dann warst du schlau, dann war das klug.
2: Ja, ich weiß. Und wenn sie sagen, das ist schlau, dann ist es schlimm.
0: Ja.
2: Andersrum das gleiche.
0: Ja, das kann auch sein.
2: Ich frage sie mal, wenn sie da ist.
0: Jan, ich glaube, du bist gut vorbereitet. Ich glaube, dich können wir auf die Beatrix loslassen.
2: Du, ich gebe mir Mühe. Ich muss jetzt halt nur noch in meiner Aussprache feilen, aber das ist im Deutschen das Gleiche.
0: Ach, herrlich. Das kann ja was werden.

0: Das war eine unruhige Nacht für einige. Hier ist Antenne Niedersachsen, 5.46 Uhr, die Moin Show. Die Nina Warn-App hat heute Nacht nämlich einige in Ostfriesland aus dem Bett geholt.
1: Auch Katwarn war am Start. Fenster und Türen sollen geschlossen gehalten werden. Und das hat natürlich einen Grund. In Leer brennt's. Und das riecht man heute früh in ganz Ostfriesland. Die Augustenstraße in Leer ist wohl komplett vernebelt. Selbst in Jerichsfehn riechst du noch, dass es irgendwo brennt. Es brennt auch so in den Augen, es kratzt im Hals. Es ist ein fieser Geruch nach verbranntem Plastik und Gummi. Deswegen meldet die Gerüchteküche auch schon, der Schrottplatz Heeren soll wohl in Flammen stehen.
0: Aktuell sind alle Kräfte in Ostfriesland im Einsatz. Sobald wir da mehr Infos haben, bekommt ihr sie natürlich direkt von uns hier bei Antenne Niedersachsen. 14 Minuten vor 6, kommt trotzdem gut in diesen Donnerstag. Jetzt mit Lost Frequencies.

0: Guten Morgen.
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2: Das mit dem Niedersachsen-Wetter, das ist heute eine schnelle Nummer, ne Sabrina?
3: Ja, viele Wolken, wenig Sonne, Regen von West nach Ost am Nachmittag bei 20 bis 23 Grad. Auch morgen nochmal ordentlich nass, am Wochenende trockener bei etwa 20 Grad.
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5: Ich bin Katrin Müller. In dieser Woche hat es gleich zwei Angriffe auf die Stromversorgung gegeben, sowohl an einem Umspannwerk in Brandenburg als auch an einem Werk in Bergheim bei Köln. Die Ermittler gehen davon aus, dass beide Vorfälle auf verfassungsfeindliche Sabotage zurückzuführen sind. NRW-Innenminister Reul sprach am Abend im ZDF von deutlichen Parallelen bei den beiden Fällen.
6: Na, mittlerweile sind wir relativ sicher, dass es viele Parallelen gibt, weil die Art und Weise, wie diese Taten vollzogen worden sind, durchaus Parallelen aufweisen. Zum Beispiel die Abschussvorrichtung, die wir gesehen haben, die ja wahrscheinlich dazu geführt haben, dass man die Kabel über das Überspannungsnetz geschickt hat, ist so ähnlich gelaufen.
5: In der Nähe beider Orte wurden nach Angaben der Behörden Abschussvorrichtungen und Pyrotechnik gefunden, die womöglich bereits vor längerer Zeit dort installiert worden waren. Russland muss nach dem Anschlagsversuch mit einer Sprengstoffdrohne auf dem Flughafen Leipzig-Halle mit einem umfassenden neuen Sanktionspaket der Europäischen Union rechnen. Moskau kündigte bereits Gegenmaßnahmen an und schließt nun nach Angaben von Außenminister Lavrov das Goethe-Institut in Russland. Es handle sich um eine Reaktion auf die angekündigte Schließung des russischen Hauses in Berlin, sagte er. Die SPD-Bundestagsfraktion geht in Klausur. Sie will heute und morgen unter anderem über Veränderungen in der Arbeitswelt durch KI und neue Technologien beraten. Stargast ist Schauspieler und Entertainer Harpe Kerkeling.
7: Kerkeling tritt dort nicht etwa als Horst Schlemmer auf, um die Sozialdemokraten zu bespaßen. Es wird seriös. Sein Vortrag zur SPD-Klausur trägt den Titel »Alles Ansichtssache, wo die Toleranz in einer Demokratie ihre Grenzen hat und worauf es jetzt ankommt.« Mit Spannung wird erwartet, ob die Fraktion in ihrer Klausur klar Position bezieht zur geplanten Abschaffung der Rente mit 63 und zur zukünftigen Attestpflicht ab dem ersten Krankheitstag. Zwei Regierungsvorhaben, die die SPD bislang mitträgt, aber wohl gerne kippen würde. Uli Reitinger, Berlin.
5: Mit der Ehrung von Hollywood-Star George Clooney sind die 83. Filmfestspiele Venedig eröffnet worden. Der 65-Jährige erhielt bei der Eröffnungsgala den Goldenen Löwen für sein Lebenswerk. Eröffnet wurde das Festival anschließend mit dem neuen Film des britischen Trainspotting-Regisseurs Danny Boyle.
2: Der Antenne Niedersachsen Stau- und Blitzerservice auf der A2 Hannover Richtung Berlin dauert jetzt schon länger. Zwischen dem Kreuz Wolfsburg-Königslutter und Königslutter-Grund ist ein Unfall. Die Unfallaufnahme läuft schon, aber da liegen leider immer noch Gegenstände auf der Fahrbahn. B3 Südschnellweg Hannover zwischen Seelhorster Kreuz und dem Landwehrkreisel. 7 Minuten Zeitverlust, da hatten wir eben noch eine LKW-Panne. Dann, ihr habt es gerade schon bei uns gehört, es brennt und zwar in Leer, aber das riecht man in ganz Ostfriesland. Auch dichter Nebel, der da durchzieht. Die Augustenstraße ist komplett vernebelt, aber ihr berichtet uns von einem fiesen Geruch in Ostfriesland nach verbranntem Plastik, nach Gummi, deswegen unbedingt Fenster und Türen geschlossen halten. Und nächster Brand im Kreis Eichsfeld, da brennt es zwischen Jützenbach und dem Zubringer nach Ecklingerode. Ein Häuserbrand ist das, Feuerwehr ist dort im Einsatz, aber auch dort müsst ihr mit Sperrungen und Umleitungen rechnen. Wir wünschen trotzdem eine gute und sichere Fahrt heute Morgen.
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2: Tiziana und Verkehrskai nächste Woche wieder mit dabei. Deswegen sind wir hier, Sabrina und
3: Moin.
2: Ich bin's, der Flöcki. Und 3D-Drucker kennt man ja mittlerweile.
3: Mhm.
2: Aber kennt ihr schon einen 3D-Drucker für Medikamente?
3: Wie soll das gehen?
2: Was der kann, das verraten wir euch noch im Verlauf der nächsten Viertelstunde. Aber jetzt erstmal Bloodhound Gang, The Bad Touch und Fastboy und Rav mit Wave. Yeah. Guten Morgen.
3: Moin.

0: Moin Show am Donnerstagmorgen, 5 Minuten nach 6 und es ist wirklich Wahnsinn, was so eine Sekunde Sound auslösen kann. Gestern habe ich eine Nachricht bekommen von einem Kollegen, der hat geschrieben, ey, ich stehe hier an der Supermarktkasse, die vor mir überlegen schon die ganze Zeit, was das für ein Geräusch ist.
1: Cool.
0: Die setzen hier auf dem Schwimmring.
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1: Oh ja.
0: Und seit gestern wissen wir ja auch, um welches Geräusch es geht. Und zwar das hier.
1: Seitdem schreibt ihr uns fleißig bei WhatsApp. Ideen sind so Popcorn. Tastatur, Knallfrösche, all das wird vermutet. Du hattest ja gestern von Luftpolsterfolie gesprochen.
0: Ja. Wenn man die vielleicht so knüllt, weißt du, und dann vielleicht so dreht in den Händen, so, und dann ploppen die alle nacheinander.
1: Also bei dem Wetter der letzten Tage war ich kurzzeitig gedanklich auch bei Hagel, aber ich glaube, auch das ist es nicht.
0: Hagel?
1: Wir wissen es ja nun auch nicht.
0: Das ist wirklich gemein dieses Mal, weil bei den letzten Spielrunden, da wussten wir das immer.
1: Wir ist gut, du wusstest
0: ich
1: das.
0: Ich wusste das
1: Für mich
0: immer.
1: Ist alles wie immer.
0: Ich hatte einen Heidenspaß daran.
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0: Du Vogel.
1: Bitte. 13 Minuten nach 6. Hier ist Antenne Niedersachsen, eure Moin Show. Guten Morgen. Meistgestellte Frage heute Morgen in Ostfriesland. Mensch, was riecht denn hier so? So nach Gummi, nach Plastik. Mhm. Es brennt im Hals und in den Augen. Da brennt ein 100 Quadratmeter großer Schrotthaufen im Industriehafen in Leer. Gerade noch mit der Polizei gesprochen. Das Feuer zum Glück unter Kontrolle, aber die Löscharbeiten, weil das eben so eine riesengroße Fläche ist, werden sich noch sicherlich bis in den Nachmittag hineinziehen. Deswegen die dringende Bitte an alle, die dort wohnen, Fenster und Türen geschlossen halten. Betrifft nicht nur euch in Leer, sondern eigentlich ganz Ostfriesland. Ja. Und es gibt noch mehr Themen, die heute Morgen trennen.
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1: Ich habe gerade schon davon erzählt, von einem 3D-Drucker für Arzneimittel.
0: Jetzt bin ich gespannt.
1: Also 3D-Drucker kennt man ja mittlerweile, also damit kann man ja einiges machen, Modelle drucken lassen oder Ersatzteile.
0: Ich glaube, wir haben 10 Schlüsselanhänger zu Hause.
1: Nordreporter Kai von Heven in Oldenburg wird heute aber ein Arzneimittel-3D-Drucker vorgestellt.
3: Ja genau, in der Apotheke am Klinikum gibt es einen und das ist eigentlich wirklich logischer, als es im ersten Moment vielleicht klingt, denn der 3D-Arzneimitteldrucker stellt die Medizin genauso her, wie sie ein Patient braucht. Jede Tablette ist dann sozusagen persönlich auf einen abgestimmt. Das ist auch für Medizin für Kinder ganz praktisch und auch die Form der Arznei kann verändert werden, wenn man also zum Beispiel eine Pille nicht so gut durch den Hals kriegt.
0: Das finde ich schon ziemlich smart. Ich weiß noch, wie ich früher in der Küche gestanden habe, versucht habe, für die Kinder das klein zu machen. Weißt du, mit dem Messer so angeritzt und gebrochen.
1: Da kommt das Vögelchen. Ach, guck mal, das ist ein kleines Vögelchen.
0: Mit Apfelmus.
1: Und hey, nochmal Respekt an den VfL Osnabrück. Gestern ja die Bayern zu Gast, DFB-Pokal. Und Osnabrück ist ja tatsächlich in Führung gegangen. 1:0.
0: Eigentlich gab es nur einen Fehler an dem Spiel. Wir hätten nach 15 Minuten aufhören müssen. Dann wäre alles super gewesen. Dann führte der VfL 1:0. Die Bayern zogen ein ganz langes Gesicht. Aber dann haben sie noch 4-mal getroffen und sind damit in der zweiten Runde.
1: Leider, leider, leider. Aber Osnabrück hat sich toll verkauft.
0: Absolut.
1: Sehr sympathisch. Auch die Choreo im Stadion sprechen wir nachher nochmal ausführlich drüber. Mega gut. Unser Herz schlägt für Osnabrück.

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17: Das Wetter für Niedersachsen? Naja, 17 Grad immerhin hat das Autothermometer heute früh angezeigt, Sabrina.
18: Bloß nicht drauf reinfallen. Das fühlt sich frisch an heute Morgen. Bisschen Nieselregen haben wir auch aktuell an der Küste oder auch in der Heide. Der Vormittag grau, am Nachmittag nass, aber auch immer mal wieder sonnig. Dieses Hin und Her, das kennen wir ja schon. Dazu werden es heute 20 bis 23 Grad.
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19: 6:35, ich bin Frederik Heimann. Schönen guten Morgen. Viele in Ostfriesland wurden heute Nacht von der Katwan-App geweckt. Ja, viele haben es auch so gemerkt, starker Brandgeruch in der Luft. Eine Gefahr gibt es aber zumindest nicht. Wir haben mal nachgefragt, es brennt ein ungefähr 100 Quadratmeter großer Schrotthaufen im Industriehafen in Leer. Das Feuer ist unter Kontrolle, die Nachlöscharbeiten werden sich aber noch bis in den Nachmittag hinziehen. Am besten weiterhin Fenster und Türen geschlossen halten. In der Nordheimer Ortschaft Hillerse heißt es jetzt nochmal schnell Wassereimer auffüllen. Denn dort wird euch ab 8.30 Uhr die Trinkwasserversorgung unterbrochen. Die Arbeiten am Leitungsnetz, die seien ganz dringend und unaufschiebbar, haben uns die Stadtwerke dazu gesagt. So ungefähr bis 15.30 Uhr heute Nachmittag bleibt das Wasser in der Nordheimer Ortschaft Hillerse abgestellt. Also am besten jetzt nochmal genügend abfüllen. Beim DFB-Pokal ist gestern Abend leider die Sensation ausgeblieben. Nach einer 1:0-Führung hat der VfL Osnabrück dann am Ende gegen die Bayern 1:4 verloren. Das Osnabrücker Tor hat Robin Meissner geschossen. Und jetzt mehr aus eurer Region.
20: Ich bin Sandra Meyer. Moin. Seit vergangener Nacht steht im Hamburger Hafen alles still. Die Gewerkschaft Verdi hat mit Beginn der Nachtschicht zum 48-Stunden-Warnstreik aufgerufen. Grund, die Beschäftigten haben das Angebot der Arbeitgeber klar abgelehnt, verhandelt wird trotzdem nicht weiter. Der Landkreis Lüneburg gibt bis zu 6.000 Euro für ein neues Tourismuskonzept der Flusslandschaft Elbe GmbH. Damit soll die Region bis 2035 vor allem für Rad- und Wandertouristen weiterentwickelt werden. Das Geld gibt es aber nur, wenn auch die Metropolregion Hamburg mitzahlt. Und in einem Straßengraben hat eine Spaziergängerin in Bremervörde-Minnstedt mehrere geöffnete Schmuckkästchen mit Schmuck entdeckt. Die Polizei geht davon aus, dass der Schmuck aus einer Straftat stammt und hofft jetzt auf Hinweise.
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17: Hallo Autofahrer, um gleich 6:53 Uhr. Hier ist der Antenne Niedersachsen Stau- und Blitzer-Service für euch. Im Moment sieht's gut aus, keine Staus, keine Behinderung, aber es wird geblitzt im Kreis Hameln-Pyrmont. Bei Haferbeck auf der Ortsumgehung meldet Gisela und auf der B4 im Kreis Goslar in Oderbrück. Das ist ein Ortsteil von Braunlage, hat Fabian entdeckt. Und gleich mal angerufen, könnt ihr auch kostenlos unter 0800 3123 100.
16: Gleich in der Moin-Show.
17: Gestern schon das ganz große Thema bei uns. Volkswagen holt den Sparhammer raus und denkt ja sogar offen über Werksschließungen nach. Und das, obwohl VW im letzten Jahr noch gut 9.000 Millionen Euro Gewinn gemacht hat. Das ist eine unglaubliche Summe. 9.000 Millionen Euro Gewinn. Wie das zusammenpasst, wir fragen für euch nach. Gleich in 5 Minuten.
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0: Musik klang in den 80ern irgendwie noch größer, ne? Irgendwie imposanter. John Farnham, You're the Voice, bester Beweis dafür. 6.33 Uhr, hier ist die Moin Show. Ich bin's, der Flücki, und Sabrina ist heute mit dabei.
1: Und ich habe schon mal auf die nächsten Minuten geschaut. Ich will euch überhaupt nicht vorschreiben, wie ihr euren Morgen gestaltet. Ich weiß, ihr habt ganz viel um die Ohren. Ihr müsst vielleicht kurz Pipi machen oder mal einen Kaffee aufsetzen oder Schulbrote schmieren. Aber wenn ihr uns am Samstag am Dümmer zusammen mit Michael Schulte erleben wollt, dann solltet ihr die nächsten 5 Minuten nicht so weit weg von eurem Radio und vielleicht auch schon die Antenne Niedersachsen-App haben.
0: Ah, ich glaube, das war deutlich genug. Schönen guten Morgen um 7:04. Vorher kümmern wir uns aber noch einmal um Volkswagen. Es brodelt, auch weil letztes Jahr der Gewinn so massiv eingebrochen ist. Das sogenannte operative Ergebnis hat sich im Vergleich zum Vorjahr ja fast halbiert auf knapp 9 Milliarden Euro. Aber jetzt mal ehrlich, Gewinn halbiert, das ist sicherlich nie gut, aber es sind ja noch 9 Milliarden Euro. Also oder anders gesagt, 9.000 Millionen Euro Gewinn.
1: Das ist eine Zahl, die kann man überhaupt nicht fassen.
0: Frederik Heimann aus den Nachrichten. Das Problem ist aber vor allem, wie du sagst, Vertrauen.
2: Ja, man muss es so sehen. VW ist an der Börse. Anleger investieren natürlich da, wo sie am meisten rausholen können. Und wenn jetzt der Unternehmensgewinn einbricht, verkaufen Anleger. Der Wert von Volkswagen sinkt. Damit kann schnell eine Art Teufelskreis beginnen, hat mir der deutsche Autopapst Ferdinand Dudenhöfer erklärt. Ganz simpel. Weniger Unternehmenswert, weniger flüssiges Kapital, zum Beispiel für die wichtige Transformation, also Anpassungen, die dann wichtig sind, um führend zu bleiben. Mhm. Kredite werden teurer und. VW könnte schlicht einfach nicht mehr genug investieren. Und schon haben wir eine Abwärtsspirale. Weniger Zukunftsinvestitionen, noch weniger Umsatz und Gewinn. Und so geht es dann eben weiter nach unten.
0: Okay, aber nur auf den jetzigen Gewinn zu schielen, das ist dann einfach zu kurz gedacht, oder?
2: Das ist der Punkt, sagt eben Professor Dudenhöfer. Und er sagt auch, wenn man jetzt den Gewinn betrachtet, dann muss man zumindest nicht die absoluten Zahlen angucken, sondern man muss schauen, wie viel Prozent des Umsatzes das Unternehmen zu Gewinn machen kann. Ja, und das sieht gar nicht gut aus. Da gab es nämlich bei VW letztes Jahr gut 2%, bei Toyota zum Beispiel fast 10. Also so betrachtet war dann der Gewinn wirklich deutlich zu klein. Das ist da gemeint.
0: Mensch, endlich mal antworten. Ja. Danke dir. Frederik Heimann aus den Antenne Niedersachsen Nachrichten.
2: Gern.
0: Der Aufsichtsrat kommt ja morgen zusammen. Wir sind natürlich mit dabei. Schönen guten Morgen um 6.36 Uhr. Antenne Niedersachsen hier mit David Guetta und Sia.

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0: das riecht aber in Ostfriesland. Verbrannt nach Gummi. Kratzt richtig im Hals und in den Augen. Mensch, wir haben das für euch im Blick. In Leer brennt da ein großer Müllberg, ein Recyclingberg, 100 Quadratmeter groß. Alle Infos dazu gleich bei uns auch in den Antenne Niedersachsen Nachrichten um 6:55. Das Wichtigste ist aber, das Feuer ist unter Kontrolle, dauert aber noch ein bisschen mit den Löscharbeiten. Hier ist Antenne Niedersachsen, hier ist die Moin Show um 6:42 Uhr. So, und für mich schon die Zahl des Tages. Können wir ruhig mal drauf anstoßen. Wir haben mittlerweile rund 20 Weinanbaugebiete hier bei uns in Niedersachsen. 20 Weinanbaugebiete.
1: Ich merke richtig, wie du im Kopf die Karte schon durchgehst, womit du anfängst.
0: Lingen gehört jetzt auch dazu. Auf Lingens erstem Weinberg sind nämlich die ersten Trauben reif. Moin, Antenne Niedersachsen-Reporterin Sarah Bolette. Du hast vor der Lese schon mal ein bisschen was probieren dürfen, ne?
2: Moin, ihr Lieben. Ja, und ich habe mein Gesicht auch ziemlich verzogen. Die Trauben, die sind nämlich sehr sauer, aber dafür auch wirklich sehr knackig. Das ist total normal für so echte Weintrauben, also die, die eben nicht bei uns in der Brotdose liegen. Und genauso passt es auch einfach zu Lingen, sagte mir Marcel Speker, der die Idee für den ersten Lingener Wein hatte. Die Lingener, die sind nicht süß.
3: Nee, herb. Herb. Und natürlich die Sonne, die hier strahlt, nicht nur vom Himmel, sondern auch in unseren Herzen natürlich, die färbt auch auf den Wein ab.
2: Dass der an einem Hang wächst, das ist allerdings mit so ein bisschen Fantasie verbunden.
1: Und ich hatte mich schon gefragt, Mensch, wo ist denn jetzt dieser Berg im Emsland hergekommen?
2: Ja, da hast du recht. Sagen wir also lieber mal Weingarten. Hinterm Ludwig-Windhorst-Haus in Lingen ist der. Das ist eine katholisch-soziale Akademie. Das beißt sich mit dem Thema Alkohol. Aber überhaupt nicht, findet Marcel.
3: Wein wird in der Bibel öfter erwähnt als das Wort Kreuz.
2: So, hättet ihr das gewusst?
0: Nein. Jetzt sind wir aber vorbereitet, glaube ich. Also dank der ersten Weinlese in Lingen, genussreif ist das edle Tröpfchen dann aber erst in rund einem Jahr. Antenne Niedersachsen um 6:44 Uhr.

0: Collins mit dem Kick für diesen Donnerstag, um da gut reinzukommen um 13 vor 7. Und passend zur Ergänzung gleich Purple Disco Machine. Dopamin. 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

0: Also die schlechte Nachricht vorweg, das wird heute noch mal nass.
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2: So ein bisschen Nieselregen ist ja im Norden von Niedersachsen unterwegs. In Ostfriesland, da ist der Brandgeruch gerade das herrschende Thema. Da ist Wetter so ein bisschen nebensächlich. Deswegen fasse ich nur ganz schnell zusammen. Heute Morgen gibt es viele Wolken. Heute Nachmittag den ein oder anderen Schauer. Dazwischen und auch vor allem, wenn die Schauer durchgezogen sind, nochmal richtig schön blauer Himmel und Sonnenschein. Das Ganze bei 20 bis 23 Grad. Morgen richtig nass. Am Wochenende entspannte Wetterlage.
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4: 5:07, ich bin Frederik Heimann. Guten Morgen. Das Bundeskabinett hat die Reform der Einkommenssteuer vorgelegt und will uns um 10 Milliarden Euro pro Jahr entlasten. Aus der niedersächsischen Wirtschaft kommt aber scharfe Kritik. Niedersachsen-Metall-Hauptgeschäftsführer Schmidt spricht von einem Reförmchen statt echten Reformen. Höhere Steuerlasten für Unternehmen würden keinen Aufschwung bringen. Sozialabgaben und Inflation könnten die Entlastung sogar wieder aufzehren, meint Schmidt und fordert den Bundestag jetzt auf, im weiteren Verfahren nachzubessern. Starker Brandgeruch in der Luft seit heute Nacht in Ostfriesland. Auch die Katwarn-App wurde ausgelöst. Eine Gefahr gibt's aber nicht. Da brennt ein großer Schrotthaufen im Industriehafen leer. Das Feuer ist unter Kontrolle. Die Löscharbeiten und der Gestank werden sich aber noch bis in den Nachmittag ziehen. Und Verdi verschärft den Tarifkonflikt in den Seehäfen. Die Gewerkschaft hat auch die Beschäftigten hier in Niedersachsen zu einem erneuten Warnstreik aufgerufen. Bis morgen Abend.
5: Grund ist, dass die Beschäftigten das Arbeitgeberangebot abgelehnt hatten. Verhandlungsführerin Krisch sagt, das reiche nicht aus. Betroffen sind hier bei uns Wilhelmshaven, Emden und Brake. Aber zusätzlich brisant, am Freitag wollen auch die Hafenarbeiter in den Niederlanden streiken. Das dürfte die Lage an den Nordseehäfen weiter verschärfen. In Bremerhaven ist am Freitag außerdem eine Demonstration geplant. Kai von Heven, Oldenburg.
4: Und alles, was heute Morgen noch wichtig ist, hat jetzt Katrin Müller.
6: Die Regierung in Moskau wird nach Angaben von Außenminister Lavrov die Goethe-Institute in Russland schließen. Es handle sich um eine Reaktion auf die angekündigte Schließung des russischen Hauses in Berlin, sagte er laut Nachrichtenagentur Interfax. Der Bundesverband der erneuerbaren Energien hat nach Angriffen auf das Stromnetz in Brandenburg und Nordrhein-Westfalen ein Backup-System für Notfälle im Stromnetz gefordert. Ein vollständiger Schutz sei schwierig, das System müsse so aufgestellt werden, dass Ausfälle weniger Auswirkungen haben, sagte Verbandspräsidentin Ursula Heinen-Esser der Rheinischen Post. Kurz vor der Landtagswahl reist Kanzler Merz erneut für einen Wahlkampftermin nach Sachsen-Anhalt. Er nimmt unter anderem in Leuna an einer Diskussion mit Ministerpräsident und CDU-Spitzenkandidat Schulze teil.
0: 7:03 der Antenne Niedersachsen Stau- und Blitzer-Service. Stau geht los auf der A1 Osnabrück Richtung Bremen ab Bremen-Brinkum, aktuell eine Viertelstunde mehr. Dann hat Christopher sich gemeldet. A352, das ist die Eckverbindung Hannover und zwar in Richtung A7. Laster mit einem Reifenplatzer im Dreieck Nord auf dem A7-Zubringer. Und ihr habt es gerade schon gehört, es brennt entleer. Dementsprechend Rauchentwicklung, eigentlich fast in ganz Ostfriesland, irgendwie zu riechen, zu merken und deswegen Fenster und Türen bitte geschlossen halten. Geblitzt wird auf der B214 im Kreis Celle in Aigling hinter der Hemm-Tankstelle, hat uns Erika gemeldet, vielen Dank. Und auf der B461 in Wittmund im Ortsteil Nendorf kommt von Stefan, dank dir.
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0: Tiziana und Verkehrskai ab Montag wieder mit dabei. Wir halten die Stellung hier. Sabrina.
8: Moin.
0: Ich bin's, der Flücki. Und habt ihr gestern die Choreografie gesehen? VfL Osnabrück gegen FC Bayern München.
8: Man muss kein Fußballfan sein, um die gesehen zu haben. Die geht ja gerade viral. Meine Güte, das war aber auch cool.
0: Da reden wir gleich mal ausführlich drüber. Und es gibt noch ein anderes Video, was gerade viral geht und was mir persönlich ein bisschen die Augen geöffnet hat. Stichwort Beziehung.
8: Mhm.
0: Gleich bei uns in 5 Minuten. Schön, dass ihr mit dabei seid. Guten Morgen.
8: Moin.

0: Mensch, ein Herz für alle Mamas bei uns in Niedersachsen. Um 7:05, hier ist Antenne Niedersachsen. Hier ist die Moin Show.
1: Moin.
0: Sabrina und Flücki. Und im Netz geht gerade ein Video viral. Das habe ich gesehen und es hat mich absolut gekriegt. Es hat mich sofort zum Nachdenken gebracht. Hört mal.
2: Papa weiß, dass bald Weihnachten ist, aber Mama weiß, was alle bekommen. Papa bezahlt, aber Mama hat das Portemonnaie mitgenommen. Papa ruft Oma zum Geburtstag an. Mama hat ihn daran erinnert. Papa fragt, was es zum Abendessen gibt. Mama hat den Einkauf gemacht, wie immer.
1: So ist es. Und ich kann euch sagen, es macht so müde.
0: Das ist Clara Lösel, Schriftstellerin. Sie ist Poetry Slammerin und das Video hat bei Instagram mittlerweile über 3 Millionen Aufrufe in ganz wenigen Tagen.
2: Papa hilft bei den Hausaufgaben. Mama weiß, welche Arbeiten die Kinder nächste Woche schreiben. Papa bringt die Kinder zum Sport, aber Mama hat sie da angemeldet. Beide. Papa geht mit auf den Elternabend. Mama muss ihm das nochmal sagen. Papa fragt, wo die Winterjacke ist. Mama weiß, welche Größen die Kinder tragen.
1: Dieses Video hast du mir ja Anfang der Woche geschickt und haben ja schon mal ein bisschen drüber geschnackt, über Mental Load. Das ist ja so ein Begriff seit ein paar Jahren, also quasi die unsichtbare Arbeit, die so im Hintergrund abläuft. Ja. Das Planen, Koordinieren, Mitdenken, Checken, ob wirklich alles klappt. Ehrlich, das ist jetzt nicht so ein Job, den ich mir ausgesucht habe, wo ich sage, ja, den mache ich richtig gerne. Aber ich denke dann immer, ja, einer muss ja.
2: Papa kennt den Termin. Mama kennt alle Termine, weil sie macht. Papa ist müde vom Arbeitstag. Mama ist müde vom Tag und von der Arbeit, die keiner gesehen hat.
0: Meine Frau, die lag jetzt 12 Wochen lang mit Achillessehnenabriss flach und in dieser Zeit habe ich wirklich zu Hause gefühlt alles gemacht. Also ich war einkaufen, ich habe die Kinder hin und her gefahren, Wäsche, ich habe gekocht und aber trotzdem, ich realisiere gerade, das wäre auch ohne meine Frau, auch obwohl sie krank war, nicht möglich gewesen.
1: Und das ist es ja am Ende. Also ich kann nur für mich sprechen. Es ist nicht dieses Einkaufslistenschreiben, das macht jetzt nicht wahnsinnig viel Arbeit, aber es ist dieses Gefühl von, ich darf nichts vergessen. Ich sage zu meinem Mann immer, ich habe so Schmetterlinge im Kopf und auf jedem steht was. Zahnarzttermin machen, Abendessen planen, Hausaufgaben checken. Und für alles trage ich, also gefühlt jedenfalls, die Verantwortung. Und das macht unfassbar müde. Und das geht nicht nur mir so, sondern auch meinen Freundinnen. Und ich stelle immer wieder fest, das sagen ja auch Studien, ja, es sind immer noch die Frauen, die diesen unsichtbaren Teil der Arbeit übernehmen.
0: Also lasst uns doch ein bisschen was mitnehmen. Ich glaube, es geht auch gar nicht darum, dass das mache ich und das leiste ich und das machst du und das musst du machen, sondern ich glaube, es geht einfach um dieses gegenseitige Verständnis, oder? Ich meine, für eine Beziehung auf Augenhöhe ist das, glaube ich, das Wichtigste, oder?
1: Es hat, glaube ich, vor allem so diese gegenseitige Wertschätzung. Danke für das, was du machst und danke für das, was du machst.
0: Auch für die Dinge, die man eben nicht sehen kann. Darf ich kurz vielleicht ein paar Worte an meine Frau, nur ganz kurz?
1: Sehr gerne.
0: Nennen sie gerne Räuber. Deswegen, Räuber, falls du gerade zuhörst, du machst das ja jetzt schon seit 27 Jahren für mich oder für uns. Einfach mal danke. Hab dich lieb.

0: Katy Perry gibt es gerade nicht nur bei uns in der Moin-Show hier um 7:15, gibt es auch gerade im Kino einen Film über ihre Tour.
1: Das soll richtig gut sein. Ich habe es allerdings noch nicht geschafft. Wenn ihr da schon mehr wisst, schickt uns gerne mal eine WhatsApp.
2: Das checkt Niedersachsen.
0: Ja, und in der Zwischenzeit checken wir noch so das ein oder andere Thema. VfL Osnabrück gestern gegen die Bayern im DFB-Pokal. Mensch, Osnabrück. Toll, also wirklich richtig gut geschlagen gegen die großen Bayern. Sogar in Führung gegangen 1:0.
1: Ich habe ja nach 15 Minuten den Fernseher ausgemacht. Für mich haben die immer noch gewonnen.
0: Ja, Abpfiff, naja. Ja. Die Bayern durften dann doch noch mal ein bisschen nachlegen. Am Ende 1:4 aus Sicht vom VfL, aber abseits des Platzes auch grandios. Sportstudio hat schon gesagt, vielleicht die Fan-Choreo der Saison. Denn das Motto war, VfL Osnabrück geht ab wie die 8.

0: Bahn. Und die Fans, die haben den Spruch wörtlich genommen.
1: Ja.
0: Die Ultras, die haben richtige Schienen da in der Fankurve aufgebaut und über diese Schienen auch einen Achterbahnwagen fahren lassen. Und in diesem Wagen saßen dann auch so Ultrapuppen und dann richtig mit Kurven und hin und her, und am Ende verschwand der Wagen dann wieder in der Menge. Also
1: das Coole war auch, dass sie davor noch so Schilder aufgestellt haben, wo es so um die genauen Momente ging. Also sowas wie eine Platzsperre 1965 oder die goldenen Jahre 68 bis 73. Also wirklich eine Hammer-Choreo. Ich könnte mir die noch 10-mal angucken.
0: Also gestern live im Free-TV. Millionen Zuschauer haben es gesehen. Vielen Dank, Osnabrück. Ihr habt Niedersachsen sehr, sehr würdig dastehen lassen. Und es gibt noch eine Geschichte, über das heute gesprochen wird. Hitze kommt zurück in Wellen, sagen die Meteorologen.
1: Aha, tolle Schlagzeile. Die klingt allerdings heißer, als es für Niedersachsen wird. Wenn man nämlich reinliest, dann steht da, in Teilen Deutschland gibt es einen Hitzeschub mit bis zu 35 Grad. Und dieser Teil ist nicht Niedersachsen.
0: Ah, okay.
1: Wir bekommen jetzt erstmal wieder Spezialmischung, Wolkenschauer, das ein oder andere Gewitter, kennen wir ja schon. Zum Wochenende mehr Hochdruckeinfluss, also mehr Sonne als Wolken.
0: So.
1: Dagegen ist der Montag in Niedersachsen dann nochmal richtig sommerlich mit viel Sonne und etwa 27 Grad. Aber das ist halt nicht so eine Mega-Schlagzeile.
0: Leider nicht. Aber ganz kurz mal, Sonne am Wochenende, am Samstag, da war doch was am Dümmer. Falls ihr auch noch auf die Gästeliste wollt, dranbleiben, auf die nächste Einladung achten. Hier bei Antenne Niedersachsen. Moin!

0: belong.
1: Gleich geht's weiter.
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0: Ja, das mit dem Niedersachsen-Wetter, das ist heute, glaube ich, eine schnelle Nummer, ne Sabrina?
1: Ja, viele Wolken, wenig Sonne, wobei am Nachmittag gibt es ja ein bisschen was. Regen gibt es von West nach Ost bei 20 bis 23 Grad. Morgen ordentlich nass, am Wochenende trockener bei etwa 20 Grad.
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3: 7:35, ich bin Frederik Heimann. Guten Morgen. Verdi verschärft den Tarifkonflikt in den Seehäfen und hat die Beschäftigten auch hier in Niedersachsen zu einem erneuten Warnstreik aufgerufen bis morgen Abend. Verhandlungsführerin Krisch sagt, das Angebot der Arbeitgeber reiche einfach nicht aus. Betroffen sind auch Wilhelmshaven, Emden oder Brake. Starker Brandgeruch in der Luft schon die halbe Nacht lang. Im Industriehafen Leer brennt es auf einem Schrottplatz. Der Brand ist unter Kontrolle, die Nachlöscharbeiten werden sich aber noch bis in den Nachmittag ziehen. Und in der Nordheimer Ortschaft Hillerse heißt es gleich nochmal schnell Wassereimer auffüllen. Ab 8.30 Uhr wird dort die Trinkwasserversorgung unterbrochen. Die Arbeiten seien dringend und unaufschiebbar, haben uns die Stadtwerke gesagt. Ungefähr bis 15.30 Uhr heute Nachmittag bleibt das Wasser dort abgestellt. Also am besten jetzt nochmal genügend abfüllen. Und nun hier mehr aus eurer Region.
4: Ich bin Sandra Meyer, guten Morgen. Nun also doch, Schüler können ab sofort mit der Fähre am Neuhaus zwischen Neublekkede und Blekkede zu den Schulzeiten über die Elbe setzen. Sarah Buletta, darauf haben sich Landkreis Lüneburg und der Fährbetreiber geeinigt.
5: Die Idee dazu hatte der Bürgermeister der Gemeinde am Neuhaus, Andreas Gerke, ja schon vor längerem. Aber wegen einer Sandbank und dem niedrigen Wasserstand der Elbe Anfang August konnten die Pläne nicht umgesetzt werden. Autos und Fahrräder dürfen weiterhin nicht mit an Bord. Deshalb müssen Pendler weiter den Umweg über die Baustellenampel an der Elbbrücke Lauenburg nehmen.
4: Und schon zum vierten Mal lädt die Polizei Seevetal ein zum Fahrradtag. Auf dem Gelände der Grundschule Ramelsloh können Radfahrer am Samstag von 10 bis 13 Uhr ihre Fähigkeiten testen, zum Beispiel im Einhändigfahren.
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0: 7:58, der Antenne Niedersachsen Stau- und Blitzerservice A1 Bremen Richtung Osnabrück ab Opposen-Marndorf 10 Minuten mehr. Die Gegenrichtung Osnabrück-Bremen ab Bremen-Brinkum sind es 20 Minuten. A27 Bremen Richtung Cuxhaven ab Bremerhaven Süd 9 Minuten Zeitverlust. Dann danke Christopher, durchgegeben die A352 Eckverbindung Hannover Richtung A7. Lasst damit Reifenplatzer im Dreieck Nord, wenn ihr da in Richtung A7 unterwegs sein solltet. Und Region Hannover zwischen Völksen und Eldachsen laufen Kühe auf der Fahrbahn rum. Geblitzt wird auf der B4 im Kreis Goslar, in Oderbrück, das ist ein Ortsteil von Braunlage, hat uns Fabian gemeldet, und im Kreis Hameln-Pyrmont bei Haverbeck. Auf der Ortsumgehung von Gisela kommt der Hinweis. Danke euch, gute und blitzfreie Fahrt.
6: Gleich in der Moin Show.
0: Hitzacker bekommt royalen Besuch. Die niederländische Königsfamilie hat sich angekündigt.
1: Ja, Prinz Klaus ist ja, das jährt sich jetzt zum 100. Mal, am 6. September in Hitzacker geboren worden damals. Und deswegen gibt es eben diese sehr enge Verbindung zwischen dem niederländischen Königshaus und Hitzacker.
0: Deswegen machen wir in Niedersachsen uns fit für diesen großen Tag. Warum es zum Beispiel Hehe heißt, wenn die Niederländer mal vielleicht am Stand vorbeischauen. Und was es bedeutet. Bisschen niederländisch gleich nach Madcon und nach Alex Warren und Ordinary. Hehe.
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0: Antenne Niedersachsen um 7.35 Uhr gleich mit der Frau, die so unglaublich nach Taylor Swift klingt in ihrer neuen aktuellen Single hier. So. Oder?
1: Taylor Swift hätte den gerne gemacht, so gut wie Olivia Rodrigo.
0: Drop Dead. Gleich hier in der Moin Show mit Sabrina und Flücki am Donnerstag. Wir haben ja schon drüber geredet. Wir sind ja wirklich mittlerweile auch schon ein bisschen aufgeregt. Wir bekommen ja royalen Besuch.
1: Das heißt, ein Dorf in Niedersachsen, das putzt sich diese Woche ganz besonders raus für Prinzessin Beatrix und den König Willem Alexander. Den Prinz Konstantin haben sie auch noch dabei. Das juckt nur keinen. Es gibt einen Grund, das haben wir, glaube ich, auch schon das ein oder andere Mal gesagt. Prinz Klaus, also der verstorbene Mann der ehemaligen Königin Beatrix, der ist vor 100 Jahren in Hitzacker geboren. Mhm. Und deswegen gibt es da immer noch so eine Verbindung.
0: Und wir wollen natürlich, dass sich Hitzacker, dass sich ganz Niedersachsen einfach von seiner allerbesten Seite präsentiert. Und deswegen machen wir euch fit, royal fit. Jannes bei uns betreibt nicht nur das Restaurant Jannemann, sondern wird am Sonntag auch Matthias auf dem Hollandmarkt anbieten. Moin erstmal.
2: Moin, moin, ihr Lieben.
0: Du hast Glück, auch wenn du sagst von dir selbst, du bist kein Adelsexperte. Wir wollen dich aber natürlich an so eine Stelle bringen, dass du auf alles gewappnet und gerüstet bist.
2: Ja, ja. Das heißt, ihr erzählt mir jetzt alles.
0: Ja, zumindest wollen wir sicher gehen, dass du Beatrix, wenn sie an deinen Stand kommt, nicht falsch verstehst.
2: Ja, meinst du, die Nuschel noch schlimmer als ich?
0: Das nicht, aber wir haben uns ein paar holländische Begriffe erklären lassen. Wenn die jetzt kommen an deinen Stand und sagen, hehe,
2: oha,
0: weißt du, was das heißt? Hehe.
2: Nö, dass sie meine Genuschel nicht verstehen, würde ich sagen.
0: Nee, das hat nichts mit, nein, das hat nichts mit hämischem Lachen zu tun, sondern das sagen die Holländer, wenn etwas schön ist. So, das ist so ein Ausdruck. Ach, schön, so, hehe. So.
2: Ja, ja. Siehst du. Ja, wusste ich nicht. Ich glaube, Thüsentag. Der Thüsentag heißt glaube ich, schön Dank, ne? Ansonsten ist mein Holländisch, glaube ich, auch schon aufgebraucht. Ne? Was habt ihr denn da so auf Lager für die
1: Wir würden jetzt mal sagen, dass du nicht weiter niederländisch bewandert bist, ist nicht slim.
2: Hoffe ich. Slim. Slim ist slim. Ah, okay.
1: Das hast du jetzt gedacht, richtig. Ist nicht schlimm, ne? Nee, ja, leider nein. Bei denen heißt das schlau oder klug. Ah. Ist also nicht so klug, das jetzt nicht drauf zu haben.
2: Ja, aber beides, ne? Erklärt sich ja beides.
0: Ja, oder umgekehrt, ne? Wenn die sagt, das ist slim, ne? dann ist es, dann warst du schlau, dann war das klug.
2: Ja, ich weiß. Und wenn sie sagen, das ist schlau, dann ist es schlimm.
0: Ja.
2: Andersrum das gleiche.
0: Ja, das kann auch sein.
2: Ich frag sie mal, wenn sie da ist.
0: Jan, ich glaube, du bist gut vorbereitet. Ich glaube, dich können wir auf die Beatrix loslassen.
2: Du, ich gebe mir Mühe. Ich muss jetzt halt nur noch in meiner Aussprache feilen, aber das ist im Deutschen das Gleiche.
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0: Ziemlich grau in grau heute Morgen das Wetter. Mhm. Aber das kann sich ja noch ändern.
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2: Ja, juhu, da kommt noch Regen dazu. Nein, Spaß beiseite. Ein bisschen Regen gibt's wirklich am Vormittag, aber schon zum Nachmittag wird's wieder freundlicher. Das Ganze heute bei 20 bis 23 Grad. Morgen unbedingt einen Schirm oder am besten ja einen Vollregenschutz anziehen. Da wird's richtig, richtig nass. Am Wochenende zum Glück freundlicher und am Montag nochmal richtig sommerlich.
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4: 8:05, ich bin Frederik Heimann. Guten Morgen. Verdi hat die Beschäftigten in den Seehäfen, auch hier in Niedersachsen, zu einem erneuten Warnstreik aufgerufen, bis morgen Abend. Betroffen sind auch Wilhelmshaven, Emden und Brake. Das Arbeitgeberangebot reicht laut Verhandlungsführerin Krisch bislang nicht aus. Morgen wollen auch die Hafenarbeiter in den Niederlanden streiken. Das dürfte die Lage an den Nordseehäfen weiter verschärfen. Viele in Ostfriesland wurden heute Nacht von der Katwarn-App geweckt und viele haben es auch so gemerkt, starker Brandgeruch in der Luft. Tom Meyer, eine Gefahr gibt's aber zumindest nicht.
5: Ja, wir haben nachgefragt, da brennt ein 100 Quadratmeter großer Schrotthaufen

0: im Industriehafen leer. Die Einsatzkräfte haben das Feuer unter Kontrolle. Die Nachlöscharbeiten werden sich sicher aber bis in den Nachmittag ziehen. Genauso wie oftmals der Gestank. Also am besten weiter Fenster und Türen geschlossen halten.
1: Und alles, was heute Morgen noch wichtig ist, hat jetzt Katrin Müller.
2: Russland schließt nach Angaben von Außenminister Lavrov die Goethe-Institute in Russland. Es handele sich um eine Reaktion auf die angekündigte Schließung des russischen Hauses in Berlin infolge des Fundes einer Sprengstoffdrohne auf dem Flughafen Leipzig-Halle. In dieser Woche hat es gleich zwei Angriffe auf die Stromversorgung gegeben, sowohl an einem Umspannwerk in Brandenburg als auch an einem Werk in Bergheim bei Köln. Die Ermittler gehen davon aus, dass beide Vorfälle auf verfassungsfeindliche Sabotage zurückzuführen sind. NRW-Innenminister Reul sprach am Abend im ZDF von deutlichen Parallelen bei den beiden Fällen. Die SPD-Bundestagsfraktion geht in Klausur. Sie will heute und morgen unter anderem über Veränderungen in der Arbeitswelt durch KI und neue Technologien beraten. Stargast ist Schauspieler und Entertainer Harpe Kerkeling.
3: Der Antenne Niedersachsen Stau- und Blitzer-Service. Wir gucken auf die A1 Bremen Richtung Osnabrück. Uphusen-Mahndorf, da geht's los. Dann braucht ihr 9 Minuten länger als sonst. Auf der A1 Osnabrück Richtung Bremen, ab Bremen-Brinkum sind es 30 Minuten Zeitverlust. A27, Echtzeitmessung schlägt an. Bremen Richtung Cuxhaven, ab Bremerhaven Süd 15 Minuten. Die B1 Hildesheimer Straße, ab Kleingleidingen 8 Minuten mehr. B215 Aller Nordbrücke, ab Hönisch 9 Minuten. Und auf der B403 Ochtrup Richtung Eschebrügge, ab Ochtrup Nord 10 Minuten mehr. Die neuesten Blitzer stehen im Kreis Hameln-Pyrmont bei Haverbeck, auf der Ortsumgehung und auf der B461 in Wittmund im Ortsteil Nendorf. Vielen Dank für alle, die angerufen haben. Könnt ihr natürlich auch machen, kostenlos. 0800 3123 100.
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3: Verkehrskai und Tiziana sind ab Montag wieder mit dabei, solange Sabrina an meiner Seite.
6: So sieht's aus.
3: Schönen guten Morgen. 3D-Drucker kennen wir natürlich mittlerweile, die können so alles Mögliche drucken. Aber mittlerweile gibt es die auch in Apotheken. Was ein 3D-Drucker in Apotheken so druckt, klären wir auf. Gleich in 5 Minuten. Schönen guten Morgen.
6: Moin.

0: Antenne Niedersachsen. 8:04, die Moin-Show. Schön, dass ihr mit uns in diesen Donnerstag startet.
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0: Gibt ein paar Themen, die heute Morgen wieder trenden im Netz, besonders häufig angeklickt werden. Zum Beispiel geht es um einen ganz besonderen 3D-Drucker. Also 3D-Drucker kennt man ja mittlerweile, die können ja so alles Mögliche, so Modelle drucken oder Ersatzteile.
2: Mein Sohnemann träumt seit Jahren davon. Ich muss immer noch mal erstmal verstehen, wie das funktioniert, was ich dafür alles brauche. Ja, vielleicht in 10 Jahren dann.
0: Jetzt ganz neu dazugekommen, ein 3D-Drucker, der Arzneimittel druckt. Wenn wir das richtig verstanden haben, Nordreporter Kai von Heven in Oldenburg wird so ein Drucker nämlich vorgestellt, ne?
3: Ja genau, in der Apotheke am Klinikum gibt es einen und das ist eigentlich wirklich logischer, als es im ersten Moment vielleicht klingt. Denn der 3D-Arzneimitteldrucker stellt die Medizin genauso her, wie sie ein Patient braucht. Jede Tablette ist dann sozusagen persönlich auf einen abgestimmt. Das ist auch für Medizin für Kinder ganz praktisch und auch die Form der Arznei kann verändert werden, wenn man also zum Beispiel eine Pille nicht so gut durch den Hals kriegt.
0: Da kommt das Vögelchen, Mund auf, dann kommt da wirklich so ein kleines Vögelchen als
2: Tablette. Das wäre so witzig.
0: Oder? Lieben wir die Geschichte. Und heute Morgen haben wir uns auch in eine Zahl verliebt. 20 Weinanbaugebiete gibt es mittlerweile in Niedersachsen, haben wir heute Morgen schon gelernt. Neu dazugekommen ist auch Lingen, wo unsere Nordreporterin Sarah Boletta unterwegs war. Die hat gesagt, so die Weintrauben, also nicht so süß, wie wir sie aus dem Supermarkt kennen, sondern eher so ein bisschen herb. Aber passt vielleicht auch so ein bisschen zu Lingen, hat sie gesagt. Und wir haben uns ein bisschen gewundert. Liebe Sarah, wie ist das? Also Berge, man braucht ja normalerweise so Berge oder Hügel.
2: Ja, so Hanglage, ne, für Wein.
0: Das ist ja jetzt in Lingen nicht unbedingt.
4: Ja, da hast du recht. Sagen wir also lieber mal Weingarten. Hinterm Ludwig-Windhorst-Haus in Lingen ist der. Das ist eine katholisch-soziale Akademie. Das beißt sich mit dem Thema Alkohol. Aber überhaupt nicht, findet Marcel.
5: Wein wird in der Bibel öfter erwähnt als das Wort Kreuz.
4: So, hättet ihr das gewusst?
2: Nö, aber wenn Wer wird Millionär noch eine Millionenfrage braucht, ich würde mich da als Joker anbieten, wenn wir halbe-halbe machen.
0: Wein wird mehr erwähnt in der Bibel als Kreuz.
2: Die werden schon wissen, warum.
0: So, und die Weinlese in Lingen mit Marcel, der sich das hat einfallen lassen, beginnt. Genussreif ist das edle Tröpfchen, allerdings dann erst in rund einem Jahr. 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
2: Wir können warten.
0: Ja.

0: Eins zu eins genauso passiert, ein Kollege steht an der Supermarktkasse, lange Schlange und vor ihm wird überlegt, was könnte denn das für ein Geräusch sein? Dieses hier. Schwimmring wurde dort genannt.
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3: Ich frage mich gerade, wie ihr eure Schwimmringe benutzt, aber gut.
0: Wenn man die so aufpustet und wenn man die lange nicht aufgepustet hat und quasi die so zusammengeknüllt sind und die Luft dann...
3: Wenn die sich diese Falten
0: öffnen. Genau. Ja, ja.
3: Stark. Jetzt bin ich auch drin. Jetzt finde ich das eine gute Idee.
0: Montag geht's los und dann jeden Tag immer um 7 bei uns in der Moin Show und um 15 Uhr am Nachmittag bei Micha und Mareike die Chance auf den prall gefüllten Jackpot. Seit gestern wissen wir auch schon, um welches Geräusch es geht. Das hier. Machen wir nochmal rein.
3: Und ihr sammelt ja schon fleißig Ideen. Popcorn wurde genannt, Tastatur, Knallfrösche. Du hast ja was von Luftpolsterfolie gesagt. Die kleine habe ich jetzt nicht gefunden. Wir probieren es mal mit der großen.
0: Ja.
3: Geh mal ein bisschen vom Mikro weg, damit es nicht so laut ist.
0: Ja, ja.
3: Warte, wenn ich es ganz schnell mache.
0: Nein. Aber es müssen schon die kleinen sein. Es müssen diese Mini-Kleinen sein, die man auch so gerne ausdrückt, so mit dem Finger. Wisst ihr, was ich meine? Dann klingen die vielleicht... So, aber wir müssen nochmal betonen, wir haben keine Ahnung, ne? Also wir sind genauso ahnungslos und einfach auch nur unterwegs, Ideen sammelnd unterwegs wie ihr.
3: Aber das heißt ja nicht, dass wir nicht schon mit euch gemeinsam die richtige Lösung genannt haben. Also ich bin da total motiviert. Probiert's doch einfach mal am Montag, da geht's ja dann richtig los. Da könnt ihr mit der richtigen Antwort 10.000 Euro einsacken. Und das Coole ist ja, selbst wenn ihr daneben liegt, gibt's direkt 100 Euro. Das ist die Antenne Niedersachsen Geldgarantie.
0: Und bis dahin alle Infos und das Geräusch zum immer und immer wieder hören in der Antenne Niedersachsen App. Schönen guten Morgen.

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2: Antenne Niedersachsen informiert, wenn es passiert, um 8.21 Uhr. Vorsicht, Gegenstände auf der A1 Bremen-Osnabrück zwischen Bramsche und Osnabrück-Nord. Und wir haben einen neuen Unfall auf der A29 Friesland-Oldenburg zwischen Oldenburg-Ohmstede und im Kreuz Oldenburg-Ost. Komplett Übersicht gleich nach den Nachrichten.
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5: Tja, das Wetter für Niedersachsen, das war's jetzt mit dem Sommer, oder Sabrina?
6: Oder?
7: Noch nicht ganz, aber diese schöne Nachricht hebe ich mir für den Schluss auf. Heute Morgen Wolken und leichter Regen bei 16 Grad in Beuze, in Hannstedt 2 und Grabow. Später gibt's Wolken und ein paar Tropfen, dazwischen aber auch nochmal blauen Himmel und Sonnenschein bei bis zu 23 Grad. Morgen richtig nass, am Wochenende freundlicher und am Montag nochmal ein richtiger Sommertag bei uns in Niedersachsen mit viel Sonne und bis zu 27 Grad.
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8: 8:05, ich bin Frederik Heimann. Schönen guten Morgen. Viele in Ostfriesland wurden heute Nacht ziemlich unangenehm und laut geweckt von der Kattwarn-App. Ja, und manche haben es auch einfach so gemerkt, es lag starker Brandgeruch in der Luft. Aber keine Gefahr, wir haben da mal nachgefragt. Auf einem Schrottplatz brennt es im Industriehafen Leer. Die Nachlöscharbeiten werden sich noch bis in den Nachmittag ziehen. In der Nordheimer Ortschaft Hillerse heißt es jetzt nochmal schnell sein, nochmal die Wassereimer auffüllen. Gleich ab 8.30 Uhr wird in Hillerse die Trinkwasserversorgung unterbrochen. Bis wahrscheinlich 15.30 Uhr bleibt das Wasser dann abgestellt. Und im DFB-Pokal ist am Abend leider die Sensation ausgeblieben. Nach einer 1:0-Führung hat der VfL Osnabrück am Ende gegen die Bayern 1:4 verloren. Das Osnabrücker Tor hat Robin Meissner geschossen. Und jetzt mehr aus eurer Region.
9: Ich bin Sandra Meyer. Moin. Seit vergangener Nacht steht im Hamburger Hafen alles still. Die Gewerkschaft Verdi hat mit Beginn der Nachtschicht zum 48-Stunden-Warnstreik aufgerufen. Grund, die Beschäftigten haben das Angebot der Arbeitgeber klar abgelehnt, verhandelt wird trotzdem nicht weiter. Der Landkreis Lüneburg gibt bis zu 6.000 Euro für ein neues Tourismuskonzept der Flusslandschaft Elbe GmbH. Damit soll die Region bis 2035 vor allem für Rad- und Wandertouristen weiterentwickelt werden. Das Geld gibt es aber nur, wenn auch die Metropolregion Hamburg mitzahlt. Und in einem Straßengraben hat eine Spaziergängerin in Bremervörde-Minnstedt mehrere geöffnete Schmuckkästchen mit Schmuck entdeckt. Die Polizei geht davon aus, dass der Schmuck aus einer Straftat stammt und hofft jetzt auf Hinweise.
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5: Der Antenne Niedersachsen Stau- und Blitzerservice 8:03 auf der A1 Bremen Richtung Osnabrück ab Opusen-Marndorf. 14 Minuten Zeitverlust in der Gegenrichtung, das ist die A1 Osnabrück-Bremen, ab Bremen-Brinkum 37 Minuten mehr. Vollgesperrt werden musste gerade die A7 Hamburg Richtung Hannover für einen Feuerwehreinsatz zwischen Bispingen und Schneverdingen. Deswegen ab Evendorf mittlerweile 44 Minuten Zeitverlust plus dann die Zeit für die Umgehung. Auf der A29 Friesland Richtung Oldenburg. Neuer Unfall zwischen Oldenburg-Obenstede und dem Kreuz Oldenburg-Ost und der neueste Blitzer im Ortsteil Nendorf und zwar in Wittmund auf der B461. Gute Blitzfreifahrt.
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5: Ihr habt das mitbekommen, wir haben gestern auch groß drüber berichtet. Volkswagen holt ja den Sparhammer raus und denkt ja immer offener auch über Werksschließungen nach. Und das, obwohl VW im letzten Jahr noch gut 9.000 Millionen Euro Gewinn gemacht hat.
7: Das sind 9 Milliarden, ne?
5: 9 Milliarden.
7: Wahnsinn.
5: Oder eben 9.000 Millionen. Unglaubliche Zahlen, oder? Wie das alles zusammenpasst, wir haben heute Morgen gefragt und interessante Antworten bekommen. Gleich nochmal bei uns in 5 Minuten, aber vorher unser neuer Lieblingshit hier in der Redaktion.
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0: Moin Show hier. Sabrina und Flücki um 8.35 Uhr. 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
1: Und wenn ihr uns gerade über die Antenne Niedersachsen App hört, dann seid ihr ja schon klar im Vorteil, denn hier loggt ihr euch ja auch ein auf unsere exklusive Gästeliste für Stars for Free am See am Samstag mit Michael Schulte. Und die nächste Einladung, ich spoilere einfach schon mal in den nächsten 7 Minuten.
0: Ja, ziemlich konkret gespoilert, finde ich gut. Vorher kümmern wir uns um Volkswagen, da brodelt es ja ordentlich, auch weil letztes Jahr der Gewinn so massiv eingebrochen ist. Wir haben das heute Morgen schon mal aufgedröselt, also das wird ja das operative Ergebnis genannt und immer verglichen zum Vorjahr hat sich das fast halbiert auf 9 Milliarden Euro. Fast halbiert ist immer schlecht erstmal, aber 9 Milliarden Euro, wir haben es gerade ja schon mal umgerechnet, das sind eben 9.000 Millionen Euro Gewinn. Ist ja immer noch eine riesengroße Summe. Frederik Heimann aus den Antennen Niedersachsen Nachrichten. Das Problem ist aber, haben wir heute Morgen auch schon gelernt, Vertrauen, ne?
2: Ganz wichtiges Wort an der Börse, auch wenn man das vielleicht vorerst nicht denkt. Anleger investieren natürlich da, wo sie am meisten rausholen können. Wenn also der Unternehmensgewinn einbricht, verkaufen Anleger. Der Wert vom Unternehmen Volkswagen sinkt. Das kann dann ganz schnell eine Art Teufelskreis geben, hat mir der deutsche Autopapst Ferdinand Dudenhöfer erklärt. Weniger Unternehmenswert, weniger flüssiges Kapital, um zum Beispiel die wichtige Transformation zu gestalten. Damit am Ende dann auch weniger Möglichkeiten für VW. Kredite werden teurer. Und. Ja, heißt, VW könnte schlicht nicht genug investieren. Die Abwärtsspirale geht immer weiter. Weniger Zukunftsinvestitionen, noch weniger Umsatz und Gewinn und so weiter und so weiter.
0: Also jetzt nur auf den jetzigen Gewinn zu schielen, das wäre dann demnach einfach zu kurz gedacht, oder?
2: Das ist tatsächlich der Punkt. Und Professor Dudenhöfer sagt auch, wenn man jetzt den Gewinn betrachtet, dann doch bitte zumindest nicht die absoluten Zahlen, sondern wie viel Prozent des Umsatzes kann das Unternehmen zu Gewinn machen? Da hatten wir bei VW letztes Jahr gut 2%, zum Beispiel bei Toyota gab es fast 10. So betrachtet war der Gewinn dann also tatsächlich deutlich zu klein. Das ist an der Stelle gemeint.
0: Morgen kommt der Aufsichtsrat zusammen und dann gibt es wahrscheinlich das erste Mal in dieser Woche wirklich klare Ergebnisse. Ja. Wir sind da an eurer Seite und vielleicht, auch wenn es zufällig eingeplant ist, gar nicht so schlecht der nächste Song. Zoe Wies mit Don't Give Up. Guten Morgen.

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0: Shamu Haber oder wie er selbst sagt, Shamu Haber. Nein, komm nicht so tief runter. Tolle Stimme. Hollywood Hills hier bei Antenne Niedersachsen um 8.43 Uhr. Die Moin Show. Sabrina und Flücki hier.
1: Moin.
0: Wir haben eine tolle Sparnachricht von euch bekommen.
2: Moin ihr Lieben, hier ist Petra aus Oldenburg. Jetzt bin ich gerade mit eurem Beitrag hier aufgewacht und habe echt Tränen in den Augen. Das habe ich seit Jahrzehnten. Da muss unbedingt was passieren. Und ich denke schon immer, oh, wie mache ich es denn? Wie sage ich es denn? Und jetzt kommt eine Frau und bringt es genau auf den Punkt. Oh, ehrlich, könnte ich gerade weiter heulen. Danke für dieses Thema und ich wünsche euch einen ganz schönen Tag.
0: Sehr gerne. Diese Frau, das ist Clara Lösel, die haben wir euch heute Morgen um kurz nach 7 vorstellen dürfen. Die hat gerade ein Video veröffentlicht bei Instagram, das wurde jetzt in den ersten Tagen über 3 Millionen Mal abgerufen.
3: Papa weiß, dass bald Weihnachten ist, aber Mama weiß, was alle bekommen. Papa bezahlt, aber Mama hat das Portemonnaie mitgenommen. Papa ruft Oma zum Geburtstag an, Mama hat ihn daran erinnert. Papa fragt, was es zum Abendessen gibt, Mama hat den Einkauf gemacht. Wie immer.
1: Und sich vorher überlegt, was es wohl geben soll. Ja, Es sind diese unsichtbaren Aufgaben. Man nennt das ja mittlerweile neudeutsch Mental Load. Also ja, so Dinge wie planen, koordinieren, mitdenken, checken, ob alles klappt. Das ist kein Job, den sich irgendwer selber aussucht, sondern das ergibt sich so im Laufe einer Familiendynamik.
3: Papa hilft bei den Hausaufgaben. Mama weiß, welche Arbeiten die Kinder nächste Woche schreiben. Papa bringt die Kinder zum Sport, aber Mama hat sie da angemeldet. Beide. Papa geht mit auf den Elternabend. Mama musste ihm das nochmal sagen. Papa fragt, wo die Winterjacke ist. Mama weiß, welche Größen die Kinder tragen.
0: Ich habe das vorhin ja auch schon erzählt, meine Frau, die war viele Wochen lahmgelegt, weil die hat die Achillessehne gerissen und ich habe das alles machen müssen zu Hause, ne? Einkaufen, Kinder hin und her fahren, Wäsche machen, gekocht, aber wenn ich zurückblicke, ich habe keine von diesen Aufgaben übernommen, die wir gerade hier gehört haben, also quasi das Mitdenken für eine Familie.
1: Ja, andererseits denke ich mir, es gehören ja auch beide Teile dazu. Also einer, der die Einkaufsliste schreibt und einer, der dann wirklich losfährt und den Einkauf erledigt.
0: Ja, klar.
1: Also es ist ja ein Geben und ein Nehmen.
0: Es ist auch kein Aufwiegen. Also man darf jetzt das nicht auf die Waage legen und sagen, Mensch, das mache ich und das machst du und so. Und vielleicht mache ich ja viel mehr und weniger.
1: Und trotzdem, gerade habe ich gestern mit einer Freundin drüber gesprochen, sagt ihre Tochter zu ihr, Mama, du hast ja die Einkaufsliste so geschrieben, dass Papa sie direkt ablaufen kann im Supermarkt. Und sie sagt, mir ist es nicht mal aufgefallen. Und ich sage, schreibst du die Liste für dich auch so? Nee, ich weiß ja, wo alles steht. Ja, das sind so diese Kleinigkeiten im Familienleben, die wir irgendwie alle kennen und wo wir alle versuchen, unser Bestes zu geben und immer das Gefühl haben, ich mache doch schon so viel. Warum mag der andere denn noch mehr?
0: Und gegenseitiges Verständnis. Ich glaube, das ist es, was eine Beziehung auf Augenhöhe dann auch am Ende zu einer ganz besonderen Beziehung macht. 8.46 Uhr.
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1: Tja, die gute Nachricht vorweg, es ist trocken, ne?
2: Ja, immerhin. Bleibt aber nicht den ganzen Tag so. Am Vormittag haben wir immer mal wieder Schauer, am ehesten erstmal an der Küste. Allerdings klart es hier auch als ehestes wieder auf. Ist das so grammatisch? Naja, ihr wisst ja, was ich meine.
1: Lass mal durchgehen.
2: Blauer Himmel, Sonnenschein, davon kriegen wir heute auch noch ein bisschen was ab bei 20 bis 23 Grad. Morgen ziemlich nasser Tag, das Wochenende trockener und sonniger. Der Montag dann fast schon wieder sommerlich mit bis zu 27 Grad.
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4: 5:09, ich bin Frederik Heimann. Guten Morgen. Verdi verschärft den Tarifkonflikt in den Seehäfen. Die Gewerkschaft hat auch die Beschäftigten hier in Niedersachsen zu einem erneuten Warnstreik aufgerufen. Bis morgen Abend.
5: Die Beschäftigten hatten das Arbeitgeberangebot abgelehnt. Verhandlungsführerin Krisch sagt, das reiche nicht aus. Betroffen sind hier bei uns Wilhelmshaven, Emden und Brake. Aber zusätzlich brisant, morgen wollen auch die Hafenarbeiter in den Niederlanden streiken. Das dürfte die Lage an den Nordseehäfen weiter verschärfen. In Bremerhaven ist morgen außerdem eine Demonstration geplant. Tom Meyer, Nachrichtenredaktion.
4: Das Bundeskabinett hat die Reform der Einkommenssteuer vorgelegt und will uns um 10 Milliarden Euro im Jahr entlasten. Aus der niedersächsischen Wirtschaft kommt aber scharfe Kritik. Niedersachsen-Metall-Hauptgeschäftsführer Schmidt spricht von einem Reförmchen statt einer echten Reform. Höhere Steuerlasten für Unternehmen würden keinen Aufschwung bringen. Sozialabgaben und Inflation könnten die Entlastungen sogar wieder aufzehren. Schmidt fordert den Bundestag auf, im weiteren Verfahren nachzubessern. Und alles, was jetzt noch wichtig ist, hat Katrin Müller.
6: Die Regierung in Moskau wird nach Angaben von Außenminister Lavrov die Goethe-Institute in Russland schließen. Es handle sich um eine Reaktion auf die angekündigte Schließung des russischen Hauses in Berlin, sagte er laut Nachrichtenagentur Interfax. Der Bundesverband der erneuerbaren Energien hat nach Angriffen auf das Stromnetz in Brandenburg und Nordrhein-Westfalen ein Backup-System für Notfälle im Stromnetz gefordert. Ein vollständiger Schutz sei schwierig, das System müsse so aufgestellt werden, dass Ausfälle weniger Auswirkungen haben, sagte Verbandspräsidentin Ursula Heinen-Esser der Rheinischen Post. Kurz vor der Landtagswahl reist Kanzler Merz erneut für einen Wahlkampftermin nach Sachsen-Anhalt. Er nimmt unter anderem in Leuna an einer Diskussion mit Ministerpräsident und CDU-Spitzenkandidat Schulze teil.
7: Der Antenne Niedersachsen Stau- und Blitzerservice kurz vor 9 auf der A1 Bremen Richtung Osnabrück ab dem Bremer Kreuz. 17 Minuten mehr. Auf der A1 Osnabrück-Bremen ab Stur sind es 38 Minuten. Die Vollsperrung ist aufgehoben worden, gerade auf der A7 Hamburg Richtung Hannover zwischen Bisping und Schneverding. Da kommt ihr wieder durch, aber die Bergung läuft noch. Da gab es einen Unfall mit 2 Autos und einem Laster. Und der neueste Blitzer in Wittmund im Ortsteil Nindorf heute Morgen gemeldet auf der B461. Und wenn ihr noch was seht, dann ruft doch einfach durch, kostenlos 0800 3123 100. Gut und blitzfreie Fahrt.
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7: 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Sabrina, ich mag jetzt keinen Druck aufbauen, aber wir haben noch 2 Gelegenheiten zu glänzen. Morgen und jetzt.
2: Dann würde ich mich für morgen entscheiden.
7: Na, wir probieren mal rauszufinden, was ihr beruflich macht mit Björn heute Morgen. Moin.
9: Moin.
7: Magst du uns verraten, wo du herkommst?
9: Aus dem Wangerland.
7: Aus dem Wangerland, weil gestern war der Ort der Schlüssel zum richtigen Ergebnis.
9: Mhm.
7: Haben wir nicht drauf geachtet. So, jetzt Wangerland.
2: Björn aus Wangerland. Aber Björn hält sich auch bedeckt. Du hörst das, ne? Ja, aus dem Wangerland.
7: Ja. Werd ein bisschen deutlicher, wenn es darum geht, welchen Satz sagst du während der Arbeitszeit am häufigsten?
9: Moin.
2: Nee, das ist schon unser Satz.
9: Moin und herzlich willkommen.
7: Aha. Wir haben gleich 30 Sekunden Zeit wieder. Ja, nein, Fragen können wir stellen und dann geben wir einen Tipp ab, was du beruflich machst.
9: Okay.

0: 7:09.
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0: Wir wollen gemeinsam herausfinden, was ihr so beruflich macht, euch besser kennenlernen. Das machen wir jetzt mit Björn von dir, wissen wir schon, aus dem Wangerland. Moin nochmal.
2: Moin.
0: Und den Satz, den du am häufigsten sagst, wissen wir auch schon, nämlich?
2: Moin, herzlich willkommen.
0: Okay. Wir haben jetzt 30 Sekunden Zeit, Ja-Nein-Fragen zu stellen. Zeit läuft ab jetzt.
3: Ich gehe alle Sehenswürdigkeiten durch, aber du darfst gerne anfangen.
0: Stehst du an der Tür?
2: Nein.
0: Gehst du ans Telefon?
2: Auch. Ja.
3: Hat's was mit dem Muschelmuseum zu tun?
2: Nein.
0: Bist du am Empfang aber?
2: Ja.
0: Okay.
3: Arbeitest du für die Friesland-Therme?
2: Nein.
0: Aber ist es eine Sehenswürdigkeit?
2: Ja.
3: Macht es bei schlechtem Wetter Sinn?
2: Ja.
3: Seid ihr eine Spielscheune?
2: Nein.
3: Die Zeit, ach Mann.
0: Ja, Zeit ist rum. Gut, also deine offizielle Bezeichnung ist, du bist die gute Seele des Hauses, weil du jeden Gast, aber auch wirklich jeden mit einem freundlichen Moin und herzlich willkommen empfängst.
2: Ja.
0: Im Wangerland.
3: Bist du vielleicht die Bahnhofsstimme, wenn man ankommt in...
2: Nein.
0: Okay, dann klär auf.
2: Und zwar arbeite ich im Wangerland Resort.
0: Ah.
2: Wo wir Kinder und Erwachsene zum Strahlen bringen, weil wir ja einmal TUI Kids Club sind, wo die Leute Urlaub machen können, wenn sie mit Familien unterwegs sind. Und Außerhalb der Ferien haben wir von Montags bis Freitags Klassenfahrten da und am Wochenende natürlich die legendären Müller-Partys.
0: Ich wollte gerade sagen, das ist eine Partyhochburg am Wochenende, ne, bei euch?
2: Ja, außerhalb der Ferien, ja, richtig.
3: Dann haltet uns doch bitte schon mal einen Platz auf der Schaukel frei.
2: Aber immer gerne.
0: Und auf welche Partys dürfen wir uns demnächst freuen?
2: Die Friesenwiesen, die ja im Oktober starten werden, mit Live-Musik in der Wangerlandhalle. Und das wird auf jeden Fall wieder ein Riesenspektakel mit viel Dirndl und Brezeln. Und es macht einfach mega viel Spaß, die Leute an der Rezeption zu empfangen, weil wir auch ein mega tolles Team haben, wo wirklich jeder auf Augenhöhe arbeitet und es mega viel Spaß macht, genauso wie es Spaß macht, euch immer wieder neu zuzuhören.
3: Ach, wie süß. Also Björn, ich notiere jetzt, wir müssen alle da zum Oktoberfest bei euch kommen, weil wir dich im Dirndl sehen wollen. Klasse!
2: Ja!
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1: Geil.
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1: Wir machen es noch ein bisschen konkreter. Wir treffen uns am Samstag am Marissa Resort am Dümmer. Für Michael Schulte, für einen unfassbar schönen Abend. Alles, was ihr braucht, ist die Antenne Niedersachsen-App, damit ihr euch auf die Gästeliste schreiben könnt.
0: Genau, und die füllt sich nach und nach. Jetzt haben wir Ronja aus Vechta dran. Moin!
3: Ja, hallo und schönen guten Morgen.
1: Moin!
0: Ronja, wir haben eigentlich nur noch eine einzige Frage an dich.
3: Ja.
0: Ronja mit J oder mit Y?
3: Mit J.
0: Ja, okay, dann schreiben wir dich jetzt mit J auf die exklusive Gästeliste.
3: Ja, perfekt, danke schön.

0: Sicherheitshalber mache ich das mal, sonst schreibt der Flücki gleich Jonja. Ronja mit J.
1: Genau, mit R vorne.
2: Aber so schnell kann das gehen. Einladung gehört bei uns im Programm. Antenne Niedersachsen-App geöffnet und jetzt stehst du drauf.
1: Ja, super, danke schön, perfekt.
2: Wir sehen uns übermorgen.
1: Wir sehen uns übermorgen, danke schön.
0: Und ihr könnt die Nächsten sein, gar kein Problem. Wir schreiben euch mit J, mit Y, mit X, was immer ihr möchtet.
2: Sogar mit Umlaut.
0: Ja, sobald Michael Schröter euch hier im Programm einlädt, sichert ihr euch in der Antenne Niedersachsen-App eure exklusiven Gästelistenplätze und alle Infos findet ihr hier natürlich auch.
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17: Also in Sachen Abwechslung macht uns das Wetter mittlerweile ein bisschen Konkurrenz, ne Sabrina?
18: Ja, aber irgendwie hat es so das Gefühl, es muss noch zeigen, wie toll es das kann. Heute früh ist es grau, heute Mittag nass, nachmittags wieder freundlicher. Das kennen wir so aus den letzten Tagen. Das Ganze heute bei 20 bis 23 Grad. Morgen mal ein bisschen Abwechslung, da regnet es einfach den ganzen Tag. Am Wochenende dafür nicht. Und das ist ja schon mal die gute Nachricht. Und am Montag schenkt uns das Wetter nochmal einen Sommertag mit bis zu 27 Grad.
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19: Ich bin Sandra Meyer, guten Morgen. Nun also doch, Schüler können ab sofort mit der Fähre am Neuhaus zwischen Neublekkede und Blekkede zu den Schulzeiten über die Elbe setzen. Sarah Buletta. Darauf haben sich Landkreis Lüneburg und der Fährbetreiber geeinigt.
20: Die Idee dazu hatte der Bürgermeister der Gemeinde am Neuhaus, Andreas Gerke, ja schon vor längerem. Aber wegen einer Sandbank und dem niedrigen Wasserstand der Elbe Anfang August konnten die Pläne nicht umgesetzt werden. Autos und Fahrräder dürfen weiter weiterhin nicht mit an Bord. Deshalb müssen Pendler weiter den Umweg über die Baustellenampel an der Elbbrücke Lauenburg nehmen.
19: Und schon zum vierten Mal lädt die Polizei Seevetal ein zum Fahrradtag. Auf dem Gelände der Grundschule Ramelsloh können Radfahrer am Samstag von 10 bis 13 Uhr ihre Fähigkeiten testen, zum Beispiel im Einhändigfahren.
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17: Um 3:50 A1 Bremen Richtung Osnabrück ab dem Bremer Kreuz auch heute wieder Stau. 13 Minuten sind es aktuell mehr. Auf der A1 Osnabrück-Bremen ab Stur 30 Minuten. A7 Hamburg Richtung Hannover, die gute Nachricht von vorhin, Vollsperrung aufgehoben, aber nach dem Unfall mit zwei Autos und einem Laster gibt es immer noch Behinderungen. Die Bergungsarbeiten laufen ja zwischen Bisping und Schneverding, also da ein paar Minuten mehr mit einplanen. Und die letzte Meldung, die A31, da liegen Plastikteile aktuell zwischen Emden-Ost und Riepe. Neuester Blitzer auf der B473 im Kreis Wiesermarsch in Schwei, gehört zu der Gemeinde Stadland, und zwar bei der neuen Rettungswache. Und auf der B493 im Kreis Lüchow-Dannenberg zwischen Salderatzen und Küsten. Charlene hat das gemeldet. Vielen Dank. Gute und blitzfreie Fahrt.
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0: Die Antenne Niedersachsen Moin Show. Sabrina und Flücki hier. Wir hören uns morgen früh wieder ab 5 vor 5, aber wir lassen diese Moin Show heute noch nicht gehen, ohne wie immer zu fragen, was haben wir gelernt? Was nehmen wir mit? Was bleibt von diesem Morgen?
1: Also, ich merke mir auf jeden Fall, dass du und deine Frau auch nach 27 Jahren eine Beziehung auf Augenhöhe führt. Also, wie sage ich es am besten? Du hast ja dieses Video gesehen, wo es um Mental Load geht, um unsichtbare Care-Arbeit, die Frauen so übernehmen, und du warst so, hä, ich mach doch schon ganz viel, und dann ist dir ja aufgefallen, wenn meine Frau die Liste geschrieben hat, was ich denn da eigentlich so machen soll.
0: Dann fahre ich einkaufen, ja, das stimmt.
1: Und gleichzeitig haben wir aber auch festgestellt, ohne dass du einkaufen fährst, wäre diese Liste ja auch Nonsens, und ich wünsche mir das eigentlich für alle Partnerschaften in Niedersachsen. Eine auf Augenhöhe, wo man jederzeit aushandelt, hey, was brauchst du, welche Aufgaben soll ich vielleicht übernehmen, welche kann ich dir abnehmen, aber nicht so Mutter-Kind-mäßig, sondern eben Beziehung, Augenhöhe.
0: Wir haben ja auch mal eine Paartherapeutin in der Sendung gehabt, die hat gesagt, solange beide daran bemüht sind, dass es dem anderen gut geht, ist eigentlich eine Beziehung immer auf dem richtigen Wege.
1: Nehmt das doch heute auch als gelernt mit.
0: Schönen guten Morgen.

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0: Na, das tat doch jetzt gerade gut, oder? Gegen das graue Wetter da draußen. Legen wir los. Antenne Niedersachsen, der Vormittag mit Kim Brugsch. So, gucken wir mal aufs Wetter, was das heute noch wird. Immerhin habe ich sommerliche Temperaturen für euch. 21 Grad heute maximal in Emden. In Hannover bekommen wir sogar 23 Grad. Ja, ansonsten viele Wolken mit dabei. Wir haben Regen, das kann auch mal kräftiger ausfallen. Ein Schauer, Gewitter sind auch unterwegs, die hängen auch noch irgendwo rum. Na gut, morgen wird es noch ein bisschen nasser und stürmischer, bis 25 Grad.
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2: 5:10, ich bin Frederik Heimann. Guten Tag. Nach dem Wiederaufflammen des Iran-Kriegs sind die Spritpreise erneut gestiegen. Superbenzin E10 kostete laut ADAC im bundesweiten Tagesdurchschnitt gestern gut 2,21 Euro pro Liter. Das ist ein neuer Höchststand. Der bisherige Rekord war aus dem März 2022.
3: Die USA hatten vor wenigen Tagen ihre Angriffe auf den Iran wieder aufgenommen. Der wiederum reagiert mit Gegenangriffen und diese neue Eskalation hat die Rohölpreise wieder in die Höhe getrieben. Obendrauf kommt das Niedrigwasser am Rhein. Das sorgt für höhere Transportkosten und auch das macht sich an den Preisen an der Tanksäule bemerkbar. Autofahrer müssen also weiterhin tiefer in die Tasche greifen und Entlastung ist nicht in Sicht. Eine Neuauflage des Tankrabatts, der bis Ende Juni galt, hat die Bundesregierung bisher abgelehnt. Fiona Reinhardt, Nachrichtenredaktion.
2: Viele in Ostfriesland wurden heute Nacht von der Katwarn-App geweckt und viele haben es auch einfach so gemerkt, da liegt wirklich starker Brandgeruch in der Luft. Das ist wirklich ziemlich heftig, könnt ihr euch auch gerne mal auf unseren Social-Media-Kanälen angucken. Aber Tom Meyer, eine Gefahr gibt es zumindest nicht.
4: Ja, wir haben nachgefragt, da brennt ein 100 Quadratmeter großer Schrotthaufen im Industriehafen leer. Die Einsatzkräfte haben das Feuer unter Kontrolle. Die Nachlöscharbeiten werden sich sicher aber bis in den Nachmittag ziehen. Genauso wie oftmals der Gestank. Also am besten weiter Fenster und Türen geschlossen halten.
2: Und alles, was jetzt noch wichtig ist, hat Katrin Müller.
5: Russland schließt nach Angaben von Außenminister Lavrov die Goethe-Institute in Russland. Es handle sich um eine Reaktion auf die angekündigte Schließung des russischen Hauses in Berlin infolge des Fundes einer Sprengstoffdrohne auf dem Flughafen Leipzig-Halle. In dieser Woche hat es gleich 2 Angriffe auf die Stromversorgung gegeben, sowohl an einem Umspannwerk in Brandenburg als auch an einem Werk in Bergheim bei Köln. Die Ermittler gehen davon aus, dass beide Vorfälle auf verfassungsfeindliche Sabotage zurückzuführen sind. NRW-Innenminister Reul sprach am Abend im ZDF von deutlichen Parallelen bei den beiden Fällen. Die SPD-Bundestagsfraktion geht in Klausur. Sie will heute und morgen unter anderem über Veränderungen in der Arbeitswelt durch KI und neue Technologien beraten. Stargast ist Schauspieler und Entertainer Harpe Kerkeling.
0: 3:10 jetzt der Antenne Niedersachsen Stau- und Blitzerservice für euch. A1 Bremen Richtung Osnabrück, ab dem Bremer Kreuz 13 Minuten, dann seid ihr da durch. A1 Osnabrück Richtung Bremen, ab Stur, hier braucht ihr ein bisschen länger, 30 Minuten plus. Hallo auf die A7 Hamburg Richtung Hannover, gute Nachrichten, die Vollsperrung ist aufgehoben. Zwischen Bispingen und Schneverding kommt man wieder durch, aber die Bergung, die läuft aktuell noch. Vorsichtig, Plastikteile auf der AA31 zwischen Emden-Ost und Riepe. Und ihr habt es gerade bei uns in den Nachrichten gehört, in Ostfriesland, in Leer, da brennt's. Und das riecht man heute früh auch in ganz Ostfriesland. Also ihr werdet da immer noch gebeten, Fenstern und Türen geschlossen zu halten. Und jetzt hat Olaf noch einen Blitzer gemeldet. Und zwar auf der B473 im Kreis Wesermarsch in Schwei bei der neuen Rettungswache. Da nicht zu schnell fahren.
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0: Donnerstag ist es doch schon. Das heißt, noch 2 Mal schlafen, dann sehen wir uns hoffentlich am Dümmer mit Michael Schulze. Ich finde, das fühlt sich fast ein bisschen wie Klassenfahrt an. Also es wird auf jeden Fall richtig toll. Und falls ihr noch keine Gästenlistenplätze habt, noch gibt es welche. Und zwar immer dann, wenn Michael Schulze euch hier bei mir im Programm einlädt. Ich kann ja so viel sagen, es lohnt sich, diese Stunde genauer hinzuhören. Jetzt singt er auf jeden Fall erstmal für euch. Hier ist er.
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0: läuft auch bei uns. Hier ein kurzer Ausflug in die 90er. Bei uns Antenne Niedersachsen. Hi, Kim Brooks hier. Und ich glaube, mir geht's aktuell wie ganz vielen da draußen. Seit gestern geht mir dieses Geräusch hier nicht mehr aus dem Kopf.
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0: Wir legen wieder los und starten hier direkt mal mit einer guten Nachricht. Es ist wirklich egal, ob ihr das Geräusch erratet oder nicht. Wenn ihr durchkommt, 100 Euro sind euch schon mal sicher mit unserer Antenne Niedersachsen Geldgarantie. So, das heißt, schon mal einmal volltanken und die Familienkasse fürs Wochenende aufbessern. Check. So, und wenn ihr dann aber unser geheimes Geräusch knackt, dann gibt's 10.000 Euro. Die Frage ist nur, was ist das hier für ein Geräusch? Och, ich finde, das ist immer so schnell vorbei. Achtung, hier kommt's nochmal für euch. Ja, ihr könnt euch das Geräusch auch jederzeit übrigens in der Antenne Niedersachsen App nochmal anhören. Ja, so oft ihr wollt. Und dann mit Familie oder mit den Kollegen jetzt einfach mal eine Runde rätseln. 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Ja, und am Montag, da wird's ernst. Die erste Spielrunde gibt's um 7 und dann um 15 Uhr. Ich drücke euch die Daumen. Jetzt Vance Joy für euch, Riptide.

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1: Ja, vielleicht habt ihr das noch nicht mitbekommen, aber wir kriegen royalen Besuch. Am Sonntag kommt tatsächlich ein König zu uns nach Niedersachsen. Wilhelm Alexander, der ist in Hitzacker zu Gast mit Prinzessin Beatrice. Und jetzt fragen wir uns natürlich, wie begrüßt man denn so einen König angemessen? Ja, und was muss noch alles organisiert werden? Da sprechen wir gleich drüber.
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1: Es sieht ganz schön herbstlich aus da draußen, aber immerhin, die Temperaturen, die tendieren so ein bisschen noch Richtung Sommer. 20 Grad heute maximal in Cuxhaven, 23 Grad in Hannover und bis 19 Grad im Oberharz. Ja, und dazu haben wir viele Wolken heute. Es gibt noch den einen oder anderen Schauer. Es ist ganz schön windig da draußen.
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1: Ganz genau, 4 Minuten vor 11:30. Hallo, liebe Autofahrer. A1 Bremen Richtung Osnabrück. Ab dem Bremer Kreuz 15 Minuten sind es hier mehr. A1 Osnabrück Richtung Bremen. Ab Stur 49 Minuten mehr. Und das war's zum Glück. Ja, mehr steht hier nicht.
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1: So kann's ja auch mal laufen, ne? Ihr Lieben, kommt bitte gut durch diesen Donnerstagvormittag mit uns. Hier ist Antenne Niedersachsen. Ich bin's, Kim Rucksch. Moin.
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0: Follow Rivers.
1: Hier bei uns, Antenne Niedersachsen, mit mir, Kim Brugsch, am Donnerstag. Und ich finde, am Donnerstag kann man ruhig schon mal Richtung Wochenende gucken. Da ist einiges los bei uns in Niedersachsen. Blütenfest bei euch in Wiesmoor, wir haben Triathlon am Maschsee. Dann in Hitzacker, da wird es am Sonntag sogar ein bisschen königlich. König Willem-Alexander kommt nämlich zu Besuch. Und ich sage Hallo Jürgen Meyer, samt Gemeindebürgermeister von Hitzacker.
2: Moin.
1: Sie sind ja quasi der Mann, der jetzt in Hitzacker den königlichen Besuch auf die Beine stellt. Bekommen Sie aktuell noch Schlaf?
2: Ja, es ist relativ aufregend, auch ein wenig stressig, weil wir im ständigen Austausch mit den Niederländern stehen und sich an der einen oder anderen Stelle immer mal wieder Dinge verändern. Die müssen rückgekoppelt werden. Also unser Haus ist ein Stück weit stark dabei, um diesen Besuch vernünftig vorzubereiten und dass das Ganze sehr gut abläuft.
1: Gibt es denn jetzt schon so ein paar Star-Allüren?
2: Nee, also nicht erkennbar. weil wir sind da an einem sehr starken Reglement gebunden, das vom niederländischen Königshaus vorgegeben ist. Und da müssen wir im Prinzip das, was in Hitzacker vorbereitet ist, entsprechend einfügen. Und die Dinge sind eigentlich auf die Minute genau durchgeplant.
1: Herr Meyer, wenn Ihnen jetzt der König Willem-Alexander gegenübersteht, sagt man dann Moin oder haben Sie da vielleicht schon mal vorm Spiegel geübt? Wie begrüßt man denn seinen König?
2: Naja, ich mache das ja nicht zum ersten Mal. Also von daher, also das heißt, Majestät, herzlich willkommen.
1: Und
2: das
1: gibt man die Hand oder macht man das nicht?
2: Da muss man drauf achten. Vom Grundsatz her ist das eher ungewöhnlich, aber da das niederländische Königshaus eine sehr Volksnähe hat, kann ich mir vorstellen, dass da auch die Hand gegeben wird.
1: Ja, und jetzt müssen wir uns ja auch noch Gedanken machen über ein Geschenk, passend aus Niedersachsen für den König. Was da wohl in Frage kommt und wo wir die Royals am Sonntag am besten sehen können, das hört ihr auf jeden Fall noch im Laufe der Show bei mir.
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0: bis zum Schluss hier Chance. Love Tonight bei uns, Antenne Niedersachsen. Ja, 4-1 verloren gestern und trotzdem muss man sagen, feiern wir hier den VfL Osnabrück. Herzlichen Glückwunsch mal an dieser Stelle. Bayern gewinnt zwar gestern im DFB-Pokal, aber Osnabrück, die haben richtig Eindruck gemacht. Ja, sind sogar erst in Führung gegangen und dann haben die Fans mit einer mega Choreo abgeliefert. Es gab sogar Lob dafür von Harry Kane und Bayern-Keeper Jonas Obrig.
1: Ich bin schon mal sehr, sehr selbstkritisch, aber Gratulation an ihn, der war schon unhaltbar.
0: Ja, so, was für ein Lob, ne? VfL Osnabrück, ganz ehrlich, wenn die Bayern so ein Lob loslassen, da kann man schon mal richtig stolz auf solch sein.
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0: Depeche Mode. Passt so ein bisschen zu dem Wetter da draußen, finde ich. Tja, ja, was soll ich sagen? Es ist grau, aber die Sonne darf heute mitspielen, aber limitiert. 1 bis 3 Stunden Sonne sind heute drin. Ansonsten heute wirklich viele Wolken mit dabei. Es ist windig, es gibt noch den ein oder anderen Schauer. Aber immerhin müssen wir nicht frieren. 20 bis 23 Grad.
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2: 5:11, ich bin Frederik Heimann. Schönen guten Tag. Der Benzinpreis ist auf einen neuen Höchststand geklettert. Wie der ADAC heute berichtet, hat Super E10 im bundesweiten Tagesschnitt gestern gut 2,21 Euro pro Liter gekostet und wurde damit teurer als beim bisherigen Rekord im März 2022. Grund ist die erneute Eskalation im Iran-Krieg. Die USA haben vor wenigen Tagen ihre Angriffe wieder aufgenommen. Der Iran hat mit Gegenschlägen reagiert. Das hat die Rohölpreise hochgetrieben. Zusätzlich verteuert das Niedrigwasser am Rhein den Transport. Und einen neuen Tankrabatt lehnt die Bundesregierung bisher ab. Verdi verschärft den Tarifkonflikt in den Seehäfen. Die Gewerkschaft hat auch die Beschäftigten hier in Niedersachsen zu einem erneuten Warnstreik aufgerufen, und zwar bis morgen Abend.
3: Die Beschäftigten hatten das Arbeitgeberangebot abgelehnt. Verhandlungsführerin Krisch sagt, das reiche nicht aus. Betroffen sind hier bei uns Wilhelmshaven, Emden und Brake. Aber zusätzlich brisant, morgen wollen auch die Hafenarbeiter in den Niederlanden streiken. Das dürfte die Lage an den Nordseehäfen weiter verschärfen. In Bremerhaven ist morgen außerdem eine Demonstration geplant. Tom Meyer, Nachrichtenredaktion.
2: Und alles, was noch wichtig ist, hat jetzt Katrin Müller.
4: Bundesaußenminister Wadephul hat die von Moskau angekündigte Schließung der Goethe-Institute in Russland bedauert. Das Goethe-Institut mache sich jeden Tag um Kulturbeziehungen und gesellschaftlichen Austausch zwischen Russland und Deutschland verdient. Die nun von Moskau angekündigte Maßnahme sei sehr bedauerlich, denn sie schade den Beziehungen weiter, kritisierte Wadephul. Nach einer Brandattacke auf eine Baustelle in München vermutet das Bayerische Landeskriminalamt einen Anschlagsversuch gegen ein Unternehmen aus dem Rüstungsbereich. Es handelt sich dabei wohl um Rode und Schwarz. Mehr Geld und einige Extras. Tarifverträge zahlen sich laut einer Studie der gewerkschaftlichen Hans-Böckler-Stiftung für Auszubildende besonders aus.
0: Ganz genau 3:53 der Antenne Niedersachsen. Stau und Blitzerservice jetzt für euch. A1 Bremen Richtung Osnabrück ab dem Bremer Kreuz. 13 Minuten sind es hier mehr. A1 Osnabrück Richtung Bremen ab Stur. Hier braucht er ein bisschen mehr Geduld. 46 Minuten plus. Hallo auf die A7 Hannover Richtung Hamburg ab Mellendorf. 8 Minuten, dann habt ihr es da geschafft. A27 Bremen Richtung Cuxhaven ab Bremen-Sebaldsbrück. Auch hier 9 Minuten mehr. A27 Cuxhaven Richtung Bremen ab Hornlehe 12 Minuten plus. Und Frank hat noch einen Blitzer gesehen im Kreis Lüneburg in Rohlsdorf am Kronsberg. Da nicht zu schnell fahren. Gute Fahrt euch.
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0: Ja. Ich weiß gar nicht, wie ich das sagen soll. Ich habe mich gerade gefragt, was geht denn da bitte bei uns ab? Mein kleines Behind-the-Scenes hier aus dem Sender. Also, ich bin gerade ins Bistro gegangen und da steht tatsächlich Spekulatius, Lebkuchen. Irgendwer hat sich richtig Mühe gegeben und hat sogar rotes Lametta dekoriert. Aber ich bin irgendwie schockt. Also, nee, Leute, nur weil es jetzt draußen mal so ein bisschen grau ist, können wir doch jetzt nicht Weihnachten machen. Also außerdem, 19 Tage sind noch Sommer. Laut kalendarischem Sommeranfang. Also, nee, geht überhaupt nicht. Ich weiß nicht. Ich bin richtig geschockt. Ich bin fast ein bisschen sauer. Katy Perry jetzt erstmal für euch.

0: Bruno Mars sorgt für gute Laune an eurem Donnerstagvormittag. Hier ist Antenne Niedersachsen. Und ich habe auch gleich gute Laune. Ich hoffe jedenfalls. Mit 5 Worten zauber ich euch gleich ein Lächeln ins Gesicht. Gästelistenplätze für Stars for Free.
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0: Samstag geht's doch schon los im Marissa Resort am Dümmer. Und jetzt habe ich Yvonne dran. Seit einer Woche frisch verlobt. Mensch, wie fühlt denn sich das an?
2: Wir sind total glücklich.
0: Oh.
2: Aber verliebt sind wir so oder so. Verlobung hin oder her.
0: Wie war denn der Antrag? Jetzt bin ich ein bisschen neugierig.
2: Ja, wir hatten ein Ferienhaus an der Ostsee, direkt an der Ostsee, also mit direktem Zugang zum Strand. Und dann saßen wir da morgens nach dem Frühstück und ich habe ganz entspannt gelesen und die Sonne hat geschienen. Und ja, dann kam er und hatte so eine kleine Überraschung, so erst so ein Geschenk, was ich mir so durchlesen musste. Und dann hat er den Ring rausgeholt und hat die Fragen der Fragen gestellt.
0: Ach, ich habe schon wieder Gänsehaut. Wie
2: ja,
0: schön.
2: Das war total schön. Ja, das war richtig schön. So ein ganz intimer Moment, ja. Wo wir beide, so wie ich mir das eigentlich immer vorgestellt habe. Ich brauche keine 1000 Zuschauer dabei.
0: Hast du denn damit gerechnet oder warst du komplett so, oh, was passiert denn jetzt?
2: Ja, was heißt gerechnet? Zu dem Zeitpunkt nicht. Ich habe mir das wohl so ein bisschen gewünscht, dass das vielleicht bald passiert. Mhm. Und ja, und als er dann rauskam mit dem Geschenk und dann merkte ich, dass er nervös ist, da habe ich irgendwie gedacht, okay, jetzt passiert ja gleich.
0: Ach, wie schön. So, jetzt weiß ich gar nicht, was ich jetzt noch machen soll, weil eigentlich kann dieser Urlaub gar nicht mehr schöner werden. Frisch verlobt.
2: Ja, ne? Also wir wissen da schon was. Also da gibt es noch so ein E-Punkt, was jetzt noch so ein bisschen abrunden würde.
0: Was wäre das denn für euch?
2: Ja, wenn wir jetzt am Samstag zu Michael Schulte kommen, dann wäre das natürlich so ein E-Punkt obendrauf.
0: Dann machen wir das doch klar. Ihr seid dabei.
2: Wir freuen uns, das ist total schön. Auch wirklich, das ist richtig toll. Oh, ich habe Tränen in den Augen, sehr schön. Ich freue mich.
0: Wie schön, das freut mich natürlich. Auch ich hoffe, dein Mann freut sich natürlich genauso wie du.
2: Ja, der steht hier und grinst über beide.
0: Ihr beiden Lovebirds, ich wünsche euch alles, alles Gute und einen ganz tollen Samstag bei Michael Schulte, Stars for Free am See.
2: Super, danke, danke, danke.
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1: Tja, gucken wir mal. Neuer Trailer zur kommenden Harry Potter Serie ist raus. Hören wir uns gleich an. Und es gibt natürlich wieder unnützes Wissen zum Angeben für euch. Ohne eine Kotztüte hätte es Harry Potter, so wie wir ihn kennen, nicht gegeben.
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8: Ja, ich finde, der Herbst übertreibt ein bisschen. Der nimmt es ein bisschen zu ernst hier. Grau, nass, viele Wolken, es ist windig da draußen. Mit ein bisschen Glück haben wir immerhin 1 bis 3 Stündchen Sonne heute. Das war's aber auch. 20 bis 23 Grad.
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8: 4 Minuten vor 11:30. Hallo, liebe Autofahrer. A1 Bremen Richtung Hamburg. Ab Maschen, hier braucht ihr eine Viertelstunde mehr. A1 Bremen Richtung Osnabrück. Ab Uphusen-Mahndorf 11 Minuten. A1 Osnabrück Richtung Bremen. Ab Stur 1 Stunde jetzt schon plus. A7 Hannover Richtung Hamburg. Ab Mellendorf 11 Minuten mehr. A7 Hannover Richtung Kassel, ab Hildesheim 17 Minuten plus. A27 Cuxhaven Richtung Bremen, ab Hornlehe, ihr braucht ein bisschen mehr Geduld, 31 Minuten mehr. Vorsichtig, Autoteile auf der A28 zwischen Oldenburg-Eversten und Oldenburg-Krähenbrück. Und ihr habt es auch schon bei uns in den Nachrichten gehört, in Ostfriesland, in Lea, da brennt's und das riecht man auch in ganz Ostfriesland. Und zwar dauern die Löscharbeiten da voraussichtlich noch bis zum Nachmittag an. Also falls ihr da wohnt, haltet bitte Fenster und Türen weiterhin geschlossen. Danke euch.
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8: 3 Minuten vor 11:30. Der Countdown zur Mittagspause läuft. Das ist gut. Schaffen wir jetzt zusammen. Ich habe Roxette rausgesucht. Schön, dass ihr bei mir seid. Kim Brooks hier. Moin.

0: Der Song passt heute irgendwie. Den Umbrella könnt ihr auch gebrauchen. Viel Regen wird dabei heute. Hier ist Antenne Niedersachsen mit Kim Brugsch. Und ja, da kommt ein bisschen Weihnachtsstimmung schon auf. Ich habe euch ja gerade erzählt, dass hier bei uns im Bistro jemand Spekulatius und Lebkuchen schon mitgebracht hat. Und ich habe mich gewundert und dachte so, nein, komm Leute, wir haben noch 19 Tage offiziell Sommer. Das kann doch jetzt noch keiner essen. Und ihr glaubt es nicht, die eine Schale ist schon leer. Naja, okay. Und passend dazu, Harry Potter, der neue Trailer, ist jetzt draußen. Und die Serie, die startet ja auch an Weihnachten bei HBO. Und wir hören mal rein in den Trailer jetzt.
1: Vor dem Bankett zum Schuljahresbeginn nehmen die Erstklässler an der Auswahlzeremonie teil. Ranger Hermine.
2: Hi, wie fandet ihr die Ferienlektüre?
3: Es gab eine Ferienlektüre.
1: Potter, Harry.
4: Nicht Slytherin, nicht Slytherin.
5: Gryffindor!
0: Im Trailer sehen wir Hogwarts, den Hogwarts Express und natürlich auch ein bisschen Quidditch. Und jetzt gibt's noch ein bisschen Potter-Extra-Wissen für euch.
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0: Harry Potter, wie wir ihn alle kennen, hätte es ohne eine Kotztüte nicht gegeben. J.K. Rowling bastelt und tüftelt 5 Jahre lang an der magischen Welt von Harry Potter. Und immer dann, wenn sie einen Einfall hat, schreibt sie es sofort auf. Eine sehr wichtige Idee kam ihr dann ausgerechnet im Flugzeug. Die Namen der 4 Hogwarts-Häuser. Gryffindor, Ravenclaw, Hufflepuff und Slytherin. Und damit sie das Jahr nicht vergisst, schreibt sie auf die einzige Unterlage, die sie griffbereit hatte. Und das war die Kotztüte.
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0: Hier ist Antenne Niedersachsen mit Kim Brugsch. Und ich habe irgendwie das Gefühl, ich habe so den Fahrradtrend verpasst, den neuesten. Also ich fahre jeden Morgen ganz normal mit meinem Fahrrad zur Arbeit und werde ständig überholt. Und dann gucke ich so und denke, ja, E-Bike schon wieder. Niedersachsen ist ganz vorne mit dabei, sagen auch die aktuellen Zahlen. Ja, 40% haben eins in Niedersachsen. Das ist schon krass, finde ich. Und in Emsland toppen sie das Ganze jetzt nochmal, sogar da jeder Zweite. Ja, und dann sage ich mal, Abfahrt, ihr Lieben. Kommt alle gut durch den Tag. Ich habe eure Lieblingshits für euch. Savage Garden gibt's gleich. Na, vielleicht muss ich mal aufrüsten hier langsam.
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0: Savage Garden. Wir fahren hier schon mal einen Gang runter. Gleich ist erstmal Mittagspause und jetzt nochmal das Wetter. So, was kann das Wetter denn eigentlich? Wenn ihr mich fragt, nicht so viel heute. 1 bis 3 Stunden Sonne sind maximal drin. Ansonsten ist das eine ziemlich graue Angelegenheit da draußen. Viele Wolken. Dazu kommt auch noch der Wind. Und ab und zu wird es nochmal nass. Naja, wer sich das ausgesucht hat, ich weiß es nicht. Morgen wird es noch ein bisschen nasser und stürmischer bis 25 Grad.
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2: 5:12, ich bin Frederik Heimann. Guten Tag. Nach dem Wiederaufflammen des Irankriegs sind die Spritpreise erneut gestiegen. Superbenzin E10 kostete laut ADAC im bundesweiten Tagesschnitt gestern gut 2,21 Euro pro Liter. Das ist ein neuer Höchststand. Der bisherige Rekord war aus dem März 2022.
3: Die USA hatten vor wenigen Tagen ihre Angriffe auf den Iran wieder aufgenommen. Der wiederum reagiert mit Gegenangriffen und diese neue Eskalation hat die Rohölpreise wieder in die Höhe getrieben. Obendrauf kommt das Niedrigwasser am Rhein. Das sorgt für höhere Transportkosten und auch das macht sich an den Preisen an der Tanksäule bemerkbar. Autofahrer müssen also weiterhin tiefer in die Tasche greifen und Entlastung ist nicht in Sicht. Eine Neuauflage des Tankrabatts, der bis Ende Juni galt, hat die Bundesregierung bisher abgelehnt. Fiona Reinhardt, Nachrichtenredaktion.
2: Erstmals in der Firmengeschichte gibt es heute einen Warnstreik der Beschäftigten der Klinikdienste Braunschweig. Verdi hat dazu aufgerufen, weil der Arbeitgeber nicht darüber verhandeln will, einen Tarifvertrag abzuschließen. Die 800 Beschäftigten reinigen das Klinikum, betreiben die Spülküche, sitzen an der Info und transportieren Material. Sie reinigen in Braunschweig aber auch Schulen, Kitas, Schwimmbäder und das Rathaus, verdienen oft aber nur 15 Euro pro Stunde. Das Mindestmögliche, kritisiert Verdi. Und alles, was noch wichtig ist, hat jetzt Katrin Müller.
4: Nach Angriffen auf das Stromnetz in Südbrandenburg und Nordrhein-Westfalen geht die Suche nach dem Motiv und den Tätern weiter. Wer dahinter steckt, ist weiter unklar. Die Ermittler sehen aber Parallelen. Russland schließt nach Angaben von Außenminister Lavrov das Goethe-Institut in Russland. Es handle sich um eine Reaktion auf die angekündigte Schließung des russischen Hauses in Berlin infolge des Fundes einer Sprengstoffdrohne auf dem Flughafen Leipzig-Halle. Mehr Geld und einige Extras. Tarifverträge zahlen sich laut einer Studie der gewerkschaftlichen Hans-Böckler-Stiftung für Auszubildende besonders aus. Nach einer Auswertung des WSI-Tarifarchivs liegen im ersten Ausbildungsjahr die Vergütungen in 20 untersuchten Tarifbranchen gut 440 Euro über dem gesetzlich festgelegten Minimum.
0: 3:12 der Antenne Niedersachsen. Stau und Blitzerservice jetzt für euch. A1 Bremen Richtung Osnabrück ab Opusen-Mahndorf. 11 Minuten braucht er hier mehr. A1 Osnabrück Richtung Bremen. Ab Stur ist es eine Stunde mehr. Hallo auf die A7 Hannover Richtung Hamburg. Ab Mellendorf 11 Minuten plus. A7 Hannover Richtung Kassel. Ab Hildesheim 17 Minuten mehr. A27 Cuxhaven Richtung Bremen. Ab Horn Leer 31 Minuten plus. Und in Ostfriesland, in Leer, da brennt's und da riecht's auch gefühlt in ganz Ostfriesland gerade verbrannt. Und zwar ist da ein Riesenschrotthaufen von ca. 100 Quadratmetern Fläche in Brand geraten. Die Löscharbeiten, die laufen da gerade noch. Das kann sich noch ein bisschen hinziehen. Bis zum Nachmittag ist geplant. Also wenn ihr da in der Nähe wohnt, haltet am besten Fenster und Türen geschlossen.
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0: Stellt euch bitte mal vor, ihr müsst einen König begrüßen. Was sagt man da, ne? Und vor allem, hat man ein Gastgeschenk? Was bringt man mit? Was macht man? Das fragen wir gleich mal. Den Mann, der genau das gerade organisiert. Am Sonntag kommen nämlich die Royals zu uns nach Niedersachsen, nach Hitzacker. Und wir können alle dabei sein. Wo wir den besten Blick haben, das hört ihr alles gleich bei mir in der Show. Jetzt erstmal für euch. Glockenbach.

0: Kommt bitte ganz entspannt durch diesen Donnerstagmittag mit uns, Bruce Springsteen. Hier ist Antenne Niedersachsen. Hi, ich bin's, Kim Brugsch, und wir haben hohen Besuch bei uns in Niedersachsen. Und zwar richtig hohen Besuch. Am Sonntag kommt nämlich der niederländische König Willem-Alexander nach Hitzacker samt Bruder und Mama Prinzessin Beatrice. Und Jürgen Meyer, der ist samt Gemeindebürgermeister und organisiert den ganzen Besuch in Hitzacker. Bekommen die Niederländischen... Oh Mensch, heute ist aber auch hier... Wisst ihr was, ihr Lieben? Ich komme noch mal rein. Jürgen Meyer, der ist samt Gemeindebürgermeister und organisiert den Besuch in Hitzacker. So, bekommen die niederländischen Royals denn ein Begrüßungsgeschenk?
1: Nein, das ist unüblich. Wenn, dann gibt es ein Geschenk zum Abschied. Und wir werden voraussichtlich, wir haben ja den ältesten nördlichen Weinberg in Deutschland. Mhm. Und dort wird auch noch immer Wein produziert. Und wir werden der königlichen Familie jeder wahrscheinlich eine Flasche des Original Hitzacker Weins überreichen als Dank für den Besuch.
0: Also Hitzacker goes Niederlande.
1: So ist es.
0: Sehr schön. Und für alle, die jetzt sagen, am 6. September, oh, das möchte ich mir unbedingt anschauen, wo sollen die Hitzacker oder alle Besucher denn am besten hinkommen? Wo kann man am besten die königliche Familie sehen?
1: Das wird am Marktplatz sein. Das ist eigentlich der Platz, wo, sage ich mal, der König bzw. die königliche Familie der Bevölkerung am nächsten kommt.
0: Und wie viel vorher sollte ich am besten da sein?
1: Ja, ich würde schon von einer Stunde ausgehen, weil es werden mehrere Leute kommen, und wenn man einigermaßen vernünftigen Sicht und Platz haben will, dann sollte man sicherlich eine Stunde vorher da sein. Das Ganze soll offiziell um 12 Uhr im Verdo, unserem Veranstaltungshaus, beginnen, und dann werden wir die Stationen entsprechend besuchen, und von daher, glaube ich, ist man, sag ich mal, gut bedient, wenn man da eine Stunde vorher da ist.
0: Eine abschließende wichtige Frage habe ich noch, und zwar, wen supportet Hitzacker denn beim nächsten großen Fußballspiel? Ist das Deutschland oder dann die Niederlande?
1: Na, selbstverständlich Deutschland. Also da
0: sind wir uns einig. Nicht.
1: Aber es wird unter anderem unser HSV-Fanclub aus Hitzacker natürlich sich auch präsentieren. Also Fußball spielt natürlich dann auch eine Rolle, wenn dann aber mehr regional oder lokal.

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1: Im Netz geht gerade ein Video viral. Es hat mich sofort zum Nachdenken gebracht. Hört mal.
2: Papa weiß, dass bald Weihnachten ist, aber Mama weiß, was alle bekommen. Papa bezahlt, aber Mama hat das Portemonnaie mitgenommen. Papa ruft Oma zum Geburtstag an. Mama hat ihn daran erinnert, wie immer.
3: Dieses Video hast du mir ja Anfang der Woche geschickt und haben ja schon mal ein bisschen drüber geschnackt, über Mental Load. Das ist ja so ein Begriff seit ein paar Jahren, also quasi die unsichtbare Arbeit, die so im Hintergrund abläuft. Ja. Das Planen, Koordinieren, Mitdenken, Checken, ob wirklich alles klappt. Ja, es sind immer noch die Frauen, die diesen unsichtbaren Teil der Arbeit übernehmen.
1: Darf ich kurz vielleicht ein paar Worte an meine Frau, nur ganz kurz?
3: Sehr gerne.
1: Nennen sie gerne Räuber, deswegen Räuber, falls du gerade zuhörst, du machst das ja jetzt schon seit 27 Jahren für mich oder für uns. Einfach mal danke. Hab dich lieb.
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10: Ich sag's einfach geradeaus, wie es ist. Wir haben heute nur 1 bis 3 Stunden Sonne. Es ist grau, es ist nass, viele Wolken. Immerhin milde Temperaturen. Aktuell messen wir bei euch in Mittelkirchen 19 Grad. Genauso auch in Moorburg und in Wieding sind es ebenfalls 19. Ein bisschen was ist noch drin. Topwerte bis 23 Grad. Ja, und morgen wird's auch nass und stürmisch. Immerhin bis 25 Grad.
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10: 4:58. Hallo, liebe Autofahrer. A1 Osnabrück Richtung Bremen. Ab Stur, hier braucht ihr jetzt gut eine Stunde mehr. A7 Flensburg Richtung Hannover. Ab Hamburg-Othmarschen 8 Minuten und dann seid ihr da wieder durch. A7 Hannover Richtung Hamburg. Ab Mellendorf 17 Minuten mehr. Dann weiter Richtung Hamburg. Neuer Unfall hier passiert zwischen Mellendorf und Berghof. Naja, das ist die Zeitverzögerung von eben 17 Minuten plus. A7 Hannover Richtung Kassel. Ab Hildesheim hier sind es 13 Minuten mehr. A27 Cuxhaven Richtung Bremen. Ab Geestmünde 10 Minuten mehr. A27 Cuxhaven Richtung Bremen. Ab Hornlee hier sind es auch 10 Minuten plus. Und letzte Meldung von der A28 Bremen Richtung Leer. Ab Oldenburg-Marschweg auch hier 10 Minuten on top.
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10: Donnerstag, vorletzte Mittagspause für diese Woche. Macht's euch richtig schön. Hier ist Kim Brooks. Moin.

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0: Es geht wieder los. Wir rätseln zusammen. Was ist das hier für ein Geräusch? So, jede Spielrunde habt ihr 100 Euro sicher. Und löst ihr, sahnt ihr 10.000 Euro ab. Klaus ist dran. Du hast eine Idee. Was ist das hier? Jetzt bin ich gespannt. Was glaubst du?
2: Ich habe jetzt im Radio zu Hause, hört sich das an wie eine Massage, auch wenn einer auf den Rücken klopft. Aber hier hört sich jetzt irgendwie anders an. Aber könnte sein, weiß ich nicht.
0: Ja, wenn ich drüber nachdenke, an was für eine Massage hast du da gedacht? Also so eine Lomi-Lomi ist vielleicht ein bisschen zu ruhig, ne?
2: Ja, wenn einer so auf den Rücken klopft, so könnte sein, ja. Könnte sein.
0: Ich finde, das ist ein sehr guter Vorschlag. Ich bin genauso unwissend wie ihr. Ich kann nur miträtseln. Ja. Aber ich würde dir vorschlagen, ruf am Montag an und schlag es einfach mal vor.
2: Ja, okay, ja. Alles klar.
0: Ich drücke die Daumen, Klaus.
2: Dankeschön.
0: Gerne. So, und das aktuelle Geräusch, wenn euch das zu schnell ging, könnt ihr immer noch mal nachhören in der Antenne Niedersachsen App. Da gibt's auch noch mal alle Infos für euch. Und die erste Spielrunde, die startet am Montag um 7 Uhr. Daumen sind gedrückt. Jetzt für euch, Melissa Etheridge, Like the Way I Do. Kommt gut durch den Donnerstag.

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0: ein bisschen Soul vor eurer Mittagspause. Ja, und da wird es tatsächlich ein bisschen heller da draußen. Das Antenne Niedersachsen-Wetter für euch. Es sind ja auch ein paar Sonnenstündchen angesagt. So ist ja nicht heute, ne? 1 bis 3 Stunden sind drin. Ja, und das sieht so aus, als ob das jetzt losgeht. Ansonsten haben wir aber auch viele Wolken, noch den einen oder anderen Schauer. Und es ist auch ziemlich windig da draußen. Immerhin müssen wir nicht frieren. Es ist mild, 21 Grad bei euch in Emden bis 23 Grad in Hannover.
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2: 5:01, ich bin Frederik Heimann. Schönen guten Tag. Experten des IFO-Instituts zeigen sich mit Blick auf die deutsche Wirtschaft jetzt optimistischer. Sie haben die Konjunkturprognose überraschend stark erhöht. Die Ökonomen erwarten nun dieses Jahr ein Wachstum des Bruttoinlandsprodukts von 1,4%, 0,6 Prozentpunkte mehr als bisher. Und auch nächstes Jahr könnte sich die deutsche Wirtschaft demnach besser entwickeln als bislang erwartet.
3: Trotz all der Hiobsbotschaften der vergangenen Jahre sind die deutschen Unternehmen offenbar widerstandsfähig. Das liege unter anderem am schuldenfinanzierten Investitionspaket der Bundesregierung, so die Experten des IFO-Instituts. Aber auch eine gestiegene Nachfrage aus dem Ausland trage zu den positiven Entwicklungen bei. Auch das Deutsche Institut für Wirtschaftsforschung zeigt sich optimistisch und hat seine Prognose für die deutsche Wirtschaft jetzt mehr als verdoppelt. Es gibt aber nicht nur gute Nachrichten, denn parallel nimmt die Staatsverschuldung zu und auch die Inflationsrate wird nach der Prognose des IFO-Instituts weiter steigen. Fiona Reinhardt, Nachrichtenredaktion.
2: Der Benzinpreis ist auf einen neuen Höchststand geklettert. Wie der ADAC heute berichtet, hat Super E10 im bundesweiten Tagesschnitt gestern gut 2,21 Euro pro Liter gekostet, war damit teurer als beim bisherigen Rekord im März 2022. Grund ist die erneute Eskalation im Iran-Krieg. Die USA haben ja vor wenigen Tagen ihre Angriffe wieder aufgenommen. Zuletzt hat der Iran mit Gegenschlägen reagiert. Das hat die Rohölpreise hochgetrieben. Und zusätzlich verteuert das Niedrigwasser am Rhein den Transport. Und alles, was jetzt noch wichtig ist, hat Katrin Müller.
4: Bundesaußenminister Wadephul hat die von Moskau angekündigte Schließung der Goethe-Institute in Russland bedauert. Das Goethe-Institut mache sich jeden Tag um Kulturbeziehungen und gesellschaftlichen Austausch zwischen Russland und Deutschland verdient. Die nun von Moskau angekündigte Maßnahme sei sehr bedauerlich, denn sie schade den Beziehungen weiter, kritisierte Wadephul. Nach einer Brandattacke auf eine Baustelle in München vermutet das Bayerische Landeskriminalamt einen Anschlagsversuch gegen ein Unternehmen aus dem Rüstungsbereich. Es handelt sich dabei wohl um Rode und Schwarz. Mehr Geld und einige Extras. Tarifverträge zahlen sich laut einer Studie der gewerkschaftlichen Hans-Böckler-Stiftung für Auszubildende besonders aus.
0: Ganz genau hier, 2:01 der Antenne Niedersachsen. Stau- und Blitzerservice für euch. Was haben wir denn hier? A1 Bremen Richtung Osnabrück, ab Stur 39 Minuten mehr. A1 Osnabrück Richtung Bremen, ab Stur 42 Minuten plus. Hallo auf die A7 Hannover Richtung Hamburg, ab Mellendorf 15 Minuten mehr. Neuer Unfall passiert auf der A7 Hannover Richtung Hamburg zwischen Mellendorf und Berghof, deswegen braucht ihr da 17 Minuten mehr. A7 Hannover Richtung Kassel, ab Hildesheim 14 Minuten plus. Und letzte Meldung, dann haben wir es hier schon geschafft, ab Oldenburg A28 Bremen Richtung Leer, ab Oldenburg Marschweg, hier sind es 12 Minuten mehr. Da wo es geht, gute Fahrt euch.
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0: Wir sind mitten im Donnerstag. Mittagspause für die meisten, würde ich sagen, jetzt vorbei. Ne? Feierabend. Ist noch ein kleines Stückchen entfernt, aber wir halten die Laune hier schon mal hoch. Wir fangen langsam an. Wir steigern uns in der zweiten Hälfte hier mit Taylor Swift. Und dann habe ich ein bisschen Urlaubsfeeling danach für euch. Neck.

0: Ost ist hier bei uns, Antenne Niedersachsen. Und ihr Lieben, das wird kein Konzert, wo ihr irgendwo zwischen tausenden Leuten steht und vielleicht noch den Hinterkopf nur seht. Das wird ein ganz kleines, exklusives Konzert.
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0: Wir laden euch ein, und zwar am Samstag jetzt ins Marissa Resort am Dümmer. Und jetzt gehen hoffentlich hier die nächsten Gästelistenplätze raus. Kim Brooks hier. Moin, Jessica.
2: Oh, hallo.
0: Oh, freust du dich jetzt so, weil ich dich anrufe?
2: Oh ja, sehr.
0: Oder vielleicht, weil du eine Vorahnung hast, was gleich passieren könnte.
2: Oh, ich hoffe natürlich, dass ich an dem Konzert teilnehmen dürfte.
0: Dann sage ich herzlichen Glückwunsch. Ihr seid dabei.
2: Klasse. Oh, ich freue mich. Total klasse. Mega.
0: Ich hoffe, ihr habt am 5. September jetzt am Samstag noch nichts vor.
2: Nein, auf gar keinen Fall. Und wenn, hätten wir es verschoben. Ja, alles gut.
0: So muss das sein. Du, ich habe gehört, du musst erstmal deine Kinder zusammentrommeln. Die kommen aus allen Himmelsrichtungen. Wissen die denn schon Bescheid?
2: Nein, wissen sie noch nicht.
0: Ja, dann hoffe ich, dass die uns jetzt hören und dass sie das gleich in Kalender notieren.
2: Das will ich auch ganz stark hoffen.
0: Wo kommen deine Kids her?
2: Ja, die eine wohnt in Niedersachsen und die andere im Münsterland. Mhm. Und und die kommen dann immer übers Wochenende mal nach Hause. Und jetzt müssen wir uns natürlich auf der Strecke treffen, ist ja ganz klar.
0: Was meinst du, die Mädels oder du? Wer freut sich mehr über Michael Schulte?
2: Ich glaube, wir alle vier.
0: Ach, perfekt.
2: Ich werde ja meinen Mann auch mitnehmen und ich glaube, wir sind einfach froh, das Erlebnis miteinander zu teilen. Das ist halt auch total super.
0: Ja, ja, das ist nicht nur live, ihr seid hautnah dran. Ihr seid, das kann ich euch sagen, wahrscheinlich eine Armlänge von ihm entfernt. Also das wird wirklich ein krasses Konzert. Das kann man so nicht kaufen. Ja, wirklich.
2: Okay, das ist ja der Knaller. Mega.
0: Freut euch da drauf. Ich wünsche euch ein tolles Family-Wochenende. Viel Spaß bei Michael Schulte.
2: Alles klar, vielen Dank.
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0: Wetter für Niedersachsen. Ja, sieht irgendwie herbstlich aus da draußen. Aber gut, die Temperaturen, die sind noch sommerlich. Heute 20 Grad bei euch in Cuxhaven, bis 23 Grad in Hannover und 19 Grad im Oberharz. Dazu aber viele Wolken. Es gibt auch noch mal Regen. Der kann auch mal kräftiger ausfallen und ganz schön windig da draußen.
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0: 2:05, hallo liebe Autofahrer. A1 Bremen Richtung Osnabrück ab Stur, 38 Minuten hier mehr. A1 Osnabrück Richtung Bremen ab Stur, 34 Minuten plus. A7 Hamburg Richtung Hannover ab Schneverding, hier sind es 16 Minuten mehr. In der Gegenrichtung A7 Hannover Richtung Hamburg ab Mellendorf, 18 Minuten plus. A28 Bremen Richtung Leer ab Oldenburg-Marschweg, hier sind es 12 Minuten mehr. Und ihr habt es schon gehört, bei uns in Ostfriesland, in Leer, da brennt's. Und das riecht man auch in ganz Ostfriesland. Und zwar, wenn ihr da irgendwie in der Nähe wohnt, haltet mal bitte Fenster und Türen immer noch geschlossen. Die sind da gerade an den Löscharbeiten, aber das dauert voraussichtlich noch bis zum Nachmittag.
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0: Wir starten jetzt zusammen in den Nachmittag. Ein bisschen 80er-Feeling. Hier bei uns Antenne Niedersachsen. Moin!

0: 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Hi, Kim Brooks hier. Und heute werden die IG Nobelpreise verliehen. Also das sind quasi die Oscars für die Forschung, bei denen man sich erstmal denkt, bitte was? Ausgezeichnet werden da nämlich besonders kuriose Studien. Ich habe mal ein Beispiel mitgebracht. Warum schwimmen Entenküken eigentlich so brav hinter ihrer Mama her? Hannes Westermann aus den Nachrichten, was genau steckt da jetzt hinter?
1: Ja, weil sie dabei Energie sparen. Forscher haben sich 2021 mal auf mathematische Weise angeschaut, wie die Wellen, die die Entenmutter beim Schwimmen macht, die Küken beeinflussen können. Mhm. Ein Jahr später gab es dann diesen IG-Nobelpreis für Physik dafür. Und wenn die Küken an der richtigen Stelle hinter der Mutter so herschwimmen, dann können sie auf den Wellen, die die Mutter beim Schwimmen so macht, beim Strampeln, quasi so mitreiten.
0: Oh.
1: Und dann müssen sie halt selber mit ihren kleinen Füßchen weniger strampeln und sind dann nicht so schnell müde. Und dieser Effekt, der kann sich sogar von einem Küken zum nächsten durch die ganze Reihe weitergeben. Also ganz hinten der Platz, der ist nicht schlecht.
0: Das ist so ein bisschen wie bei der Tour de France, oder? Da fahren die auch hintereinander, um dann schön im Windschatten zu sein.
1: Ja, so ein bisschen Teamarbeit, ne?
0: Ehrlich gesagt bin ich ein bisschen enttäuscht jetzt. Ich habe mir das irgendwie so süß vorgestellt, dass die einfach eng zusammenbleiben wollen.
1: Dass sie sich einfach nicht verschwimmen wollen.
0: Ja.
1: Wo ist Mamas Buschelschwanz? Ne? Wo sind die Schwanzfedern?
0: Was haben wir für Erkenntnisse jetzt davon?
1: Ja, wir Menschen können uns das so ein bisschen abgucken. Also die Forschenden glauben, dass man das Prinzip von den Entchen auch auf Schiffe übertragen könnte. Wenn nämlich dann Schiffe in der richtigen Formation fahren, so ein bisschen wie die Küken, dann könnten sie ja die Wellen ihrer Vorgänger nutzen und dadurch eben Energie und, das ist jetzt eben diese menschliche Denkart, eben halt auch Treibstoff sparen.
0: Das ist verrückt. Also von der Entenfamilie lernen, wie man Sprit spart.
1: Mhm.
0: Können wir uns alle was abgucken? Danke, Hannes.

Michael Schulte. Live am Samstag bei Stars for Free am See. Und ein paar letzte Gästelistenplätze hätten wir noch zu vergeben. Meldet euch nochmal schnell an in der Antenne Niedersachsen App. Ja, und ich sag tschüss, ich verabschiede mich. Wir hören uns hoffentlich morgen wieder. Lasst euch den Feierabend jetzt nicht mehr allzu lange warten. Und hier wird's jetzt nochmal richtig romantisch, bevor der Kollege vom Nachmittag kommt. Ich habe Bryan Adams für euch.

0: Bam. Bryan Adams, Everything I Do. Der Lieblingshit vor den Nachrichten gibt's gleich für euch.
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0: ein Song, der fantastisch zu diesem Wetter heute passt. Bryan Adams. Hier war Antenne Niedersachsen. Das Wetter für Niedersachsen, das bleibt auch eigentlich so zum Feierabend. Es wird grau, viele Wolken, immer wieder Schauer. Die Sonne guckt nur selten raus bei 20 bis 23 Grad. Und morgen dann ebenfalls grau. Von Norden zieht dann kräftiger Regen auf bei 17 bis 24 Grad.
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2: Ich bin Dirk Zeitler. Experten des IFO-Instituts zeigen sich mit Blick auf die deutsche Wirtschaft optimistischer. Sie haben die Konjunkturprognose überraschend stark erhöht. Die Ökonomen erwarten nun in diesem Jahr ein Wachstum des Bruttoinlandsprodukts von 1,4%. 9,6 Prozentpunkte mehr als bisher.
3: Trotz all der Hiobsbotschaften der vergangenen Jahre sind die deutschen Unternehmen offenbar widerstandsfähig. Das liege unter anderem am schuldenfinanzierten Investitionspaket der Bundesregierung, so die Experten des IFO-Instituts. Aber auch eine gestiegene Nachfrage aus dem Ausland trage zu den positiven Entwicklungen bei. Auch das Deutsche Institut für Wirtschaftsforschung zeigt sich optimistisch und hat seine Prognose für die deutsche Wirtschaft jetzt mehr als verdoppelt. Fiona Reinhardt, Nachrichtenredaktion.
2: Nach einer Brandattacke auf eine Baustelle in München vermutet das Bayerische Landeskriminalamt einen Anschlagsversuch gegen ein Unternehmen aus dem Rüstungsbereich. Es werde wegen eines politischen Hintergrunds ermittelt, sagte ein Sprecher. Um welches Unternehmen es konkret geht, sagte er nicht. Einsatzkräfte nahmen inzwischen 2 Menschen an einer Tankstelle fest. Bei den Tatverdächtigen handelt es sich nach LKA-Angaben um Bulgaren. Am Wochenende mal ein Bierchen, das ist vor allem jungen Männern in Deutschland nicht genug. Fast die Hälfte aller Männer zwischen 18 und 25 Jahren neigt zumindest zeitweise zu exzessivem Alkoholkonsum. Das ergab eine Umfrage im Auftrag des Bundesinstituts für öffentliche Sicherheit.
4: Knapp 46% der befragten jungen Männer gaben an, sich im vergangenen Jahr gelegentlich in den Rausch getrunken zu haben. Bei den Frauen zwischen 18 und 25 sagten das 26%. Und selbst bei Jugendlichen, also den 12- bis 17-Jährigen, gaben knapp 15% an, schon mal auf Partys die Kontrolle zu verlieren. Die Umfrage zeigt aber gleichzeitig, dass diese Exzesse Ausnahmen sind, denn regelmäßiger Alkoholkonsum ist bei jungen Erwachsenen so unbeliebt wie noch nie. Sie trinken seltener als früher und beginnen generell auch später damit. Diana Kramer, Nachrichtenredaktion.
2: Nach dem Wiederaufflammen des Irankriegs hat der Preis für Superbenzin der Sorte E10 einen Höchststand erreicht. Der Preis für einen Liter stieg gestern im bundesweiten Tagesdurchschnitt auf 2,21 Euro und übertraf damit den bisherigen Rekord von 2,20 Euro aus dem März 2022. Das teilte der ADAC mit.
0: Der Antenne Niedersachsen Stau- und Blitzerservice. A1 Bremen Richtung Osnabrück ab Stur 38 Minuten mehr. Die A1 Osnabrück Richtung Bremen ab Stur 34 Minuten. Und A7 Hamburg Richtung Hannover ab Schneferdingen, da braucht ihr 16 Minuten länger. A7 Hannover Richtung Hamburg ab Mellendorf 18 Minuten. Und A28 Bremen Richtung Leer ab Oldenburg Marschweg 12 Minuten. Das war's, wir wünschen euch eine gute Fahrt.
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0: Ja, Micha heute nochmal allein hier bei Antenne Niedersachsen. Mareike hat frei, die ist ab Montag wieder da, deshalb hier an dieser Stelle wieder Kim vom Vormittag.
5: Bin schon warm, Leute.
0: Richtig, denn bereit. Kim muss den Feierabend-Dartpfeil werfen. Es geht nach...
5: Oh Gott,
0: jetzt stürzt sie fast noch auf den Fall. Zwischen Kloppenburg und...
5: Hafenburg. Quakenbrück, was haben wir hier noch? Ja. Also das Kloppenburg, magische Dreieck.
0: Das magische Dreieck. Papenburg, Kloppenburg.
5: Quakenbrück.
0: Okay, also wenn ihr, sagen wir mal, wenn ihr aus dem Westen von Niedersachsen kommt, dann ruft uns jetzt an 0803 123 100. Lasst uns einfach ein bisschen quatschen und eröffnet mit uns gemeinsam die Show. Wir brauchen euch, wenn ihr aus Kloppenburg, aus Papenburg, aus Quakenbrück, meinetwegen auch aus Osnabrück, aus dem Westen von Niedersachsen kommt. 0803 123 100. Ab geht's zum Telefon hier. Wir

0: durch den Donnerstagnachmittag hier bei Antenne Niedersachsen mit Micha Mareike. Hat diese Woche noch frei. Ab Montag ist er endlich wieder hier und deshalb hat Kim vom Vormittag den Feierabend-Dartpfeil in Richtung Niedersachsen-Karte geworfen und die Region um Papenburg getroffen und wir haben jemanden am Telefon.
1: Moin, hier ist Daniela aus Papenburg und ich eröffne heute die Show.
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0: Daniela, herzlich willkommen. Du bist der erste Gast in unserer Show an diesem, also hier vom Studiofenster zumindest sehr depressiv grauen Donnerstagnachmittag. Wie sieht's bei dir aus?
1: Auch grau, es hat gerade schon geregnet und auf Richtung Ostfriesland zieht hier schwarze Luft auf.
0: Oh. Oh. Was machst du normalerweise bei solchem Wetter? Was hält dich bei Laune? Was bringt dich in bessere Stimmung?
1: Meistens unternehme ich was mit meiner Tochter. Ich habe eine 5-jährige Tochter.
0: Ah, okay.
5: Ist die gerade noch im Kindergarten?
1: Nee, die habe ich gerade aus dem Kindergarten abgeholt und habe euch dann im Radio gehört und dachte, ich klingel einfach mal durch.
0: Ah. Das ist brav. Aber das ist auch interessant. Mit Kindern ist das Wetter irgendwie total egal.
5: Ja.
0: Die meckern nicht, wenn es kalt ist, die meckern nicht, wenn es warm ist, die meckern nicht, wenn es grau ist, die meckern nicht, wenn es regnet, die meckern nicht, wenn zu viel Sonne scheint, zu wenig Sonne. Was machen Kinder anders?
5: Die denken nicht so viel nach.
1: Ja. Ich muss gerade sagen, die denken nicht so viel wie wir Erwachsenen.
5: Ja, die springen einfach rein in die Pfütze und denken nicht darüber nach, dass hinterher ja die Wäsche und das macht ja Mama zum Glück.
0: Ach, das mache ich immer noch. Na dann lass dich ordentlich aufheitern von deinem Kind. Liebe Daniela, vielen Dank, dass du unsere Show eröffnet hast und habt einen fantastischen Nachmittag, auch wenn es grau
1: sehr
0: ist.
1: Sehr gerne. Danke, ebenso.
5: Ganz liebe Grüße an euch beide.
0: Tschüss.
1: Danke, tschüss.

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1: Im Netz geht gerade ein Video viral. Das hat mich sofort zum Nachdenken gebracht. Hört mal.
2: Papa weiß, dass bald Weihnachten ist, aber Mama weiß, was alle bekommen. Papa bezahlt, aber Mama hat das Portemonnaie mitgenommen. Papa ruft Oma zum Geburtstag an. Mama hat ihn daran erinnert, wie immer.
3: Dieses Video hast du mir ja Anfang der Woche geschickt und haben ja schon mal ein bisschen drüber geschnackt, über Mental Load. Das ist ja so ein Begriff seit ein paar Jahren, also quasi die unsichtbare Arbeit, die so im Hintergrund abläuft. Ja. Das Planen, Koordinieren, Mitdenken, checken, ob wirklich alles klappt. Ja, es sind immer noch die Frauen, die diesen unsichtbaren Teil der Arbeit übernehmen.
1: Darf ich kurz vielleicht ein paar Worte an meine Frau, nur ganz kurz?
3: Sehr gerne.
1: Nennen sie gerne Räuber, deswegen Räuber, falls du gerade zuhörst, du machst das ja jetzt schon seit 27 Jahren für mich oder für uns. Einfach mal danke. Hab dich lieb.
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0: Das Wetter für Niedersachsen ist grau. Viele Wolken, immer wieder Schauer. Die Sonne, die guckt nur selten raus. Heute Nachmittag bei 20 bis 23 Grad. Morgen dann ebenfalls grau. Und von Norden, da zieht ordentlich Regen dann auf im Tagesverlauf bei 17 bis 24 Grad.
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2: Mit Frederik Heimann. Moin. Viele Eltern machen sich Sorgen mit Blick auf teils gefährliche Schulwege der Kids. Und damit die sicherer sind, übernehmen ab jetzt 7 Achtklässler aus 9 Kirchen Verantwortung für Jüngere.
3: Die 8-Klässler haben nämlich letzte Woche eine Ausbildung zu Verkehrshelfern abgeschlossen. Polizeioberkommissarin Mira Pöllmann hat ihnen Verkehrsregeln erklärt und ganz praktische Übungen gezeigt. Auch Erste Hilfe stand auf dem Programm. Dafür war das Rote Kreuz da. Danach waren einige so motiviert, dass sie am liebsten sofort loslegen wollten, meinte Pöllmann. Und das tun sie auch. Ab sofort helfen sie Kindern, sicher die Straße zu überqueren. Sarah Buletta, Regionalredaktion.
2: Nach einem Trickdiebstahl in Stelle sucht die Polizei Zeugen. Aus einem schwarzen Audi heraus hatte gestern eine Frau, eine 78-Jährige, nach dem Weg zur Apotheke gefragt und der Seniorin dann eine Modeschmuckkette umgelegt, ihr dabei aber ihre echte Goldkette abgenommen.
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0: A1 Osnabrück Richtung Bremen ab Stur 40 Minuten mehr. Die A2 Berlin Richtung Hannover ab Kreuz Hannover-Ost 14 Minuten. Und A2 Hannover Richtung Berlin ab Peine-Ost 12 Minuten mehr. A7 Hamburg Richtung Hannover ab Schneeferdingen, da braucht ihr 21 Minuten Geduld. Und die A7 Hannover Richtung Hamburg ab Mellendorf 21 Minuten. A7 Hannover Richtung Kassel ab Seesen 16 Minuten. A28 Bremen Richtung Leer ab Oldenburg-Marschweg, da kommt 13 Minuten dazu. Und die A29 Alhorn Richtung Wilhelmshaven ab Kreuz Oldenburg-Ost dauert 10 Minuten länger. Das war's. Gute Fahrt.
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0: Also, es gibt offenbar Dinge, die man nur herausfinden kann, wenn man Würmer betrunken macht. Hier ist Micha bei Antenne Niedersachsen für die letzten Stunden bei der Arbeit. Und heute werden wieder die IG-Nobelpreise verliehen. Die zeichnen jedes Jahr besonders kuriose und ungewöhnliche Forschung aus. Mit dem Ziel, dass wir erst lachen und dann vielleicht doch ein bisschen drüber nachdenken. Hannes Westermann aus den Antenne Niedersachsen Nachrichten hat sich für uns mal so ein paar Preisträger aus den letzten Jahren angeguckt. Und da stellt sich die Frage, warum mussten zum Beispiel Würmer für eine Studie im Jahr 2022 betrunken sein, Hannes?
1: Ja, die Frage war, müssen Glühwürmchen auch vorglühen? Nein, es waren Schlammröhrenwürmer.
0: Oh.
1: Und die wurden jetzt auch nicht so richtig abgefüllt, wie auf einer Mannschaftsfahrt im Kegelbus, sondern die wurden in eine spezielle Flüssigkeit mit Ethanol gesetzt, um mal zu gucken, wie die reagieren. Und Ergebnis, die Würmer wurden vorübergehend deutlich weniger aktiv. Die waren also sozusagen ein bisschen betrunken.
0: Aber woran sieht man das jetzt? Also wer keine Beine hat, der kann ja nicht hinfallen. So ein Wurm kriecht ja immer so ein bisschen unbeholfen. Und Laien kann er auch nicht, oder mussten die um die Wette kriechen?
1: Ja, so ungefähr. Also die Würmer mussten durch einen speziell gebauten Kanal mit so vielen kleinen Hindernissen und die nüchternen Würmer, die kamen da einfach schneller durch als die alkoholisierten. Und genau das war auch der interessante Teil. Die Forschenden wollten halt damit untersuchen, wie man sogenannte aktive Polymere, also vereinfacht gesagt lange sich selbst bewegende Molekülketten, nach ihrer Länge und Aktivität voneinander trennen kann. Und die Würmer waren so ein bisschen das Modell für diese Polymere. Und dafür gab es eben dann 2 Jahre später, 2024, den IG-Nobelpreis für Chemie.
0: Also, die Würmer waren betrunken und am Ende hat die Wissenschaft davon profitiert. Das klingt fantastisch, vielen Dank, Hannes. Das war der erste Alkoholtest, bei dem niemand unter den Tisch getrunken wurde, sondern unter die Erde.

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0: Die Welt, die schaut heute ganz neidisch nach Niedersachsen. Micha hier bei Antenne Niedersachsen. Und ja, der VfL Osnabrück hat gestern im DFB-Pokal gegen die Bayern verloren. Aber vor allem die Fans, die haben so krass abgeliefert. Die haben ja eine Achterbahn in die Kurve gezaubert. Wahnsinn, sowas hat man noch nicht gesehen. Und mittlerweile haben auch internationale Fußball-Accounts Videos davon gepostet. Egal ob die Niederlande, Italien oder die USA. Alle feiern die Fans vom VfL Osnabrück. Mehr geht doch da nicht, oder? Spiel verloren und trotzdem die Welt begeistert. Ganz Niedersachsen ist stolz drauf.
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0: dauert noch ein bisschen. Der September hat gerade begonnen. Hier ist Antenne Niedersachsen. Und das Wetter für Niedersachsen. Und das ist grau. Mehr muss man dazu eigentlich gar nicht sagen. Es ist auch ein bisschen nass. Sonne gibt es heute Nachmittag selten bei 20 bis 23 Grad. Und morgen dann ebenfalls grau. Und von Norden zieht ordentlich Regen zu uns bei 17 bis 24 Grad.
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2: Ich bin Dirk Zeitler. Nach einer Brandattacke auf eine Baustelle in München vermutet das Bayerische Landeskriminalamt einen Anschlagsversuch gegen ein Unternehmen aus dem Rüstungsbereich. Es werde wegen eines politischen Hintergrunds ermittelt, sagte ein Sprecher. Um welches Unternehmen es konkret geht, sagte er nicht. Einsatzkräfte nahmen inzwischen 2 Menschen an einer Tankstelle fest. Bei den beiden Tatverdächtigen handelt es sich nach LKA-Angaben um Bulgaren. Wie kann die Stromversorgung in Deutschland besser geschützt werden und wer ist dafür verantwortlich? Nach den jüngsten Sabotageakten in Brandenburg und NRW wird vor allem über einen besseren Schutz sensibler Anlagen diskutiert. NRW-Innenminister Reul fordert ein Umdenken bei der Abwägung von Sicherheits- und Datenschutzfragen.
3: Betreiber kritischer Infrastruktur dürfen laut Reul ihre Anlagen bislang nicht mit Videokameras überwachen. Ein besserer Schutz ist aus seiner Sicht aber zwingend erforderlich. Wegen der Größe von Strom- oder Bahnnetzen ist eine Überwachung durch die Polizei aus seiner Sicht nicht möglich. Stattdessen fordert er technische Möglichkeiten und dafür muss der Gesetzgeber den Betreibern den rechtlichen Rahmen geben, sagt der NRW-Innenminister. Er nannte auch Drohnen als mögliche Maßnahme. David Riemer, Nachrichtenredaktion.
2: Nach dem Wiederaufflammen des Irankriegs sind die Spritpreise erneut gestiegen. Superbenzin der Sorte E10 kostete laut ADAC im bundesweiten Tagesdurchschnitt gestern 2,21 Euro pro Liter. Das ist ein neuer Höchststand und übertraf den bisherigen Rekord aus dem März 2022.
4: Die USA hatten vor wenigen Tagen ihre Angriffe auf den Iran wieder aufgenommen. Der wiederum reagiert mit Gegenangriffen und diese neue Eskalation hat die Rohölpreise wieder in die Höhe getrieben. Obendrauf kommt das Niedrigwasser am Rhein. Das sorgt für höhere Transportkosten und auch das macht sich an den Preisen an der Tanksäule bemerkbar. Autofahrer müssen also weiterhin tiefer in die Tasche greifen und Entlastung ist nicht in Sicht. Fiona Reinhardt, Nachrichtenredaktion.
2: Experten des IFO-Instituts zeigen sich mit Blick auf die deutsche Wirtschaft optimistischer. Sie haben die Konjunkturprognose überraschend stark erhöht. Die Ökonomen erwarten nun in diesem Jahr ein Wachstum des Bruttoinlandsprodukts von 1,4%, 0,6 Prozentpunkte mehr als bisher.
0: Der Antenne Niedersachsen, Stau- und Blitzerservice. A1 Osnabrück Richtung Bremen ab Stur, 38 Minuten mehr. Die A2 Berlin Richtung Hannover ab Kreuz, Hannover Ost, 8 Minuten. Und A7 Hamburg Richtung Hannover ab Schneferdingen, da braucht ihr 14 Minuten länger. A7 Hannover Richtung Hamburg ab Mellendorf, 20 Minuten. Und A7 Hannover Richtung Kassel ab Seesen, 12 Minuten mehr. A27, Cuxhaven Richtung Bremen ab Geestemünde, da kommen 8 Minuten obendrauf und die A28 Bremen Richtung Leer ab Oldenburg-Marschweg 11 Minuten. A29, Alhorn Richtung Wilhelmshaven ab Kreuz Oldenburg Ost 12 Minuten und A39 Wolfsburg Richtung Braunschweig ab Weihhausen, da dauert es 17 Minuten länger nach Hause. Wir wünschen euch eine gute Fahrt.
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0: Oh ja, und jetzt mit einem meiner absoluten Lieblingssongs im Moment. Olivia Rodrigo und Drop Dead.

Rein geht's in den vorletzten Feierabend der Woche. Micha hier bei Antenne Niedersachsen und ich kann euch sagen, ich habe mich gestern Abend sowas von reingesteigert. Ich habe das Sommerhaus der Stars geguckt und ich muss sagen, also wirklich so eine blöde, schwache Staffel mit teilweise so komischen Kandidaten gab es selten. Da wird es wirklich Zeit für Trash-Nachschub und den kriegen wir auch. Und was für welchen? Wir sprechen drüber in 20 Sekunden. Ihr wisst ja, unser Chef und Trash, das ist nicht so eine gute Kombi. Die ersten 10 Kandidaten für Promi Big Brother, die wurden jetzt nämlich gedroppt. Und das ist wirklich mal ein Cast, der verspricht interessant zu werden. Axel Schulz, der Boxer, ist zum Beispiel dabei. No Angels Sängerin Nadja, die Sido Ex Georgia Stumpf, Maurice Jivak, der ja zuletzt auch beim Kampf der Reality Stars zu sehen war. Und René Redo, dieser Luxusgastronom, der auch viele Fans hier in der Redaktion hat. Los geht's im Oktober in Sat 1. Zeit habe ich nicht geschafft. Tut mir wirklich wahnsinnig leid. Sarah Larsson jetzt für euch. Memory Lane.

0: Tja, is it love? Kann ich nicht sagen, aber es ist auf jeden Fall fast Feierabend. Und was für einer.
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0: Ja, denn wir laden euch ein. Am Samstag ins Marissa Resort am Dümmer. Und jetzt geht's um die nächsten Gästelistenplätze.
2: Hey, Recki, hallo.
0: Moin, hier ist der Micha. Du, ich habe ja so eine Glaskugel vor mir. Und ich weiß, was du in 48 Stunden machst.
2: Okay.
0: Ja, ich sehe dich hier in einem Auto. Du fährst gerade durch Niedersachsen. Ah, jetzt guckst du gerade hier nach links. Oh, so schön ist Niedersachsen. Ja, und jetzt, guck mal, da kommt gerade ein Schild. Dümmer, noch 2 Kilometer.
2: Boah, okay.
0: Du bist dabei.
2: Oh, cool. Oh, wow. Das ist ja eine schöne Nachricht.
0: Ja, viel Spaß bei Michael Schulte. Der freut sich auch auf dich.
2: Oh, da freue ich mich auch richtig drauf. Dankeschön. Ja.
0: Und ihr könnt die Nächsten sein. Immer dann, wenn Michael Schulte euch hier im Programm einlädt, sichert ihr euch in der Antenne Niedersachsen App eure exklusiven Gästelistenplätze. Und da gibt es auch noch

0: in Richtung Feierabend mit Micha und Antenne Niedersachsen. Und gleich spielen wir wieder.
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0: Heißt, wir kriegen inhaltliche Fragen zu bekannten deutschen Songs gestellt und ihr sichert euch am Ende unsere limitierten Moinsocken. Jetzt noch ganz schnell anmelden auf antenne.com. In den nächsten 10 Minuten geht es los. Und on top habe ich noch einen Song, der einfach so einen richtig Hammer-Auftakt hat. Chesney Hawks gibt's gleich.
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0: Ja, das graue Feierabendwetter für Niedersachsen. Viele Wolken, immer wieder Schauer, ganz wenig Sonne heute Nachmittag bei 20 bis 23 Grad. Und morgen dann ebenfalls grau und von Norden zieht Regen durch bei 17 bis 24 Grad.
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2: Ich bin Frederik Heimann, hallo. Mit mir nicht, dachte sich eine 22-Jährige gestern am Bahnhof Lüneburg, als ihr einer beim Aussteigen einfach den Rucksack weggerissen hat und damit abgehauen ist. Nur eine Stunde später haben dann Bundespolizisten den mutmaßlichen Täter geschnappt. Daniel Flüß, sie konnte ihn orten.
3: Ja, sie hat ihn direkt verfolgt, bis er in einem Wohnhaus in der Nähe verschwunden ist. Die 22-Jährige konnte aber kurz danach ihre Kopfhörer im Bahnhof orten. Das geht mit fast allen Apple-Produkten. Die Polizei konnte einen 35-Jährigen dann am Bahnsteig stellen, der alles zugegeben hat und auch den Rest des Diebesgutes zurückgegeben hat. Wert über 2000 Euro.
2: 7-8-Klässler in Neunkirchen sorgen ab sofort dafür, dass der Schulweg für Jüngere sicherer wird. Sie helfen ihnen zum Beispiel, die Straßen zu überqueren. Letzte Woche haben sie dafür eine dreitägige Ausbildung absolviert. Polizei und Rotes Kreuz waren dafür vor Ort.
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0: Der Antenne Niedersachsen Stau- und Blitzerservice. A1 Bremen Richtung Osnabrück, Baustellenstau ab Bremer Kreuz, 18 Minuten mehr. Die A1 Osnabrück Richtung Bremen ab Stur, 30 Minuten. Und A2 Dortmund Richtung Hannover ab Bad Nenndorf, da braucht ihr 13 Minuten länger. Die A7 Hamburg Richtung Hannover ab Schneferdingen, 9 Minuten mehr. Und die A7 Hannover Richtung Hamburg ab Mellendorf, da kommen 25 Minuten dazu. A7 Hannover Richtung Kassel ab Seesen, 12 Minuten mehr. A27 Bremen Richtung Cuxhaven, Vorsicht bei Schwanewede, da liegt ein totes Tier auf der Fahrbahn. Und im weiteren Verlauf, da braucht ihr ab Bremerhaven Süd 8 Minuten mehr. A27 Cuxhaven Richtung Bremen ab Geestemünde 8 Minuten. Und A29 Ahlhorn Richtung Wilhelmshaven ab Kreuz Oldenburg Ost 8 Minuten mehr. A39 Wolfsburg Richtung Braunschweig ab Weihhausen braucht ihr 20 Minuten länger nach Hause. Und die B6 Hannover Westschnellweg ab Vösselstraße 18 Minuten mehr. Wir wünschen euch eine gute Fahrt. Hier ist mit Chesney Hawks. Hier ist The One and Only bei Antenne Niedersachsen.

0: Sonne.
1: Ja, gleich geht's erstmal ganz locker in Richtung Feierabend mit Shaggy und Angel hier bei Antenne Niedersachsen. Vorher quizzen wir eine Runde.
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1: Es gibt wie immer inhaltliche Fragen zu bekannten deutschen Songs. Die Redaktion hat 3 Fragen vorbereitet. Ich bin wie immer ahnungslos. Mit 2 richtigen Antworten bekommt ihr unsere limitierten Moinsocken. Redakteur Yannick springt als Quizmaster ein und ich spiele zusammen mit Nina aus Salzhemmendorf. Bist du bereit?
4: Ja, ich bin ein bisschen aufgeregt.
1: Ja, ich auch. Wir machen einfach schon mal so einen Test. Pass auf. Nina!
4: Ich bin wieder im Fieber.
1: Ja, siehst du. Also, das ist doch schon mal gut. Okay, dann kann's losgehen. Yannick, walte deines Amtes.
5: Ich lege los mit Roland Kaiser.
1: Ah!
5: Darum habe ich extra eine Kunstpause. Ich wusste, das kommt von Micha. Und Maite Kelly. Ihr wisst, was jetzt kommt. Warum hast du nicht Nein gesagt? Wovon brannten die beiden so voll?
1: Weißt du's?
4: Ach, ich überlege. Moment.
6: Warum hast du nicht Nein gesagt? Es lag allein an dir.
4: Ich kann das Lied hin und auswendig normalerweise.
1: Ja, weißt du was? Ich habe jetzt gerade so große Angst, dass ich was Falsches sage und mich blamiere. Ich glaube, von Lust und Leidenschaft. Von Lust und Leidenschaft.
4: Ja,
1: ne?
4: Ja.
1: Wir hören mal rein.

0: Leidenschaft.
1: Sehr gut.
0: Also,
1: das Lust vergessen wir einfach mal. Ja,
0: wir haben doch immer Lust auf Leidenschaft.
1: Ein Punkt für euch.
0: Puh, okay. So, bereit für Frage 2.
2: Sarah Connor, wie schön du bist.
0: Oh, wohinter sieht uns denn Sarah Connor?
3: Komm, da bin ich raus.
0: Weißt du denn gar nicht, wie schön du bist?
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0: Yannick, sag's bitte nochmal.
2: Wohinter sieht uns denn Sarah Connor? Ihr habt schon den Anfang richtig gesungen.
0: Hinter allen Farben.
2: Fragen?
0: Nee, da einmal in Farben.
3: Farben.
0: Farben?
2: Nee, mit all deinen Farben und Namen ist es ja, glaube ich,
0: Farben. Anfang.
2: Und Namen. Und was kommt dann?
0: Hinter den Mauern.
3: Mauern.
0: Ah!
4: Mit all deinen Farben.
2: Geil!
4: Und deinen Namen. Hinter den Mauern.
0: Wow! Oh Gott! Also, da kann man jetzt aber wirklich mal stolz sein.
2: Gut. Richtig, das richtig gut.
0: Gutes
2: zwei
0: Teamwork.
2: 2 von 2.
0: Nina, sehr gut. Damit gehören dir unsere limitierten Moinsocken.
3: Ja, cool, danke.
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0: fast Feierabend. Antenne Niedersachsen hier mit Micha und jetzt heißt es Klappe halten für den Traumurlaub. Das könnte der Slogan für eine Aktion aus Schweden sein. Eine Region verlost dann nämlich 3 Gratisnächte in einer Hütte am Meer und die einzige Bedingung ist, man muss leise sein, sonst muss man wieder abreisen. Da sind richtig Geräuschpegel-Messgeräte in der Hütte und wenn man eine bestimmte Lautstärke über einen längeren Zeitraum überschreitet, dann fliegt man raus. Also ich sag, wie es ist. Könnt ihr euch wahrscheinlich schon denken, so ein Urlaub ist nichts für mich. Aber als Reality-Format, no, könnte man sich's angucken.
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2: Im Netz geht gerade ein Video viral. Es hat mich sofort zum Nachdenken gebracht. Hört rein.
3: Papa weiß, dass bald Weihnachten ist, aber Mama weiß, was alle bekommen. Papa bezahlt, aber Mama hat das Portemonnaie mitgenommen. Papa ruft Oma zum Geburtstag an. Mama hat ihn daran erinnert. Wie immer.
4: Dieses Video hast du mir ja Anfang der Woche geschickt und haben ja schon mal ein bisschen drüber geschnackt, über Mental Load. Das ist ja so ein Begriff seit ein paar Jahren, also quasi die unsichtbare Arbeit, die so im Hintergrund abläuft. Ja. Das Planen, Koordinieren, Mitdenken, checken, ob wirklich alles klappt. Ja, es sind immer noch die Frauen, die diesen unsichtbaren Teil der Arbeit übernehmen.
2: Darf ich kurz vielleicht ein paar Worte an meine Frau, nur ganz kurz?
4: Sehr gerne.
2: Nennen sie gerne Räuber, deswegen Räuber, falls du gerade zuhörst, du machst das ja jetzt schon seit 27 Jahren für mich oder für uns. Einfach mal danke. Hab dich lieb.
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0: Ja, mit diesem tollen 80er von Rick Astley geht's gleich ab nach Hause. Ich wollte auch gerade sagen, da kommt auch gleich die Sonne raus, aber jetzt ist sie gerade schon wieder weg vom Studiofenster.
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0: Ja, aber so sieht das halt aus heute Nachmittag. Es ist ein wilder Wechsel zwischen Wolken, Sonne und teilweise kräftigen Schauern. Das Ganze bei 20 bis 23 Grad. Und morgen bleibt es dann eher grau. Und von Norden zieht Regen durch bei 17 bis 24 Grad.
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3: Ich bin Dirk Zeitler. Nach einer Attacke auf eine Baustelle in der Nähe des Münchner Ostbahnhofs und mehrerer Rüstungsunternehmen spricht Bayerns Innenminister Herrmann von Brandanschlägen. Das Ziel seien Gebäude oder Baustellen gewesen, die unmittelbar Rüstungs- und Sicherheitsfirmen in München zuzurechnen sind, sagte der Innenminister. Es sei von einem politischen Hintergrund auszugehen. Zwei Bulgaren wurden an einer Tankstelle festgenommen. Russland will die diplomatischen Beziehungen zu Deutschland trotz des Streits um das Konsulat in Bonn nicht zurückfahren. Kreml-Chef Peskow sagte dem russischen Staatsfernsehen, Moskau halte am bisherigen Verhältnis fest.
4: Von deutscher Seite dagegen seien heute alle möglichen absurden Schritte zu erwarten, sagte Peskow. Die Schließung des Generalkonsulats in Bonn sei absurd mit Blick darauf, dass Deutschland keine Beweise präsentiert habe für eine Schuld Russlands. Aus dem russischen Außenministerium hieß es zuvor, dass als Reaktion auf die deutschen Strafmaßnahmen auch eine Herabstufung der Beziehungen zwischen Moskau und Berlin möglich sei. Hintergrund der deutschen Strafmaßnahmen ist der Fund einer nicht gezündeten Sprengstoffdrohne auf dem Flughafen Leipzig-Halle. Russland bestreitet, etwas damit zu tun zu haben. Aus Moskau, Katharina Schröder.
3: Nach dem Wiederaufleben des Irankriegs sind die Spritpreise erneut gestiegen. Superbenzin der Sorte E10 kostete laut ADAC im bundesweiten Tagesdurchschnitt gestern 2,21 Euro pro Liter. Das ist ein neuer Höchststand und übertraf den bisherigen Rekord aus dem März 2022.
5: Die USA hatten vor wenigen Tagen ihre Angriffe auf den Iran wieder aufgenommen. Der wiederum reagiert mit Gegenangriffen und diese neue Eskalation hat die Rohölpreise wieder in die Höhe getrieben. Obendrauf kommt das Niedrigwasser am Rhein. Das sorgt für höhere Transportkosten und auch das macht sich an den Preisen an der Tanksäule bemerkbar. Autofahrer müssen also weiterhin tiefer in die Tasche greifen und Entlastung ist nicht in Sicht. Fiona Reinhardt, Nachrichtenredaktion.
3: Bundeskanzler Merz sieht die deutsche Bewerbung für Olympische Spiele als vorrangige Aufgabe für den neuen Sportstaatsminister Ronald Raue. Wir wollen dann, wenn die Entscheidung feststeht, wo sie stattfinden sollen, mit ganzer Kraft uns für diese Olympischen Spiele bewerben, sagte Merz bei der Vorstellung Raues. Der Kanzler wies darauf hin, dass der Kanute 5 olympische Medaillen und 16 Weltmeistertitel gewonnen hat.
0: Der Antenne Niedersachsen, Stau- und Blitzerservice. A1 Bremen Richtung Osnabrück, Baustellenstau ab Bremer Kreuz, 18 Minuten mehr. Die A1 Osnabrück Richtung Bremen ab Stur, da braucht ihr 37 Minuten länger. A2 Dortmund Richtung Hannover ab Bad Nenndorf 14 Minuten mehr und A2 Hannover Richtung Dortmund ab Langenhagen 8 Minuten. Die A7 Hannover Richtung Hamburg ab Mellendorf 22 Minuten mehr und Vorsicht auf der A27 Bremen Richtung Cuxhaven bei Schwanewede, da liegt ein totes Tier auf der Straße. Im weiteren Verlauf, da braucht ihr ab Bremerhaven Süd 10 Minuten mehr und auf der A27 Cuxhaven Richtung Bremen ab Geestemünde 8 Minuten. Eine Unfallaufnahme haben wir jetzt auf der A36 Braunschweig Richtung Wolfenbüttel zwischen Braunschweig-Stöckheim und Wolfenbüttel Nord und die A39 Wolfsburg Richtung Braunschweig ab Weihhausen 19 Minuten mehr. Das war's. Gute Fahrt.
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0: Ja, habt einen schönen Feierabend. Jetzt mit Olivia Dean und Man I

0: Also das ist doch der richtige Vibe für den Feierabend. The Bowser und Magnetic hier bei Antenne Niedersachsen. Ich bin Micha und genau wie ihr bin ich seit gestern konstant am Rätseln und Nachdenken, am genau lauschen, was das hier ist.
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0: Elba Max in den Feierabend hier bei Antenne Niedersachsen. Ich bin Micha und ja, da steht schon einiges an in den nächsten Tagen bei uns in Niedersachsen. Das 74. Blütenfest im Wiesmoor natürlich. Dann kommt Bundeskanzler Merz, da kommt auch noch am Samstag zum Wahlkampf nach Langenhagen. Und am Sonntag dann ja großer royaler Besuch in Hitzacker aus den Niederlanden. König Willem Alexander kommt mit Bruder und Mama Prinzessin Beatrix. Deren verstorbener Mann, der kommt ja aus Hitzacker und wäre an dem Tag dann 100 Jahre alt geworden. Tourismuschefin Ursula Fallab, wie bereiten sich die Menschen in Hitzacker denn vor?
1: Sie schmücken ihre Geschäfte, sie schmücken ihre Fenster. Sie haben hoffentlich Fähnchen in der Hand, die wir besorgt haben. Sie sind ganz drauf eingestellt, Hitzacker herauszuputzen für diesen Besuch.
0: Ja, wichtige Frage, habt ihr denn auch schon ein bisschen Holländisch gelernt?
1: Holländisch gelernt hat zumindest eine Mitarbeiterin aus der Kur- und Touristinformation aus meinem Bereich. Die spricht perfekt Holländisch. Ich selber nicht, aber das Ganze ist ja angelehnt so ein bisschen an die plattdeutsche Sprache. Von daher glaube ich schon, dass man sich gut verständigen kann.
0: Und jetzt die Frage aller Fragen. Warum lohnt es sich auch für Leute, die nicht aus Hitzacker kommen, mal vorbeizuschauen bei euch?
1: Weil man einfach die Royals sehen kann, ganz nah.
0: Ja, und wie doll atmest du durch, wenn der Sonntag vorbei ist und alles geklappt hat?
1: Ein wenig, aber es macht Spaß.
0: Das kann ich verstehen. Und wo wir am Sonntag die Royals am besten mal beim Winken sehen, das hört ihr in der nächsten Stunde hier bei Antenne Niedersachsen. Habt einen schönen Nachmittag.

Das ist Antenne Niedersachsen mit Micha und wir starten höchst wissenschaftlich in den Feierabend. Das kann ich euch versprechen. Heute werden ja die Anti-Nobel-Preise verliehen für Forschungen, die zum Lachen und auch zum Nachdenken sind. Und wir gucken uns die Gewinner der letzten Jahre an und bekommen gleich die Antwort auf die Frage,

0: Können Pflanzen eifersüchtig sein?
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0: Ja, das Wetter für Niedersachsen, das ist auch heute auf keinen Fall langweilig. Wir haben alles mit dabei. Wir haben viele Wolken, wir haben aber auch ein bisschen Sonne, aber teilweise auch kräftige Schauer. Das Ganze bei Temperaturen in nette 21 Grad. In Jecken, da sind es 21 und in Marienkur 21 Grad. Ja, morgen dann ebenfalls grau und von Norden zieht einmal kräftiger Regen durch Niedersachsen bei 17 bis 24 Grad.
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2: Mit Frederik Heimann. Moin. Viele Eltern machen sich Sorgen mit Blick auf teils gefährliche Schulwege der Kids. Und damit die sicherer sind, übernehmen ab jetzt 7 Achtklässler aus 9 Kirchen Verantwortung für Jüngere.
3: Die 8-Klässler haben nämlich letzte Woche eine Ausbildung zu Verkehrshelfern abgeschlossen. Polizeioberkommissarin Mira Pöllmann hat ihnen Verkehrsregeln erklärt und ganz praktische Übungen gezeigt. Auch Erste Hilfe stand auf dem Programm. Dafür war das Rote Kreuz da. Danach waren einige so motiviert, dass sie am liebsten sofort loslegen wollten, meinte Pöllmann. Und das tun sie auch. Ab sofort helfen sie Kindern, sicher die Straße zu überqueren. Sarah Buletta, Regionalredaktion.
2: Nach einem Trickdiebstahl in Stelle sucht die Polizei Zeugen. Aus einem schwarzen Audi heraus hatte gestern eine Frau, eine 78-Jährige, nach dem Weg zur Apotheke gefragt und der Seniorin dann eine Modeschmuckkette umgelegt, ihr dabei aber ihre echte Goldkette abgenommen.
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0: Der Antenne Niedersachsen, Stau- und Blitzerservice. A1 Bremen Richtung Osnabrück, Baustellenstau ab Bremer Kreuz, 18 Minuten mehr. Die A1 Osnabrück Richtung Bremen ab Stur, 27 Minuten. Und A2 Dortmund Richtung Hannover ab Bad Nenndorf, da braucht ihr 16 Minuten länger. Die A7 Hannover Richtung Hamburg ab Mellendorf, 20 Minuten. Und A27 Bremen Richtung Cuxhaven, da braucht ihr ab Bremerhaven Süd 13 Minuten mehr. Die A27 Cuxhaven Richtung Bremen ab Geestemünde 8 Minuten. Und eine Unfallaufnahme haben wir auf der A36 Braunschweig Richtung Wolfenbüttel zwischen Braunschweig-Stöckheim und Wolfenbüttel Nord. Die A39 Wolfsburg Richtung Braunschweig ab Weihausen, da dauert aktuell 15 Minuten länger. Das war's. Gute Fahrt.
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0: durch den Feierabend. Mit Micha hier bei Antenne Niedersachsen. Am 10. Dezember werden die Nobelpreise verliehen. Die Anti-Nobelpreise, die sind aber schon heute dran. Die sogenannten IG-Nobelpreise. Die zeichnen Forschungen aus, die uns erst zum Lachen bringen und dann zum Nachdenken anregen. Und Hannes Westermann aus den Antenne Niedersachsen Nachrichten hat ein paar Gewinner der letzten Jahre mitgebracht. Zum Beispiel jetzt neidische Pflanzen. In dem Fall wurde nämlich eine Plastikpflanze neben eine echte gestellt und die Frage ist, wie hat denn die echte darauf reagiert?
1: Ja, sie hat sie nachgemacht, sie hat es versucht. Also Forschende haben für diesen Test die Kletterpflanze, Achtung der Name, Bukila trifoliolata genommen.
0: Oho.
1: So, und sie neben eine künstliche Pflanze mit Plastikblättern gestellt und es war ihr dann einfach nicht egal, sondern die Blätter der echten Pflanze haben mit der Zeit ihre Form verändert. Sie wurden den Plastikblättern also immer ähnlicher. Das heißt, Pflanzen sind auch so ein bisschen so kleine Spießer und gucken mal heimlich rüber, was der Nachbar so macht.
0: Das gibt's ja gar nicht. Also die Pflanze hat die Plastikblätter gesehen, ist neidisch geworden und hat sich gedacht, das sieht schick aus, das mache ich auch.
1: Ja, ihre Gedanken kennen wir noch nicht, da müssen jetzt die nächste Forschungsgeneration zeigen, aber wir wissen dadurch, dass die Pflanze ihre Umgebung halt mehr oder weniger sehen kann bzw. wahrnehmen. Wahrscheinlich über lichtempfindliche Strukturen, weil sie hat ja nicht direkt Augen. Man muss jetzt also kein Handtuch hochhalten, wenn im Bad eine Pflanze steht oder so, das sieht sie nicht. Aber sie kriegt halt mit, was los ist. Und interessant war, die Blätter, die direkten Kontakt bzw. Sichtkontakt zu diesen künstlichen Blättern hatten, die sahen auch anders aus als die, die abgeschirmt waren.
0: Das ist ein bisschen so, als würden wir uns für eine Schaufensterpuppe stellen und nur vom Gucken auch schlank werden, ne?
1: So wie die dann, ja.
0: Vielen Dank. Also wird man richtig neidisch. Vielen Dank, Hannes. Ich werde jetzt einfach mal so einen 10-Euro-Schein neben meine Pflanzen stellen. Mal schauen,

ich frage euch, womit kann man denn besser in den Feierabend starten als mit dem Finale aus Dirty Dancing? Also ich weiß es nicht. Micha hier bei Antenne Niedersachsen für euren Feierabend. Und gerade sieht ganz, ganz vieles danach aus, als ob eines der größten Musik-Comebacks der letzten Jahre eine Fortsetzung bekommt. Letztes Jahr haben Oasis ja das erste Mal seit 16 Jahren wieder zusammen gespielt, sind auf Tour gegangen und seitdem gibt es auch Gerüchte, dass es noch weitere Auftritte geben soll, vielleicht sogar in Deutschland. Und jetzt wurde Oasis-Gitarrist Noel Gallagher in einer Fußballshow auf die Gerüchte angesprochen und seine Antwort, ja, irgendwas muss ja los sein. Lass es mich so sagen, es gibt kein Fußballturnier, also müssen wir im Sommer irgendwas machen. Ich glaube, wir verstehen alle, Oasis Comeback 2.0 ist zum Greifen nahe wahrscheinlich.

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0: Adam Lambert. Geht's ab nach Hause, auch wenn es ein grauer Feierabend ist.
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0: Ja, Sonne ist heute ganz selten. Dafür gibt es immer wieder Schauer bei Temperaturen zwischen 20 und 23 Grad. Und morgen dann ebenfalls grau. Und vom Norden zieht Regen auf bei 17 bis 24 Grad.
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3: Ich bin Dirk Zeitler. Nach dem Anschlagsversuch auf ein Rüstungsunternehmen in München gehen die Behörden von einem politischen Hintergrund aus. Das hat auch Bayerns Innenminister Herrmann bestätigt. 2 mutmaßliche Täter wurden festgenommen.
4: Die beiden haben die bulgarische Staatsbürgerschaft und werden momentan vernommen. Mehr sei derzeit noch nicht bekannt, so Herrmann. Die teils versuchten, teils erfolgreichen Anschläge in letzter Zeit würden das Risiko für unsere Infrastruktur, aber auch für die Rüstungsindustrie ganz deutlich zeigen. Gerade vor dem Hintergrund der weltweiten sicherheitspolitischen Lage. In der Nacht haben die 2 mutmaßlichen Täter 2 Brandsätze auf das Gelände des Rüstungsunternehmens Rode und Schwarz geworfen. Einer von ihnen zündete. Aus München, Dominik Schweiger.
3: Russland will die diplomatischen Beziehungen zu Deutschland trotz des Streits um das Konsulat in Bonn nicht zurückfahren. Kreml-Sprecher Peskow sagte dem russischen Staatsfernsehen, Moskau halte am bisherigen Verhältnis fest.
5: Von deutscher Seite dagegen seien heute alle möglichen absurden Schritte zu erwarten, sagte Peskow. Die Schließung des Generalkonsulats in Bonn sei absurd mit Blick darauf, dass Deutschland keine Beweise präsentiert habe für eine Schuld Russlands. Aus dem russischen Außenministerium hieß es zuvor, dass als Reaktion auf die deutschen Strafmaßnahmen auch eine Herabstufung der Beziehungen zwischen Moskau und Berlin möglich sei. Hintergrund der deutschen Strafmaßnahmen ist der Fund einer nicht gezündeten Sprengstoffdrohne auf dem Flughafen Leipzig-Halle. Russland bestreitet, etwas damit zu tun zu haben. Aus Moskau, Katharina Schröder.
3: Nach dem Wiederaufflammen des Irankriegs sind die Spritpreise erneut gestiegen. Superbenzin der Sorte E10 kostete laut ADAC im bundesweiten Tagesdurchschnitt gestern 2,21 Euro pro Liter. Das ist ein neuer Höchststand und übertraf den bisherigen Rekord aus dem März 2022. Fast die Hälfte aller jungen Männer in Deutschland neigt zumindest zeitweise zu exzessivem Alkoholkonsum. Das ergab eine Befragung im Auftrag des Bundesinstituts für öffentliche Gesundheit. Demnach kam das sogenannte Rauschtrinken 2025 bei rund 46% der Männer zwischen 18 und 25 Jahren vor. Gleichzeitig ist regelmäßiger Alkoholkonsum bei jungen Erwachsenen so unbeliebt wie noch nie.
0: Der Antenne Niedersachsen Stau- und Blitzerservice. A1 Bremen Richtung Osnabrück, Baustellenstau ab Bremer Kreuz, 18 Minuten mehr. Die A1 Osnabrück Richtung Bremen, ab Stur 27 Minuten. Und A2 Dortmund Richtung Hannover, ab Bad Nenndorf, da braucht ihr 15 Minuten länger. Die A7 Hannover Richtung Hamburg, ab Mellendorf 19 Minuten mehr. Und A7 Hannover Richtung Kassel, ab Dreieck Drammetal 8 Minuten. A27 Bremen Richtung Cuxhaven, ab Bremerhaven Süd 15 Minuten und A27 Cuxhaven Richtung Bremen, ab Geestemünde, da kommen 8 Minuten dazu. Die A39 Wolfsburg Richtung Braunschweig, ab Weihhausen braucht ihr 15 Minuten Geduld und nochmal ein kurzer Blick nach Ostfriesland, in Leer, da brennt es ja schon seit heute Morgen, das riecht man teilweise sogar bis nach Wilhelmshaven, bei einer Firma, da ist ein riesiger Schrotthaufen nämlich in Brand geraten und wir haben gerade bei der Feuerwehr Leer nochmal nachgefragt, die Löscharbeiten, die werden bis in die Nacht andauern, also bitte haltet weiterhin eure Fenster und Türen geschlossen.
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0: Ja, und da brennt hier jetzt auch gleich der Busch.
6: Erstmal.
0: Ach so.
6: Jetzt, ja, moin, jetzt mein Mikro an. Erstmal Respekt an alle, die da in Leer den Brand löschen. Ja, vielleicht willst du einmal nochmal einführen, wer hier steht.
0: Ich bin raus. Hier steht Anton in Vertretung von Mareike, die moin. In dieser Woche auch noch Urlaub hat. Ab Montag ist sie wieder da. Und ja, also wenn ihr uns hier regelmäßig hört, dann wisst ihr, Anton ist ein fieser Widersacher.
6: Ja, nur diese Woche habe ich schon einmal verloren, ne? So fies ist er dann doch nicht.
0: Ja, aber ihr habt es jetzt in der Hand. Mit welchem Song ihr nach Hause fahrt? Und Anton, was hast du dabei?
6: Ich habe heute einen Song mitgebracht und da brauche ich einmal die Vorstellungskraft Arbeitskraft von allen Niedersachsen.
4: Ach Gott.
6: Auch im Feierabend. Wir machen mal einmal kurz die Augen zu und versetzen uns in dieses Gefühl.
4: Ja.
6: Wenn man frisch verliebt ist, oh, wenn man diese Energie in sich spürt, morgens aufsteht, abends ewig wach bleiben könnte und dieses Feuer in einem brennt. Und ja, ich finde, so klingt dieser Song immer. Denn ich finde, das klingt nach Schmetterling im Bauch und dass man wirklich Energie hat, einfach den ganzen Tag so viel zu machen. Geil.
4: Ich mach's einfach kurz. Ich hab The Farm dabei und All Together Now.
6: Ja, groovt auch.
4: All Together Now in the Feierabend.
6: Wir sind Helden.
4: Ruft uns jetzt an, was darf es für euch sein? Wir sind Helden oder The Farm All Together Now. 0803 123 100. Das ist eure Nummer. Wir sind Helden, Farm, The Farm oder wir sind Helden. 0803 123 100.
6: Helden sind wir auf jeden Fall.

0: 9 Minuten nach 5. Es riecht nach Sieg hier bei Antenne Niedersachsen. Das Antenne Niedersachsen Feierabend Battle steht an. Mareike hat diese Woche noch frei. Nächste Woche ist sie endlich wieder da. Und so lange vertritt sie hier Anton.
1: Moin.
0: Battle.
1: Es riecht nach Feierabend in erster Linie und nach Angstschweiß, würde ich sagen, ne?
0: Ja, das könnte durchaus sein. Du bist immer ein harter Widersacher. Anton hat Wir sind Helden dabei, nur ein Wort und ich The Farm und All Together Now. Und jetzt liegt's an euch. Claudia ist dran.
2: Hey, ich bin von Anton.
1: Sehr gute Entscheidung. Moin.
0: Du bist ja, moin. Anton? Okay.
1: Gib mir nur ein O.
0: Claudia, ja, vielen Dank für das O.
1: Vielen Dank für dein Wort. Einen schönen Feierabend hier.
0: Ciao.
2: Yo.
0: Moin. Hier sind Micha und Anton.
1: Moin.
3: Ja, moin, der Rainer.
0: Hallo.
1: Rainer, grüß dich.
0: Was darfst du dich sein?
3: Leider, Micha, für dich nicht.
0: Für mich nicht, für Anton. Oh.
1: Gib mir nur ein O. Oh.
0: Naja, gut, dann soll er heute mal gewinnen. Oh. Vielen Dank und schönen Feierabend.
1: Vielen Dank für die Worte.
3: Jo,
1: ciao.
0: Tschüss. Okay, also eine Stimme plus eine Stimme macht nach Micha Habich Rechnung keine Stimme.
1: Ich würde auch sagen, das war eine ziemlich eindeutige Nummer heute. Naja,
0: okay, ich gehe raus und schäme mich.
1: Niedersachsen, dieser Feierabend, ihr seid alles Helden und wir sind Helden hier für euch.
0: Ja, und lieber Gruß nochmal an die Helden in Leer, die hier schon seit heute Morgen so einen blöden Brand löschen.

0: Und jetzt geht's um die nächsten Gästelistenplätze.
1: Sarah?
0: Hallo, der Micha von Antenne Niedersachsen.
1: Hallo.
0: Na, ich wollte einfach mal so ein bisschen hören, wie es dir geht.
1: Ach, ganz gut soweit. Okay.
0: Ja. Ja, ich bin heute ein bisschen müde, ich habe ein bisschen schlecht geschlafen.
1: Okay, das ist nicht gut.
0: Nee, deshalb freue ich mich umso mehr aufs Wochenende.
1: Ja, auch, kann ich verstehen.
0: Ja, auch wenn das Wochenende wahrscheinlich auch wenig Schlaf zu bieten hat, denke ich mal, weil ja, wir sind ja alle unterwegs. Wir müssen ja zum Dümmer und zurück. Wir müssen feiern, wir müssen Spaß haben mit Michael Schulte. Ne? Mhm. Und ja, was soll ich sagen? Auch du musst da einfach durch, denn du bist dabei!
1: Juhu! Geil! Ich freue mich.
0: Ganz viel Spaß bei Stars for Free mit Michael Schulte.
1: Dankeschön.
0: Und ihr könnt die Nächsten sein. 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
5: Das Wetter für Niedersachsen, ja, ist grau heute zum Feierabend. Es gibt immer wieder Schauer bei 20 bis 23 Grad. Und morgen geht es genauso weiter. Viele Wolken und von Norden zieht Regen auf bei 17 bis 24 Grad.
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6: Ich bin Frederik Heimann. Ja, und das ist wirklich mal tough. Mit mir nicht, dachte sich wohl eine 22-Jährige gestern am Bahnhof Lüneburg, als ihr einer einfach beim Aussteigen den Rucksack weggerissen hat und damit abgehauen ist. Nur eine Stunde später haben Bundespolizisten den mutmaßlichen Täter dann schon wieder geschnappt. Daniel Flüß, sie konnte den nämlich orten.
7: Ja, sie hat ihn direkt verfolgt, bis er in einem Wohnhaus in der Nähe verschwunden ist. Die 22-Jährige konnte aber kurz danach ihre Kopfhörer im Bahnhof orten. Das geht mit fast allen Apple-Produkten. Die Polizei konnte einen 35-Jährigen dann am Bahnsteig stellen, der alles zugegeben hat und auch den Rest des Diebesgutes zurückgegeben hat. Wert über 2000 Euro.
6: Viele Eltern machen sich Sorgen mit Blick auf teils auch tatsächlich gefährliche Schulwege der Kids. Damit die sicherer sind, übernehmen jetzt aus Neunkirchen 7 Achtklässler Verantwortung für jüngere Kinder.
8: Die Achtklässler haben nämlich letzte Woche eine Ausbildung zu Verkehrshelfern abgeschlossen. Polizeioberkommissarin Mira Pöllmann hat ihnen Verkehrsregeln erklärt und ganz praktische Übungen gezeigt. Auch Erste Hilfe stand auf dem Programm, dafür war das Rote Kreuz da. Danach waren einige so motiviert, dass sie am liebsten sofort loslegen wollten, meinte Pöllmann. Und das tun sie auch. Ab sofort helfen sie Kindern, sicher die Straße zu überqueren. Sarah Buletta, Regionalredaktion.
6: Niedriges Flusswasser macht uns ja momentan an ganz verschiedenen Stellen zu schaffen. In Blekede dachte sich aber die Stadt, warum nicht gleich das Ganze praktisch nutzen? Noch nie war nämlich dort im Schlossgraben so wenig Wasser und deshalb wird er ab heute nach Kampfmitteln abgesucht.
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5: Der Antenne Niedersachsen Stau- und Blitzerservice. A1 Bremen Richtung Osnabrück, Baustellenstau ab Bremer Kreuz, 16 Minuten mehr. Die A1 Osnabrück Richtung Bremen ab Stur, 31 Minuten. A2 Dortmund Richtung Hannover ab Bad Nennendorf, 12 Minuten mehr. Und die A7 Hannover Richtung Hamburg ab Mellendorf der Klenz, 16 Minuten dauert es hier länger. A7 Hannover Richtung Kassel, da haben wir einen Unfallstau ab Nordheim Nord, da dauert es 8 Minuten länger nach Hause. Und die A27 Bremen Richtung Cuxhaven, Unfallstau ab Bremen-Überseestadt, 27 Minuten mehr. Die A27 Cuxhaven Richtung Bremen ab Geestemünde 8 Minuten und A28 Bremen Richtung Leer ab Kreuz Oldenburg Osten 19 Minuten. A29 Ahlhorn Richtung Wilhelmshaven ab Kreuz Oldenburg Ost 8 Minuten mehr und in Ostfriesland, in Leer, da brennt es ja schon seit heute Morgen. Das riecht man teilweise auch sehr weit. Bei einer Firma, da ist ein riesiger Schrotthaufen in Brand geraten und wir haben mit der Feuerwehr Leer nochmal telefoniert. Die Löscharbeiten, die werden bis in die Nacht andauern. Bitte haltet unbedingt Fenster und Türen also weiterhin geschlossen. Das war's. Kommt gut durch den Feierabend. Jetzt mit Wham. Wake me up before you go go. Hier bei Antenne Niedersachsen mit Micha.

0: kommt's gut zu Hause an. Hier ist Antenne Niedersachsen mit Micha für euren Feierabend. Und das ist schon was Besonderes für uns in Niedersachsen. Das gibt's nicht jeden Tag. Royalen Besuch. Am Sonntag kommt König Willem Alexander aus den Niederlanden mit Bruder und mit der Mama Prinzessin Beatrix nach Hitzacker, Tourismuschefin Ursula Fallab. Was bedeutet euch denn dieser Besuch?
1: Das ist eine große Ehre und eine große Herausforderung. Ein königlicher Besuch setzt voraus, dass Sicherheitsmaßnahmen eingehalten werden. Diese haben wir geplant, diese sind auf dem Papier festgeschrieben, mit dem Königshaus abgestimmt. Und für uns ist es jetzt an der Zeit, einfach auch die Bürgerinnen und Bürger zu bitten, nach Hitzacker zu kommen.
0: Ja, und ihr habt ja ganz viel Spannendes vorbereitet. Du kümmerst dich zum Beispiel um den Hollandmarkt, den ihr jetzt spontan veranstaltet, ne?
1: So ist es. Wir wollen den Bürgerinnen und Bürgern, die darauf bedacht sind, die königlichen Hoheiten zu sehen, aber auch noch was anderes bieten. Holländische Spezialitäten, Lakritz, Wacheln, Matjesbrötchen, Blumen, Fahrräder, die ganze Thematik, die die Niederlande zu bieten hat, wird es in Hitzacker bei diesem Hollandmarkt geben.
0: Da ist natürlich die große Frage, werden denn die Royals den Hollandmarkt auch besuchen und auch so ein Matjesbrötchen essen?
1: Die Royals kommen auf den Marktplatz beziehungsweise zur Büste von Prinz Klaus direkt am Marktplatz. Sie werden das Bad in der Menge nehmen. Wo sie sich jetzt genau aufhalten werden, das kann ich heute noch nicht voraussehen. Das wird der Sonntag dann bringen. Aber ich glaube schon, dass man die Gelegenheit hat, mit den Royals in Kontakt zu kommen.
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0: Ja, die Welt, die schaut heute ganz neidisch nach Niedersachsen. Micha hier bei Antenne Niedersachsen. Und ja, der VfL Osnabrück hat gestern im DFB-Pokal gegen die Bayern verloren. Aber vor allem die Fans, die haben so krass abgeliefert. Die haben ja eine Achterbahn in die Kurve gezaubert. Wahnsinn, sowas hat man noch nicht gesehen. Und mittlerweile haben auch internationale Fußball-Accounts Videos davon gepostet. Egal ob die Niederlande, Italien oder die USA. Alle feiern die Fans vom VfL Osnabrück. Mehr geht doch da nicht, oder? Spiel verloren und trotzdem die Welt begeistert. Ganz Niedersachsen ist stolz drauf.
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2: Im Netz geht gerade ein Video viral. 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
4: Dieses Video hast du mir ja Anfang der Woche geschickt und haben ja schon mal ein bisschen drüber geschnackt, über Mental Load. Das ist ja so ein Begriff seit ein paar Jahren, also quasi die unsichtbare Arbeit, die so im Hintergrund abläuft. Ja. Das Planen, Koordinieren, Mitdenken, Checken, ob wirklich alles klappt. Ja, es sind immer noch die Frauen, die diesen unsichtbaren Teil der Arbeit übernehmen.
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2: Nennen sie gerne Räuber, deswegen Räuber, falls du gerade zuhörst, du machst das ja jetzt schon seit 27 Jahren für mich oder für uns. 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

0: Ich finde, da ist auch schon so ein bisschen Vorfreude aufs Wochenende endlich mit drin. Obwohl wir es erst Donnerstag Feierabend haben. Hier ist Antenne Niedersachsen mit Whitney Houston.
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0: Ja, das Wetter, das ist so eine Sache. Wir haben viele Wolken und ab und zu immer noch teilweise kräftige Schauer bei Temperaturen zwischen 20 und 23 Grad. Und morgen geht es dann so grau weiter und von Norden zieht kräftiger Regen durch bei 17 bis 24 Grad.
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3: Ich bin Dirk Zeitler. Nach den Angriffen auf das Stromnetz in Brandenburg und Nordrhein-Westfalen wird weiter über einen besseren Schutz diskutiert. Hans-Walter Boris vom Bundesverband für den Schutz kritischer Infrastrukturen sprach im rbb-Inforadio von einer neuen Dimension der Bedrohung.
4: Boris bezeichnet die Angriffe als hybride Vorkriegsführung und sagt, eigentlich sei das eine Aufgabe für die Bundespolizei. Die technischen Schutzmöglichkeiten seien vorhanden, könnten die Unternehmen aber das 4- bis 6-fache kosten. NRW-Innenminister Reul fordert unter anderem eine Diskussion über Videoüberwachung und Drohnenabwehr. Dafür müssten zunächst allerdings die gesetzlichen Grundlagen und Fragen zu Zuständigkeit, Qualifikation und Haftung geklärt werden. Das sagte der Brandenburger SPD-Innenpolitiker Stohn. David Riemer, Nachrichtenredaktion.
3: Nach einer Attacke auf eine Baustelle in der Nähe des Münchner Ostbahnhofs und von Gebäuden mehrerer Rüstungsunternehmen spricht Bayerns Innenminister Herrmann von Brandanschlägen. 2 Bulgaren wurden festgenommen, nachdem in der Nacht Brandsätze auf eine Baustelle geworfen worden waren. Mindestens einer der Brandsätze hatte ein Feuer ausgelöst, das Polizisten löschten. Nach dem Wiederaufflammen des Iran-Kriegs sind die Spritpreise erneut gestiegen. Superbenzin der Sorte E10 kostete laut ADAC im bundesweiten Tagesdurchschnitt gestern 2,21 Euro pro Liter. Das ist ein neuer Höchststand und übertraf den bisherigen Rekord aus dem März 2022.
5: Die USA hatten vor wenigen Tagen ihre Angriffe auf den Iran wieder aufgenommen. Der wiederum reagiert mit Gegenangriffen und diese neue Eskalation hat die Rohölpreise wieder in die Höhe getrieben. Obendrauf kommt das Niedrigwasser am Rhein. Das sorgt für höhere Transportkosten und auch das macht sich an den Preisen an der Tanksäule bemerkbar. Autofahrer müssen also weiterhin tiefer in die Tasche greifen und Entlastung ist nicht in Sicht. Fiona Reinhardt, Nachrichtenredaktion.
3: Die deutsche Wirtschaft könnte in diesem Jahr laut unerhofft guten Konjunkturprognosen ihre langjährige Krise überwinden. 5 führende Wirtschaftsforschungsinstitute haben ihre Erwartungen für 2026 kräftig erhöht. Das deutsche Bruttoinlandsprodukt könnte demnach annähernd doppelt so schnell wachsen wie bisher erwartet und die seit 2022 nicht mehr erreichte Marke von 1% deutlich überschreiten.
0: Der Antenne Niedersachsen Stau- und Blitzerservice. A1 Bremen Richtung Osnabrück, Baustellenstau ab Bremer Kreuz, 16 Minuten mehr. A1 Osnabrück Richtung Bremen, ab Stur 24 Minuten. Und die A2 Dortmund Richtung Hannover, ab Bad Nennendorf, da braucht ihr 13 Minuten länger. Die A2 Hannover Richtung Dortmund, ab Wunstorf-Kohlenfeld 12 Minuten mehr. Und A7 Hannover Richtung Hamburg, ab Mellendorf 14 Minuten. A27 Bremen Richtung Cuxhaven, Unfallstau ab Bremen-Überseestadt 25 Minuten mehr und die A28 Bremen Richtung Leer ab Kreuz Oldenburg-Ost 12 Minuten. Die Elbfähre Glückstadt-Wischhafen, da kommt eine Stunde obendrauf in Richtung Schleswig-Holstein und in Leer, da brennt es seit heute Morgen bei einer Firma, da ist ein riesen Schrotthaufen in Brand geraten und wir haben mit der Feuerwehr in Leer telefoniert. Die Löscharbeiten, die werden bis in die Nacht andauern. Bitte haltet also weiterhin Fenster und Türen geschlossen.
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0: Ja, und jetzt mit Klock, Klock für euch. Hier ist Someone Else bei Antenne Niedersachsen. Schönen Feierabend.

0: Ja, mit dem Ohrwurm von Leonie und Callum Scott starten wir in den entspannten Teil des Tages. Hier ist Antenne Niedersachsen mit Micha. Und jetzt, wo es so ein bisschen ruhiger ist, wo man nicht mehr von den Kollegen bei der Arbeit abgelenkt wird, da kann man uns mal Zeit nehmen und das hier anhören.
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0: Ja, es geht wieder los. Wir rätseln gemeinsam und haben Spaß. 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Und jetzt habe ich Michael in the Mechanics für euch. Word of Mouth. Habt einen schönen Feierabend.

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0: Das Wetter für Niedersachsen, ja, es ist ein grauer Feierabend, viele Wolken, immer wieder Schauer, Temperaturen 20 bis 23 Grad und morgen dann ebenfalls grau und von Norden zieht kräftiger Regen durch bei 17 bis 24 Grad.
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2: Ich bin Frederik Heimann, hallo. Mit mir nicht, dachte sich eine 22-Jährige gestern am Bahnhof Lüneburg, als ihr einer beim Aussteigen einfach den Rucksack weggerissen hat und damit abgehauen ist. Nur eine Stunde später haben dann Bundespolizisten den mutmaßlichen Täter geschnappt. Daniel Flüß, sie konnte ihn orten.
3: Ja, sie hat ihn direkt verfolgt, bis er in einem Wohnhaus in der Nähe verschwunden ist. Die 22-Jährige konnte aber kurz danach ihre Kopfhörer im Bahnhof orten. Das geht mit fast allen Apple-Produkten. Die Polizei konnte einen 35-Jährigen dann am Bahnsteig stellen, der alles zugegeben hat und auch den Rest des Diebesgutes zurückgegeben hat. Wert über 2000 Euro.
2: 7 Achtklässler in Neunkirchen sorgen ab sofort dafür, dass der Schulweg für Jüngere sicherer wird. Sie helfen ihnen zum Beispiel, die Straßen zu überqueren. Letzte Woche haben sie dafür eine 3-tägige Ausbildung absolviert. Polizei und Rotes Kreuz waren dafür vor Ort.
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0: Der Antenne Niedersachsen Stau- und Blitzerservice A1 Bremen Richtung Osnabrück, Baustellenstauer Bremer Kreuz 16 Minuten mehr. Die A1 Osnabrück Richtung Bremen ab Stur 24 Minuten. A2 Dortmund Richtung Hannover, Bad Nenndorf 13 Minuten mehr. Und A2 Hannover Richtung Dortmund ab Wunstorf-Kohlenfeld 12 Minuten mehr. A7 Hannover Richtung Hamburg ab Mellendorf 14 Minuten und die A27 Bremen Richtung Cuxhaven und Unfallstau Bremen Überseestadt. Da dauert 25 Minuten länger. Wir wünschen euch eine gute Fahrt.
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0: Mit Tina Turner geht's hier durch den Donnerstagfeierabend. Ich bin Micha, das ist Antenne Niedersachsen.
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0: Handy, Tablet, Internet gehören für die meisten von uns längst zum Alltag. Für ältere Menschen sind Smartphones aber oft noch eine echte Herausforderung. Gut, wenn dann jemand da ist, der geduldig hilft. Martha Klappeter-Weiß aus unserer Kirchenredaktion.
2: Genau das passiert einmal im Monat in der Gemeinde Maria Frieden in Göttingen. Auszubildende einer Versicherung treffen dort Seniorinnen und Senioren zu einer gemeinsamen Kaffeerunde und beantworten alle Fragen rund ums Handy und Tablet.
3: Also ich habe 2 E-Mails bekommen. Ich finde diese beiden E-Mails nicht.
4: Und nun soll ich einen Rundbrief schreiben und das wollte ich mir hier nochmal erklären lassen.
5: Ich habe ein neues Smartphone, aber es sind mir zu viele Fremdwörter da. Insofern bin ich da total aufgeschmissen, sag ich mal, und brauche dringend Hilfe.
2: Dass die jungen Leute die Fragen der Älteren nicht beantworten können, das kommt selten vor, sagen Lisa und Sorab.
6: Ich kann denen dann quasi helfen, indem ich ihnen einfach zeige, wie die das bedienen, womit sich das Leben einfacher machen können.
7: Für uns ist halt das selbstverständlich mit den Medien und auch mit der ganzen KI, und die Älteren haben halt eben damit nicht so viel Erfahrung, dass man da einfach ein paar Tipps gibt.
2: Maria Weiß vom Caritas Freiwilligenzentrum hat die Azubis und die Senioren zusammengebracht. Über ein sogenanntes Corporate Volunteering, heißt, Firmen ermöglichen ihren Mitarbeitern, sich freiwillig zu engagieren. Für sie, die seit Jahren die passenden Einsatzstellen vermittelt, ist dieses Projekt ein besonders schönes.
8: Man kommt mit einem Themengebiet und mit Menschen in Kontakt, die man sonst nicht kennenlernen würde. Und es ist auch für Teams eine ganz schöne Möglichkeit, sich gegenseitig mal in einem völlig anderen Zusammenhang zu erleben.
2: Denn am Ende profitieren hier nicht nur die Senioren vom Know-how der Azubis, finden Sorab und Lisa.
6: Weil ich das cool finde, mit Leuten zu sprechen, die schon deutlich mehr Lebenserfahrung haben als ich selber.
7: Meine Oma kommt auch öfter mal zu mir und fragt, kannst du mir mal helfen? Ich weiß nicht, wie das funktioniert. Und manchmal versteht sie das auch nicht. Und hier kann ich vielleicht dann was mitnehmen, wie ich ihr das dann doch ein bisschen besser noch erklären kann.
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0: das Wetter für Niedersachsen mit dem Update fürs ganze Land.
1: Das Wetter für Niedersachsen, ja, es ist ein grauer Feierabend, viele Wolken, immer wieder Schauer, Temperaturen 20 bis 23 Grad und morgen dann ebenfalls grau und von Norden zieht kräftiger Regen durch bei 17 bis 24 Grad.
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3: Ich bin Dirk Zeitler. Nach den Angriffen auf das Stromnetz in Brandenburg und Nordrhein-Westfalen wird weiter über einen besseren Schutz diskutiert. Hans-Walter Boris vom Bundesverband für den Schutz kritischer Infrastrukturen sprach im rbb-Inforadio von einer neuen Dimension der Bedrohung.
4: Boris bezeichnet die Angriffe als hybride Vorkriegsführung und sagt, eigentlich sei das eine Aufgabe für die Bundespolizei. Die technischen Schutzmöglichkeiten seien vorhanden, könnten die Unternehmen aber das 4- bis 6-fache kosten. NRW-Innenminister Reul fordert unter anderem eine Diskussion über Videoüberwachung und Drohnenabwehr. Dafür müssten zunächst allerdings die gesetzlichen Grundlagen und Fragen zu Zuständigkeit, Qualifikation und Haftung geklärt werden. Das sagte der Brandenburger SPD-Innenpolitiker Stohn. David Riemer, Nachrichtenredaktion.
3: Der zweimalige Kanu-Olympiasieger Ronald Raue ist neuer Staatsminister für Sport im Bundeskanzleramt. Bundeskanzler Merz ernannte den 44-Jährigen zum Nachfolger der CDU-Politikerin Christiane Schenderlein, deren Wechsel ins Gesundheitsministerium schon vor der Sommerpause verkündet worden war. Als vorrangige Aufgabe Raues sieht Merz die deutsche Bewerbung für die Olympischen Spiele in den Jahren 2036, 2040 oder 2044. Billigbestellungen aus China sollen in der EU bald teurer werden. Ab November soll für kleine Pakete aus dem Onlinehandel eine neue Bearbeitungsgebühr fällig werden. Damit will die EU gegen die riesigen Mengen günstiger Importware vorgehen.
5: Die EU will den Direktversand aus Drittländern, vor allem China, zollfrei und fast unkontrolliert abschaffen. Was im November kommt, die Bearbeitungsgebühr, ist bereits die zweite Stufe des Plans. Schon im Juli fiel die bisherige Zollfreigrenze von 150 Euro. Seither gilt für die kleinen Sendungen ein Pauschalzoll von 3 Euro. Schon dieser Zoll hatte die Einfuhren sinken lassen. So soll es jetzt auch weitergehen, meint die EU. Aus Brüssel, Dieter Ebeling.
3: Nach dem Wiederaufflammen des Irankriegs sind die Spritpreise erneut gestiegen. Superbenzin der Sorte E10 kostete laut ADAC im bundesweiten Tagesdurchschnitt gestern 2,21 Euro pro Liter. Das ist ein neuer Höchststand und übertraf den bisherigen Rekord aus dem März 2022.
1: Der Antenne Niedersachsen Stau- und Blitzerservice A1 Bremen Richtung Osnabrück, Baustellenstau ab Bremer Kreuz, 16 Minuten mehr. Die A1 Osnabrück Richtung Bremen ab Stur, 24 Minuten. A2 Dortmund Richtung Hannover ab Bad Nenndorf, 13 Minuten mehr. Und A2 Hannover Richtung Dortmund ab Wunstorf-Kohlenfeld, 12 Minuten mehr. A7 Hannover Richtung Hamburg ab Mellendorf, 14 Minuten. Und die A27 Bremen Richtung Cuxhaven, Unfallstauer Bremen Überseestadt. Da dauert es 25 Minuten länger. Wir wünschen euch eine gute Fahrt.
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7: Ich bin Frederik Heimann. Ja, und das ist wirklich mal tough. Mit mir nicht, dachte sich wohl eine 22-Jährige gestern am Bahnhof Lüneburg, als ihr einer einfach beim Aussteigen den Rucksack weggerissen hat und damit abgehauen ist. Nur eine Stunde später haben Bundespolizisten den mutmaßlichen Täter dann schon wieder geschnappt. Daniel Flüß, sie konnte den nämlich orten.
8: Ja, sie hat ihn direkt verfolgt, bis er in einem Wohnhaus in der Nähe verschwunden ist. Die 22-Jährige konnte aber kurz danach ihre Kopfhörer im Bahnhof orten. Das geht mit fast allen Apple-Produkten. Die Polizei konnte einen 35-Jährigen dann am Bahnsteig stellen, der alles zugegeben hat und auch den Rest des Diebesgutes zurückgegeben hat. Wert über 2.000 Euro.
7: Viele Eltern machen sich Sorgen mit Blick auf teils auch tatsächlich gefährliche Schulwege der Kids. Damit die sicherer sind, übernehmen jetzt aus Neunkirchen 7 Achtklässler Verantwortung für jüngere Kinder.
9: Die Achtklässler haben nämlich letzte Woche eine Ausbildung zu Verkehrshelfern abgeschlossen. Polizei-Oberkommissarin Mira Pöllmann hat ihnen Verkehrsregeln erklärt und ganz praktische Übungen gezeigt. Auch Erste Hilfe stand auf dem Programm, dafür war das Rote Kreuz da. Danach waren einige so motiviert, dass sie am liebsten sofort loslegen wollten, meinte Pöllmann. Und das tun sie auch. Ab sofort helfen sie Kindern, sicher die Straße zu überqueren. Sarah Buletta, Regionalredaktion.
7: Niedriges Flusswasser macht uns ja momentan an ganz verschiedenen Stellen zu schaffen. In Blekede dachte sich aber die Stadt, warum nicht gleich das Ganze praktisch nutzen? Noch nie war nämlich dort im Schlossgraben so wenig Wasser und deshalb wird er ab heute nach Kampfmitteln abgesucht.
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1: Ich bin Dirk Zeitler. Nach den Angriffen auf das Stromnetz in Brandenburg und Nordrhein-Westfalen wird weiter über einen besseren Schutz diskutiert. Hans-Walter Boris vom Bundesverband für den Schutz kritischer Infrastrukturen sprach im rbb-Inforadio von einer neuen Dimension der Bedrohung.
2: Boris bezeichnet die Angriffe als hybride Vorkriegsführung und sagt, eigentlich sei das eine Aufgabe für die Bundespolizei. Die technischen Schutzmöglichkeiten seien vorhanden, könnten die Unternehmen aber das 4- bis 6-fache kosten. NRW-Innenminister Reul fordert unter anderem eine Diskussion über Videoüberwachung und Drohnenabwehr. Dafür müssten zunächst allerdings die gesetzlichen Grundlagen und Fragen zu Zuständigkeit, Qualifikation und Haftung geklärt werden. Das sagte der Brandenburger SPD-Innenpolitiker Stohn. David Riemer, Nachrichtenredaktion.
1: Nach einer Attacke auf eine Baustelle in der Nähe des Münchner Ostbahnhofs und von Gebäuden mehrerer Rüstungsunternehmen spricht Bayerns Innenminister Herrmann von Brandanschlägen. 2 Bulgaren wurden festgenommen, nachdem in der Nacht Brandsätze auf eine Baustelle geworfen worden waren. Mindestens einer der Brandsätze hatte ein Feuer ausgelöst, das Polizisten löschten. Nach dem Wiederaufflammen des Irankriegs sind die Spritpreise erneut gestiegen. Superbenzin der Sorte E10 kostete laut ADAC im bundesweiten Tagesdurchschnitt gestern 2,21 Euro pro Liter. Das ist ein neuer Höchststand und übertraf den bisherigen Rekord aus dem März 2022.
3: Die USA hatten vor wenigen Tagen ihre Angriffe auf den Iran wieder aufgenommen. Der wiederum reagiert mit Gegenangriffen und diese neue Eskalation hat die Rohölpreise wieder in die Höhe getrieben. Obendrauf kommt das Niedrigwasser am Rhein. Das sorgt für höhere Transportkosten und auch das macht sich an den Preisen an der Tanksäule bemerkbar. Autofahrer müssen also weiterhin tiefer in die Tasche greifen und Entlastung ist nicht in Sicht. Fiona Reinhardt, Nachrichtenredaktion.
1: Die deutsche Wirtschaft könnte in diesem Jahr laut unerhofft guten Konjunkturprognosen ihre langjährige Krise überwinden. 5 führende Wirtschaftsforschungsinstitute haben ihre Erwartungen für 2026 kräftig erhöht. Das deutsche Bruttoinlandsprodukt könnte demnach annähernd doppelt so schnell wachsen wie bisher erwartet und die seit 2022 nicht mehr erreichte Marke von 1% deutlich überschreiten.

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1: Ich bin Dirk Zeitler. Nach der Sabotage am Stromnetz in Südbrandenburg prüft die Brandenburger Polizei ein Bekennerschreiben. Nach den Angriffen auf das Stromnetz in Brandenburg und Nordrhein-Westfalen wird weiter über einen besseren Schutz diskutiert. Hans-Walter Boris vom Bundesverband für den Schutz kritischer Infrastrukturen spricht von einer neuen Dimension der Bedrohung.
2: Boris bezeichnet die Angriffe als hybride Vorkriegsführung und sagt, eigentlich sei das eine Aufgabe für die Bundespolizei. Die technischen Schutzmöglichkeiten seien vorhanden, könnten die Unternehmen aber das 4- bis 6-fache kosten. NRW-Innenminister Reul fordert unter anderem eine Diskussion über Videoüberwachung und Drohnenabwehr. Dafür müssten zunächst allerdings die gesetzlichen Grundlagen und Fragen zu Zuständigkeit, Qualifikation und Haftung geklärt werden. Das sagte der Brandenburger SPD-Innenpolitiker Stohn. Nachrichtenredaktion.
1: Die Polizei hat am Hauptstadtflughafen BER das Terminal 1 geräumt. Die Fluggäste wurden aufgefordert, das Gebäude zu verlassen. Laut Bundespolizei habe eine Frau beim Service Point gesagt, sie habe einen gefährlichen Stoff dabei. Bei der unbestimmten Substanz konnte eine Gefahr nicht ausgeschlossen werden, sagte ein Sprecher. Deswegen wurde der Gefahrgutalarm ausgelöst. Die deutsche Wirtschaft könnte in diesem Jahr laut unverhofft guten Konjunkturprognosen ihre langjährige Krise überwinden. 5 führende Wirtschaftsforschungsinstitute haben ihre Erwartungen für 2026 kräftig erhöht.
3: Trotz all der Hiobsbotschaften der vergangenen Jahre sind die deutschen Unternehmen offenbar widerstandsfähig. Das liege unter anderem am schuldenfinanzierten Investitionspaket der Bundesregierung, so die Experten des IFO-Instituts. Aber auch eine gestiegene Nachfrage aus dem Ausland trage zu den positiven Entwicklungen bei. Auch das Deutsche Institut für Wirtschaftsforschung zeigt sich optimistisch und hat seine Prognose für die deutsche Wirtschaft jetzt mehr als verdoppelt. Fiona Reinhardt, Nachrichtenredaktion.
1: Bei seinem zweiten Wahlkampfbesuch in Sachsen-Anhalt hat Bundeskanzler Merz erneut vor Folgen einer möglichen AfD-Landesregierung gewarnt. Wer möchte, dass Sachsen-Anhalt ein interessanter, auch europäisch interessanter Standort bleibt, der darf am Sonntag nicht die AfD wählen, sagte er in Leuna bei einem gemeinsamen Besuch einer Raffinerie mit Ministerpräsident Schulze. Einen direkten Kontakt zu Wählern gab es wie beim ersten Wahlkampfauftritt des CDU-Chefs in Quedlinburg nicht.

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2: Ich bin Frederik Heimann. Ja, und das ist wirklich mal tough. Mit mir nicht, dachte sich wohl eine 22-Jährige gestern am Bahnhof Lüneburg, als ihr einer einfach beim Aussteigen den Rucksack weggerissen hat und damit abgehauen ist. Nur eine Stunde später haben Bundespolizisten den mutmaßlichen Täter dann schon wieder geschnappt. Daniel Flüß, sie konnte den nämlich orten.
3: Ja, sie hat ihn direkt verfolgt, bis er in einem Wohnhaus in der Nähe verschwunden ist. Die 22-Jährige konnte aber kurz danach ihre Kopfhörer im Bahnhof orten. Das geht mit fast allen Apple-Produkten. Die Polizei konnte einen 35-Jährigen dann am Bahnsteig stellen, der alles zugegeben hat und auch den Rest des Diebesgutes zurückgegeben hat. Wert über 2000 Euro.
2: Viele Eltern machen sich Sorgen mit Blick auf teils auch tatsächlich gefährliche Schulwege der Kids. Damit die sicherer sind, übernehmen jetzt aus Neunkirchen 7 Achtklässler Verantwortung für jüngere Kinder.
4: Die Achtklässler haben nämlich letzte Woche eine Ausbildung zu Verkehrshelfern abgeschlossen. Polizeioberkommissarin Mira Pöllmann hat ihnen Verkehrsregeln erklärt und ganz praktische Übungen gezeigt. Auch Erste Hilfe stand auf dem Programm, dafür war das Rote Kreuz da. Danach waren einige so motiviert, dass sie am liebsten sofort loslegen wollten, meinte Pöllmann. Und das tun sie auch. Ab sofort helfen sie Kindern, sicher die Straße zu überqueren. Sarah Buletta, Regionalredaktion.
2: Niedriges Flusswasser macht uns ja momentan an ganz verschiedenen Stellen zu schaffen. In Blekede dachte sich aber die Stadt, warum nicht gleich das Ganze praktisch nutzen? Noch nie war nämlich dort im Schlossgraben so wenig Wasser und deshalb wird er ab heute nach Kampfmitteln abgesucht.
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1: Ich bin Ursula Winkler. Nach den Angriffen auf die Stromanlagen in Brandenburg und Nordrhein-Westfalen wird über einen besseren Schutz kritischer Infrastruktur diskutiert. Im Gespräch sind unter anderem Überwachungskameras und Drohnenabwehr.
2: Unionsfraktionsvize Krings sieht auch die Betreiber in der Verantwortung. Nötig seien etwa gesicherte Zäune, Alarmanlagen, zuverlässige IT, Stromgeneratoren und Vorräte. NRW-Innenminister Reul fordert zusätzliche Möglichkeiten für die Betreiber kritischer Infrastruktur. Bislang sei es ihnen nicht erlaubt, ihre Anlagen etwa zur Stromversorgung mit Videokameras zu überwachen. Eine Überwachung sei aber zwingend erforderlich. Und beim Datenschutz sei Deutschland sehr sensibel. Jetzt zeige sich, was das bedeute, so Reul. David Riemer, Berlin.
1: Der VW-Aufsichtsrat hat sich überraschend auf ein Sparpaket geeinigt. Der Autobauer will in den kommenden Jahren weitere 50.000 Stellen streichen. Diese Anpassung der weltweiten Personalkapazitäten sei notwendig, um die Ziele des Transformationsprogramms zu erreichen, teilte der Konzern mit. 4 Werke stehen auf der Kippe. Dabei geht es um die Standorte Emden, Zwickau, Hannover und Neckarsulm. Billigbestellungen aus China sollen in der EU bald teurer werden. Ab November soll für kleine Pakete aus dem Onlinehandel eine neue Bearbeitungsgebühr fällig werden. Damit will die EU gegen die riesigen Mengen günstiger Importware vorgehen.
3: Die EU will den Direktversand aus Drittländern, vor allem China, zollfrei und fast unkontrolliert abschaffen. Was im November kommt, die Bearbeitungsgebühr, ist bereits die zweite Stufe des Plans. Schon im Juli fiel die bisherige Zollfreigrenze von 150 Euro. Seither gilt für die kleinen Sendungen ein Pauschalzoll von 3 Euro. Schon dieser Zoll hatte die Einfuhren sinken lassen. So soll es jetzt auch weitergehen, meint die EU. 6 Milliarden kleine Pakete kamen letztes Jahr noch in die EU, fast alle aus China. Dieter Ebeling, Brüssel.
1: Netflix erhöht nach mehr als 2 Jahren wieder die Preise in Deutschland. Das teuerste Premium-Abo mit 4K-Bildqualität und 3D-Sound kostet nun pro Monat 21,99 Euro statt wie zuvor 19,99 Euro. Beim Standard-Abo mit Full-HD-Bild und weniger gleichzeitig nutzbaren Geräten steigt der Preis von 13,99 auf 15,99. Das Abo mit Werbung verteuert sich von 4,99 Euro auf 6,99 Euro.

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1: Ich bin Ursula Winkler. Nach den Angriffen auf das Stromnetz in Brandenburg und Nordrhein-Westfalen wird weiter über einen besseren Schutz diskutiert. Hans-Walter Borries vom Bundesverband für den Schutz kritischer Infrastrukturen spricht von einer neuen Dimension der Bedrohung.
2: Borries bezeichnet die Angriffe als hybride Vorkriegsführung und sagt, eigentlich sei das eine Aufgabe für die Bundespolizei. Die technischen Schutzmöglichkeiten seien vorhanden, könnten die Unternehmen aber das 4- bis 6-fache kosten. NRW-Innenminister Reul fordert unter anderem eine Diskussion über Videoüberwachung und Drohnenabwehr. Dafür müssten zunächst allerdings die gesetzlichen Grundlagen und Fragen zu Zuständigkeit, Qualifikation und Haftung geklärt werden. Das sagte der Brandenburger SPD-Innenpolitiker Stohn. David Riemer, Berlin.
1: Der VW-Aufsichtsrat hat sich überraschend auf ein Sparpaket geeinigt. Der Autobauer will in den kommenden Jahren weitere 50.000 Stellen streichen. Diese Anpassung der weltweiten Personalkapazitäten sei notwendig, um die Ziele des Transformationsprogramms zu erreichen, teilte der Konzern mit. 4 Werke stehen auf der Kippe. Dabei geht es um die Standorte Emden, Zwickau, Hannover und Neckarsulm. Am Wochenende mal ein Bierchen, das ist vor allem jungen Männern in Deutschland nicht genug. Fast die Hälfte der Männer zwischen 18 und 25 Jahren neigt zumindest zeitweise zu exzessivem Alkoholkonsum. Das ergab eine Umfrage im Auftrag des Bundesinstituts für öffentliche Gesundheit.
3: Knapp 46% der befragten jungen Männer gaben an, sich im vergangenen Jahr gelegentlich in den Rausch getrunken zu haben. Bei den Frauen zwischen 18 und 25 sagten das 26%. Und selbst bei Jugendlichen, also den 12- bis 17-Jährigen, gaben knapp 15% an, schon mal auf Partys die Kontrolle zu verlieren. Die Umfrage zeigt aber gleichzeitig, dass diese Exzesse Ausnahmen sind, denn regelmäßiger Alkoholkonsum ist bei jungen Erwachsenen so unbeliebt wie noch nie. Sie trinken seltener als früher und beginnen generell auch später damit. Diana Kramer, Nachrichtenredaktion.
1: Bei seinem zweiten Wahlkampfbesuch in Sachsen-Anhalt hat Kanzler Merz erneut vor den wirtschaftlichen und gesellschaftlichen Folgen einer möglichen AfD-Landesregierung gewarnt. Wer wolle, dass Sachsen-Anhalt ein interessanter Standort bleibe, der dürfe am Sonntag nicht die AfD wählen, sagte er in Leuna. In den Umfragen liegt die AfD mit großem Abstand vorne und hat Chancen, die absolute Mehrheit zu erreichen.

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3: Ich bin Frederik Heimann. Ja, und das ist wirklich mal tough. Mit mir nicht, dachte sich wohl eine 22-Jährige gestern am Bahnhof Lüneburg, als ihr einer einfach beim Aussteigen den Rucksack weggerissen hat und damit abgehauen ist. Nur eine Stunde später haben Bundespolizisten den mutmaßlichen Täter dann schon wieder geschnappt. Daniel Flüß, sie konnte den nämlich orten.
4: Ja, sie hat ihn direkt verfolgt, bis er in einem Wohnhaus in der Nähe verschwunden ist. Die 22-Jährige konnte aber kurz danach ihre Kopfhörer im Bahnhof orten. Das geht mit fast allen Apple-Produkten. Die Polizei konnte einen 35-Jährigen dann am Bahnsteig stellen, der alles zugegeben hat und auch den Rest des Diebesgutes zurückgegeben hat. Wert über 2.000 Euro.
3: Viele Eltern machen sich Sorgen mit Blick auf teils auch tatsächlich gefährliche Schulwege der Kids. Damit die sicherer sind, übernehmen jetzt aus Neuenkirchen 7 Achtklässler Verantwortung für jüngere Kinder.
5: Die Achtklässler haben nämlich letzte Woche eine Ausbildung zu Verkehrshelfern abgeschlossen. Polizeioberkommissarin Mira Pöllmann hat ihnen Verkehrsregeln erklärt und ganz praktische Übungen gezeigt. Auch Erste Hilfe stand auf dem Programm, dafür war das Rote Kreuz da. Danach waren einige so motiviert, dass sie am liebsten sofort loslegen wollten, meinte Pöllmann. Und das tun sie auch. Ab sofort helfen sie Kindern, sicher die Straße zu überqueren. Sarah Buletta, Regionalredaktion.
3: Niedriges Flusswasser macht uns ja momentan an ganz verschiedenen Stellen zu schaffen. In Blekede dachte sich aber die Stadt, warum nicht gleich das Ganze praktisch nutzen? Noch nie war nämlich dort im Schlossgraben so wenig Wasser und deshalb wird er ab heute nach Kampfmitteln abgesucht.
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1: Ich bin Ursula Winkler. In Sachsen-Anhalt geht der Landtagswahlkampf in den Endspurt. Nach den jüngsten Umfragen wird die AfD die Wahl mit einem klaren Vorsprung gewinnen. Auch das politische Berlin blickt gespannt auf die Wahl.
2: Die meisten Parteien fahren viel Politprominenz hier aus der Hauptstadt auf. Die AfD hofft auf die absolute Mehrheit, um dann erstmals in Deutschland eine Landesregierung anzuführen. Schafft sie das nicht, dürfte es schwierig werden, eine Koalition auf die Beine zu stellen, denn die meisten anderen Parteien haben eine Zusammenarbeit mit der AfD ausgeschlossen. Aktuell regiert in Sachsen-Anhalt eine Koalition aus CDU, SPD und FDP. Das Bündnis wird aber allen Umfragen zufolge seine Mehrheit verlieren. Laut Befragung der Forschungsgruppe Wahlen waren zuletzt noch 31% der Befragten nicht sicher, wen oder ob sie wählen wollen. David Riemer, Berlin.
1: Der VW-Aufsichtsrat hat sich überraschend auf ein Sparpaket geeinigt. Der Autobauer will in den kommenden Jahren weitere 50.000 Stellen streichen. Die Anpassung der weltweiten Personalkapazitäten sei notwendig, um die Ziele des Transformationsprogramms zu erreichen, teilte der Konzern mit. 4 Werke stehen auf der Kippe in Emden, Zwickau, Hannover und Neckarsulm. Experten des IFO-Instituts zeigen sich mit Blick auf die deutsche Wirtschaft jetzt optimistischer. Sie haben die Konjunkturprognose überraschend stark erhöht. Die Ökonomen erwarten nun dieses Jahr ein Wachstum des Bruttoinlandsprodukts von 1,4%, 0,6 Prozentpunkte mehr als bisher.
3: Trotz all der Hiobsbotschaften der vergangenen Jahre sind die deutschen Unternehmen offenbar widerstandsfähig. Das liege unter anderem am schuldenfinanzierten Investitionspaket der Bundesregierung, so die Experten des IFO-Instituts. Aber auch eine gestiegene Nachfrage aus dem Ausland trage zu den positiven Entwicklungen bei. Auch das Deutsche Institut für Wirtschaftsforschung zeigt sich optimistisch und hat seine Prognose für die deutsche Wirtschaft jetzt mehr als verdoppelt. Es gibt aber nicht nur gute Nachrichten, denn parallel nimmt die Staatsverschuldung zu und auch die Inflationsrate wird nach der Prognose des IFO-Instituts weiter steigen. Fiona Reinhardt, Nachrichtenredaktion.
1: Nach einer Räumung des Terminals 1 am Hauptstadtflughafen BER wegen eines möglichen Gefahrenguts hat die Flughafengesellschaft Entwarnung gegeben. Das Terminal wurde von der Polizei wieder freigegeben. Demnach hatte eine Frau beim Service Point der Bundespolizei gesagt, sie habe einen gefährlichen Stoff dabei. Daraufhin mussten die Fluggäste das Gebäude verlassen.

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1: Ich bin's, der Flöcki, und Royal-Expertin Sabrina ist bei mir, denn wir haben ja auch gestern schon drüber geredet. Ein Dorf in Niedersachsen putzt sich diese Woche besonders raus. Es hat sich royaler Besuch angekündigt.
2: Prinzessin Beatrix, die ehemalige Königin. Mittlerweile ist das ja Willem-Alexander, sie hat ihr Amt abgegeben. Sie kommt aus den Niederlanden zu uns nach Niedersachsen anlässlich des 100. Geburtstags ihres verstorbenen Mannes. Geht's ins Wendland nach Hitzacker. Der wurde hier ja geboren, der Prinz Klaus.
1: Und wir alle zusammen arbeiten diese ganze Woche schon dran, zusammen mit Hitzacker uns royal und fit zu machen. Jan ist zum Beispiel bei uns. Der betreibt nämlich nicht nur das Restaurant Jannemann, sondern wird am Sonntag auch Matthias auf dem Hollandmarkt anbieten. Moin erstmal.
3: Moin moin, ihr Lieben.
1: Du hast Glück, auch wenn du sagst von dir selbst, du bist kein Adelsexperte. Wir wollen dich aber natürlich an so eine Stelle bringen, dass du auf alles gewappnet und gerüstet bist.
3: Ja, das heißt, ihr erzählt mir jetzt alles.
1: Ja, zumindest wollen wir sicher gehen, dass du Beatrix, wenn sie an deinen Stand kommt, nicht falsch verstehst.
3: Ja, meinst du, die Nuschel noch schlimmer als ich?
1: Das nicht, aber wir haben uns ein paar holländische Begriffe erklären lassen. Wenn die jetzt kommen an deinen Stand und sagen,
3: oha,
1: weißt du, was das heißt?
3: Nö, dass sie meine Genuschel nicht verstehen, würde ich sagen.
1: Nee, das hat nichts mit, nein, das hat nichts mit hämischem Lachen zu tun, sondern das sagen die Holländer, wenn etwas schön ist. So, das ist so ein Ausdruck. Ach, schön, so, hehe. So.
3: Ja, ja. Siehst du. Ja, wusste ich nicht. Ich glaube, Tüsentag. Der Tüsentag heißt glaube ich, schön Dank, ne? Ansonsten ist mein Holländisch, glaube ich, auch schon aufgebraucht. Ne? Was habt ihr denn da so auf Lager für die
2: Wir würden jetzt mal sagen, dass du nicht weiter niederländisch bewandert bist, ist nicht slim.
3: Hoffe ich. Slim. Slim ist slim. Ah, okay.
2: Das hast du jetzt gedacht, richtig. Ist nicht schlimm, ne? Nee, ja. leider nein. Bei denen heißt das schlau oder klug. Ah. Ist also nicht so klug, das jetzt nicht drauf zu haben.
3: Ja, aber beides, ne? Erklärt sich ja beides.
1: Ja, oder umgekehrt, ne? Wenn die sagt, das ist slim, ne? dann ist es, dann warst du schlau, dann war das klug.
3: Ja, ich weiß. Und wenn sie sagen, das ist schlau, dann ist es schlimm.
1: Ja.
3: Andersrum das gleiche.
1: Ja, das kann auch sein.
3: Ich frag sie mal, wenn sie da ist.
1: Jan, ich glaube, du bist gut vorbereitet. Ich glaube, dich können wir auf die Beatrix loslassen.
3: Du, ich gebe mir Mühe. Ich muss jetzt halt nur noch in meiner Aussprache feilen, aber das ist im Deutschen das Gleiche.
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1: Hallo, ich bin Ron Perdus. Freue mich sehr, dass du dich für diesen Podcast entschieden hast. Das war ja nur eine von ganz vielen Entscheidungen, vor denen du jeden Tag stehst. 20.000 sind es insgesamt. Einige davon, also die überwiegende Zahl, treffen wir ganz automatisch. Andere Entscheidungen wägen wir länger ab und mit einigen sollten wir uns eigentlich dringend befassen, schieben sie aber sehr gern vor uns her. In jedem Fall gilt, je besser unsere Infos, desto besser unsere Entscheidungen. Und genau dafür gibt's meinen Podcast Machen oder Lassen. Ich schaue ganz genau drauf, recherchiere das Pro und Contra und gebe dir am Ende kurz und knackig eine Hilfestellung bei der Entscheidungsfindung. Low Carb, Paleo, Intervallfasten, das sind nur drei der Diäten, die ich in meinem Leben schon ausprobiert habe. Ach ja, und Punktezählen habe ich auch gemacht. Heute geht's aber um eine andere Form der Diät, und zwar die Stoffwechseldiät. Die habe ich noch nicht ausprobiert. Vielleicht gehörst du ja auch zu denen, die schon mal irgendwie die Ernährung umgestellt haben, um so ein paar Kilos zu verlieren. Laut einer Umfrage waren mindestens 4 von 10 Erwachsenen in Deutschland schon mal auf Diät. Viele sogar mehrmals, was leider am Jojo-Effekt liegt. Den kenne ich auch. Da hungert man sich wochenlang durch eine Diät, um danach dann wieder zuzunehmen. Manchmal sogar mehr als vorher. Und das ist wirklich super frustrierend. Viel besser laufen soll's mit einer Stoffwechseldiät. Angeblich bleibt hier der Jojo-Effekt aus und es soll sogar bis zu 10 Kilo runtergehen in nur 2 Wochen. Das klingt, ehrlich gesagt, viel zu gut, um wahr zu sein. Deshalb wollte ich es ganz genau wissen, habe mich durch das Internet gewühlt. Klappt denn diese Stoffwechseldiät wirklich oder ist sie am Ende auch nur ein Reinfall? Gibt es Risiken? Wie kompliziert ist diese Diät? Und wie sehr greift sie wirklich in die Stoffwechselvorgänge in deinem Körper ein? Das besprechen wir heute. Und dann ist auch dir klar, Stoffwechseldiät machen oder lassen. Übergewicht ist ein wirklich großes Problem in unserer Gesellschaft. Da spreche ich jetzt nicht von einem Schönheitsideal, sondern von wirklich krankmachenden Kilos, die auf lange Sicht zu Bluthochdruck, Herz-Kreislauf-Erkrankungen oder auch Diabetes führen können. Mal ein bisschen Real Talk. Ich war vor einem Jahr bei meinem Arzt, der sagte, ey, Blutfettwerte sind viel zu hoch, es müssen wirklich Kilo runter. Du bist jetzt Ende 40, in diesem Alter ist das mega gefährlich. Es geht aber schon bei den Kindern los, schon die kämpfen mit krankmachenden Gewichtsproblemen. Bei uns Erwachsenen bringt etwa jeder zweite Deutsche zu viele Kilos auf die Waage. Besonders die Corona-Pandemie, verbunden mit Homeoffice und Social Distancing, die haben die Zahlen nochmal verschlechtert. Ich habe in diesen 2 Jahren auch nochmal locker 10 Kilo zugenommen. Wer gesund bleiben will, der muss also abspecken und das funktioniert am besten mit einer Umstellung der Ernährung. Tja. Aber welcher? Die Auswahl an Diäten ist riesig groß. Immer wieder tauchen neue Programme und Konzepte auf, die angeblich das Fett zum Schmelzen bringen. Und eines dieser Konzepte ist die Stoffwechseldiät, die genau da ansetzen soll, wo es wichtig ist, nämlich bei den körpereigenen Stoffwechselprozessen, die auch für die Fettverbrennung zuständig sind. Aha. Klingt interessant, aber was ist da dran? Ist es überhaupt möglich, den Stoffwechsel anzuregen? Und wie sind die Auswirkungen auf den Körper? Gibt es vielleicht auch Risiken für deine Gesundheit? Um all diese Fragen klären zu können, gucken wir uns jetzt mal diese Stoffwechseldiät ganz genau an. Überschüssige Pfunde kommen durch einen schlechten Stoffwechsel. Diese Idee steckt hinter der Stoffwechseldiät. Und deshalb sollst du bei der Diät vor allem Lebensmittel essen, die den Fettstoffwechsel anregen und so dein Gewicht reduzieren. Was heißt das konkret? Bei der Stoffwechseldiät isst du in der Regel 3 eiweißreiche Mahlzeiten pro Tag und verzichtest auf Snacks, die nur zu Heißhungerattacken führen und deinen Blutzuckerspiegel nach oben treiben. Es geht also darum, Kohlenhydrate fast komplett wegzulassen, damit die zugeführte Energie effektiver verwertet wird. Und das sollst du insgesamt 14 Tage durchhalten. Zu trinken gibt's Wasser, ungesüßten Kaffee und Tee. Essen kannst du zum Beispiel mageres Fleisch, Gemüse, Salat, kohlenhydratarmes Obst wie Beeren, außerdem Hülsenfrüchte, magere Milchprodukte wie Joghurt oder Quark, Eier oder Tofu. Strikt verboten sind logischerweise Zucker und Alkohol und so gut wie möglich solltest du auf Öle und zum Beispiel Produkte wie Kartoffeln und Reis verzichten. Neben deiner Ernährung solltest du bei der Stoffwechseldiät auch ausreichend schlafen, da die Ruhephasen unmittelbar mit dem Stoffwechsel zusammenhängen. Das klingt alles machbar, finde ich, und tatsächlich wirst du mit dieser Diät auch ein paar Kilos verlieren. Wie viele ist

0: ausreichend Essen vorhanden ist, wird alles wieder hochgefahren und dann werden die Fettreserven angelegt. Ich habe schon einige Diäten hinter mir, kenne die Erfolge, aber auch den Frust, wenn die Kilos wieder zurückkommen. Daher verstehe ich dich gut, wenn du mit dem Gedanken spielst, diese Stoffwechseldiät einmal auszuprobieren. Ich sage trotzdem ein klares Lassen. Für eine langfristige Umstellung deiner Ernährung ist die Stoffwechseldiät nicht gedacht und damit auch nicht zur dauerhaften Gewichtsabnahme. Wenn du vorhast, einige wenige Kilos abzunehmen, vielleicht weil du in einer Woche in den Urlaub fährst, dann könntest du die Stoffwechseldiät nach Absprache mit deinem Arzt mal probieren. Stell dich aber darauf ein, dass die Kilos nach dem Urlaub wieder da sind, vielleicht sogar mehr als vorher. Wenn du langfristig abnehmen und gesund sein willst, dann musst du auch langfristig deine Ernährung umstellen. Anders wird's nicht gehen. Ganz einfach gesagt, musst du das Richtige essen. Viel Gemüse, ausreichend Eiweiß, wenig Zucker und Alkohol, Wasser statt Säfte und Obst statt Süßigkeiten. Natürlich sollst du auch mal über die Stränge schlagen und essen, worauf du Bock hast. Am Ende macht's wie immer die Mischung. Damit sage ich dir, was du sicherlich auch schon ganz oft gehört hast: Ernähre dich ausgewogen, treibe Sport und schlafe ausreichend. So kannst du auch langfristig dein Gewicht reduzieren und auf einem gesunden Niveau halten.
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1: Ich bin Ursula Winkler. In Sachsen-Anhalt geht der Landtagswahlkampf in die letzte Phase. 2 Tage vor dem Wahlsonntag veranstalten mehrere Parteien heute Abschlusskundgebungen und wollen um Stimmen der noch unentschlossenen Wählerinnen und Wähler kämpfen. Nach den jüngsten Umfragen geht die AfD mit einem klaren Vorsprung ins Rennen. Sie hofft auf eine absolute Mehrheit, um dann erstmals in Deutschland eine Landesregierung zu führen. Deutschland treibt seinen Plan zu sogenannten Return Hubs weiter voran. In diese geplanten Abschiebezentren sollen ausreisepflichtige Ausländer kommen, die nicht in ihre Herkunftsländer zurückgebracht werden können. Heute trifft sich Innenminister Dobrindt in Kopenhagen mit Vertretern aus den Niederlanden, Österreich, Griechenland und Dänemark für Gespräche.
2: Die Länder wollen diese Abschiebezentren gemeinsam in Staaten außerhalb der EU einrichten. Mit welchen Ländern man im Gespräch ist, ist aber vorerst vertraulich. In den sogenannten Return Hubs sollen Ausländer untergebracht werden, die nicht abgeschoben werden können. Zum Beispiel, weil sich ihr Heimatland im Krieg befindet oder sie nicht zurücknehmen will. Das kann abgelehnte Asylbewerber gleichermaßen betreffen wie Ausländer, die sich strafbar gemacht haben. Die Menschenrechtsorganisation Amnesty International warnt vor Menschenrechtsverletzungen. Sekretär Skandinavien.
1: Der Literpreis für Superbenzin E10 hat einen neuen Höchststand erreicht. Nach Angaben des ADAC kostete E10 zuletzt im bundesweiten Tagesdurchschnitt 2,22 Euro pro Liter.
3: Auch Diesel ist wieder teurer und kostete im Schnitt 2,28 Euro pro Liter. Grund für die gestiegenen Spritpreise sind unter anderem die wieder aufgenommenen US-Angriffe auf den Iran und die Gegenangriffe des Landes. Die neue Eskalation hat die Rohölpreise in die Höhe getrieben. Seit Wochenbeginn ist Rohöl der Sorte Brent um mehr als 5% teurer geworden. Auch das Niedrigwasser am Rhein hat die Preise zuletzt erhöht, weil dadurch die Transportkosten gestiegen sind. David Riemer, Nachrichtenredaktion.
1: Ein Spaziergänger hat einen verdächtigen Gegenstand an einem Umspannwerk in Dormagen zwischen Köln und Düsseldorf entdeckt. Es könne sich um eine Abschussvorrichtung handeln, sagte eine Polizeisprecherin. Der Gegenstand werde nun von Experten untersucht. In dieser Woche hatte es gleich 2 Angriffe auf Umspannwerke gegeben. Dort waren Abschussvorrichtungen entdeckt worden. Bei diesen beiden Fällen gehen die Ermittler von verfassungsfeindlicher Sabotage aus.

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1: Ja, hallo und herzlich willkommen zum Podcast der Reihe Wir sind Geschichte von und mit NTV. Wie bei der Fernsehsendung auch lade ich hier zu einem Ausflug ein über eine Zeitreise. Wir fahren da bestimmte Orte an. Wir machen das mit unserem kleinen Wir sind Geschichte Reisebus. Einen Elektroantrieb hat er unter der Haube, damit das alles schön nachhaltig läuft. Dabei fahre ich nicht an einem bestimmten Ort, sondern klapper so eine Route ab, wo wir dann das ein oder andere, die ein oder andere Sehenswürdigkeit genauer unter die Lupe nehmen. Damit ich mich nicht verfahre, habe ich immer noch jemanden dabei, der oder die mich begleitet und mir so ein bisschen Ausflugstipps gibt für unterwegs, dass wir mal gucken können, wo steigen wir aus, wo fahren wir ran. Und das ist heute für den Trip zu dem Thema Feminismus eine gewisse Muriel González Atenas. Also meine heutige Co-Pilotin ist Muriel González Atenas, lebhaft wohnhaft in den Pyrenäen und den Kölner Südstadt-Favelas. Eine der freshesten Historikerinnen, die du je gesehen hast, aber in der Diskussion der Albtraum eines jeden Gegners. Muriel ist Dozentin an der Bochumer Ruhr-Universität und ich habe sie eingeladen, weil man sie sehr gut versteht. Wir kennen uns seit 11 Jahren, da sah ich sie zum ersten Mal auf dem Skateboard in den Hörsaal einfahren. Ich habe bei ihr studiert und sie hat mich damals für das Thema Feminismus sensibilisiert. Da ein Podcast so etwas multipliziert, habe ich sie auf ein paar Fragen eingeladen, Termin gemacht und eingetragen, ihr keine Chance gelassen, Nein zu sagen. Denn noch immer wird eine Sache nicht ansatzweise umgesetzt. Das Recht auf Gleichheit von Mann und Frau eigentlich garantiert in unser aller Grundgesetz. Herzlich willkommen, Muriel González Atenas.
2: Ja, vielen Dank für die Einladung und für die wunderschöne Einführung.
1: Ja, ich habe mir das überlegt. Ich habe es ja hier schon gesagt, wir haben uns an der Universität kennengelernt. Du warst meine Dozentin vor 11 Jahren. Wir haben uns zu dem Thema Feminismus damals eine große Konferenz ausgedacht, die wir veranstaltet hatten. Ich selber bin zufällig zu dem Thema gekommen, weil an der Universität Köln war die freie Wahl der Veranstaltung sehr eingeschränkt, um es mal so zu sagen. Man musste nehmen, was man kriegen konnte, auf der Jagd nach den Scheinen. Aber zum Thema Feminismus gibt es immer noch sehr viel Redebedarf. Ja, Feminismus, was ist das überhaupt?
2: Wunderschönes. Ich würde auch mal sagen, Feminismen. Die Geschichte der Feminismen ist so alt und so vielfältig, dass man eigentlich nicht von einem Feminismus reden kann, sondern es gibt so unterschiedliche, sehr unterschiedliche Ansätze, sehr unterschiedliche Geschichten. Ganz grob und verallgemeinernd kann man sagen, es geht darum, dass Gesellschaft in zwei Geschlechter oder Menschen in zwei Geschlechter eingeteilt werden und diese unterschiedlich bewertet werden und unterschiedliche Rechte haben. Und der Feminismus, die Grundidee ist zu sagen, wir sind alle gleich. Wir möchten alle gleich behandelt und die gleichen Rechte haben, sowohl was das Juristische betrifft, als auch Rechte der individuellen Entwicklung, was Körper betrifft, was Bildung betrifft, was Arbeit und Lohn betrifft und so weiter. Und die Unterschiede machen sich dann eben darin aus, will ich Gleichstand haben und alle gleich behandelt werden und Geschlechter sozusagen für obsolet erklären, oder nehme ich an, dass Geschlechter etwas Biologisches ist, also wir haben unterschiedliche Geschlechter, also in dem Fall zwei Geschlechter, und sie sollen die gleichen Zugangsvoraussetzungen zur Gesellschaft haben.
1: Also eigentlich auch das, was in allen westlichen Demokratien oder in sogenannten selbsternannten freien Gesellschaften eigentlich auch im Gesetztext verankert ist. Die Gleichheit vor dem Gesetz, das soll ja dann alles einschließen, Gleichheit im Beruf und Privaten und was du gerade gesagt hast. Wie hat denn das angefangen? Also ist Feminismus oder sind die Feminismen, wenn man da in der Mehrzahl argumentieren will, schon immer da gewesen, oder wann hat das seinen Anfang genommen, dass Frauen gesagt haben, wir wollen gleichberechtigter werden?
2: Also die Idee von Gleichberechtigung gibt es im Prinzip, seitdem man Gesellschaften in zwei Geschlechter einteilt und daraus unterschiedliche Privilegien und Zugangsrechte schließt, sozusagen. Seitdem gibt es auch die Idee, nee, das ist nicht okay, das ist nicht richtig so.
1: Wo sind wir da zeitlich? Also kann man da irgendwie sagen,
2: ist eigentlich kann man sagen, jetzt zum Beispiel auf den europäischen Kontinent geschaut, seitdem es die Nationalbewegung gibt und seitdem es Demokratien gibt in Europa. Vorher gab es Monarchien oder Feudalismus, Absolutismus, also andere Art der Regierung oder der Regierung über Gesellschaft und Menschen. Auch da gab es schon Vorstellungen von unterschiedlichen Geschlechtern und unterschiedlichen Bewertungen. Das ist dann aber komplizierter, und da hat es aber auch schon sozusagen Kämpfe darum gegeben, gleichberechtigt zu sein. Also, das hat es im Mittelalter schon gegeben, dass zum Beispiel Frauen Zugang zu Universitäten gefordert haben, Zugang zu verschiedenen anderen gesellschaftlichen Bereichen. Es gab ja da noch keine Wahlen, keine Demokratien im Sinne, sondern es waren Königreiche, Fürstentümer, wie auch immer, oder freie Reichsstädte, also freie Städte, aber eben Zugang zu anderen Dingen gefordert haben.
1: Ach so, weil sie am Anfang dann, wie du meinst, mit dem Beginn der Nationalstaatlichkeit sozusagen in Europa bei der erstmaligen Niederschreibung von Rechten einfach außen vor gelassen wurden.
2: Weil ja, zum Beispiel bei der Französischen Revolution.
1: Ja.
2: Möchte ich mal kurz übernehmen darf.
1: Gerne.
2: Bei der Französischen Revolution ging es ja um Brüderlichkeit,
1: ah, ja.
2: Gleichheit, Freiheit und so weiter.
1: Und nicht um Schwesterlichkeit.
2: Genau, und das ist dann auch direkt kritisiert worden. Also es ging darum, sich sozusagen vom Absolutismus und vom absolutistischen Herrscher und von der Monarchie zu befreien, eine Republik zu installieren, aber in der Ausrufung der Menschenrechte sozusagen wurden Frauen hinten angestellt. Das heißt, es galt eben nur für die Brüder,
1: okay,
2: sozusagen.
1: Also
2: und da gab es schon direkt ein Manifest von Olympe de Gouges, sehr lesenswert, in dem sie sozusagen auf alle Punkte eingeht, in denen Frauen nicht erwähnt werden, also nicht mal schlechter gestellt werden, sondern einfach nicht vorkommen in dem neuen Gesellschaftsmodell. Und sie hat die Deklaration der Rechte der Frauen.
1: Das hat sie gemacht, das war sehr mutig. Sie hat die auch einem gewissen Robespierre übergeben. Was hat er damit hier gemacht als Reaktion?
2: Ja, das war natürlich Empörung, weil es wurde auch selbst von den Revolutionären als Konterrevolutionär sozusagen eingestuft. Sie hat etwas Empörendes für die damalige Gesellschaft getan, nämlich gleiche Rechte gefordert und das offen und laut. Und hatte auch die Macht, das zu sprechen. Das heißt, da standen auch viele Frauen und teilweise auch Männer dahinter. Ja, das hat sie leider an die Guillotine gebracht.
1: Ja,
2: die ist geköpft worden.
1: Unter die Guillotine. Sie ist darauf umgebracht worden. Vielleicht nochmal kurz, um das ein bisschen abzubinden. Absolutistische Herrscher waren eigentlich sozusagen, sind so Diktatoren, würde man heute sagen. Das wurde dann durch die Französische Revolution erstmalig in Frankreich aufgebrochen. Die gilt so ein bisschen ja für alle, die es nicht wissen, als die Urrevolution, die überhaupt sowas wie Freiheit für normale Menschen möglich gemacht hat. Und in diesen Wirren der Französischen Revolutionen hat es dann viele auch den Kopf gekostet, die eigentlich nur Gutes im Sinn hatten. So auch zum Beispiel unsere Dame, die du gerade genannt hast, die den wunderschönen Namen
2: Olympe de Gouges.
1: Olympe de Gouges, genau. Mhm. Genau. Okay, dann, das ist jetzt aber Frankreich und das ist sehr lange her. Wie kann man das Ganze denn dann so ein bisschen rüberziehen in unserem Bereich hier nach Deutschland? Hier haben die Frauen dann vermutlich, ja, weil auch die Französische Revolution mit ihren Auswirkungen auf Deutschland auch immer wieder zurückgeworfen wurde, wahrscheinlich einen längeren Kampf gekämpft oder um überhaupt wählen zu können zum Beispiel.
2: Ja, das war in Deutschland ein sehr langer Kampf und es hat sozusagen im 18. und auch im 19. Jahrhundert immer wieder kluge Köpfe gegeben, die geschrieben haben, die sozusagen immer wieder in Streit auch geraten sind. Ne? Querelle des Femmes zum Beispiel, in der Querelle des Femmes, also in der Auseinandersetzung um...
1: Was bedeutet das, Querelle des Femmes? Ist das Französisch?
2: Ja, genau. Die Querelle ist sozusagen ein Streit, ein Disput um die Rolle und um die Bedeutung von Frau sein oder das Verhältnis zwischen den unterschiedlichen Geschlechtern. Da gab es immer wieder welche, die gesagt haben, wir wollen gleiche Zugänge haben zu Bildung, ne, zu Wirtschaft, zu Arbeit und so weiter. Dann gab es ja hier in Deutschland tatsächlich sowas wie eine Revolution 1848.
1: Ne, ja, so ein Revolutionchen.
2: Revolutionchen, genau. Ja. Da haben sich auch viele Frauen eingemischt, wie Franziska Mathilde Anneke, die auf der kommunistischen oder sozialistischen Seite gekämpft hat, auch an der Front und so weiter. Die sich für die Trennung von Kirche und Staat eingesetzt hat eben und auch für Frauenrechte. Aber dass man von einer Bewegung sprechen kann, das hat noch ein bisschen gedauert und zwar bis zur Jahrhundertwende, zum 20. Jahrhundert. Die sogenannten Suffragetten, die für das Frauenwahlrecht gekämpft haben.
1: Suffragetten, die nicht zu verwechseln mit den Showgetten, ne? Das denke ich mal dran, habe ich mir am Anfang damals bei dir im Seminar so die Eselsbrücke gebaut. Suffragetten habe ich mir mit Showgetten gemerkt. Sag mal ein paar Sätze zu denen. Das ist eigentlich so eine kleine militante Frauenbewegung, oder? Die auch wirklich robust aufgetreten ist im Kampf um Gleichberechtigung.
2: Ja, klein, die waren schon ziemlich groß, weil also erstens waren sie in komplett Europa. In der USA hat es das schon gegeben, da gab es Seneca Falls, das war Mitte des 19. Jahrhunderts, ein Kongress, ein Frauenkongress, wo schon das Frauenwahlrecht gefordert wurde. Mhm. Und das waren also eine Bewegung aus Feministinnen und aber auch Frauen, die gegen die Sklaverei waren, sozusagen, also für die Befreiung von Menschen aus der Sklaverei. Da gab es also schon Vorbilder in der USA. Die Idee schwappte dann irgendwann auch nach Europa und das war eine ziemlich große Bewegung. Die britischen Suffragetten, die waren sogar richtig, richtig, also als Massenphänomen, ne? Das war eine Massenbewegung, richtig militant. Ne? Die haben richtig, also militant heißt, sie sind auf die Straße gegangen, sie haben Sachen kaputt gemacht, sie haben Sachen verbrannt, sie haben Dinge boykottiert, sie haben zum Beispiel sind in den Hungerstreik getreten, weil sie ein Recht auf Wahlen haben wollten, also an demokratischer Teilhabe, an gesellschaftlicher Teilhabe, und haben den Hungerstreik erfunden sozusagen, also in Gefängnissen den Hungerstreik erfunden und sind dann auch zwangsernährt worden und so weiter. Also, das war eine große Bewegung in Europa, in manchen Teilen Europas sogar richtig starke Bewegung, die für Furore gesorgt haben. In Deutschland war sie auch eine starke Bewegung, weil sie sich in die verschiedensten gesellschaftlichen Bereiche aufgegliedert hat. Also es gab Arbeiterinnen.
1: Ja, das wollte ich gerade mal nochmal sagen. Wir reden da die ganze Zeit, da muss man sich das nochmal vorstellen von heute, während wir mit unserem kleinen Zeitreisebus da durch diese Zeit durchfahren. Wenn wir aus dem Fenster gucken, sehen wir nur Frauen, die nicht machen können, was sie wollen. Ne? Genau. Also in fast allen Gesellschaftsschichten sind Frauen unter der Vormundschaft von ihrem Mann oder der Männerwelt generell. Sie haben keinen freien Zugang zur Bildung, sie haben keinen freien Zugang zur individuellen Verwirklichung, Wahlrecht und so Dinge sind ja noch das, was man so lesen kann. Aber was das psychologisch für einen Menschen, also für eine Frau, die als Frau gelesen wird, so wie man auch sagen könnte, in dieser Zeit bedeutet, dass man sich eigentlich gar nichts für die Zukunft vornehmen kann, sondern sich nur an irgendeinen Mann binden kann, der dann die Zukunft für einen gestaltet.
2: Genau. Und da muss ich auch jetzt mal mit so einem, wie heißt das, so einer Mär auch oder einer Erzählung ein bisschen brechen, dass das sozusagen noch aus dem Mittelalter oder aus der frühen Neuzeit, ne, also 17. Jahrhundert kommt. Das stimmt nicht. Das kommt sozusagen erst mit einer nationalweiten Gesetzgebung, die dann Frauen außen vor lässt. Und diese nationalweite Gesetzgebung, die hat es vorher halt einfach nicht gegeben.
1: Zum Vorteil der Frauen. Vorher konnten sie nicht darunter leiden, nicht ausgeschlossen zu sein.
2: Genau, weil es war unterschiedlich. In Köln durften die Frauen schon immer handeln und verschiedene Handwerke, die durften auch Geschäfte machen, Kredite annehmen und vergeben und so weiter und reisen. In anderen Städten war das dann nicht so. Also das war sehr fragmentiert, also sehr unterschiedlich in der ganzen deutschsprachigen Region. Und erst mit der Nationalgesetzgebung, also mit der nationalen Bewegung und der Souveränität von Nationalstaaten gibt es eine landesweite Gesetzgebung, die Frauen unter zum Beispiel Vormund stellt. Das heißt, sie durften nichts alleine entscheiden, sie waren nicht erbberechtigt, sie durften keinen Beruf ausüben ohne Erlaubnis. Also alles, was sie entschied und machen konnte, stand unter der Vormundschaft entweder des Ehemannes, des Vaters oder auch des älteren Bruders.
1: Mhm. Und dann tun sich ein paar Frauen zusammen und nennen sich Suffragetten. Wie muss ich mir das vorstellen? Ich finde das Phänomen zu spannend, als dass man das so dahin gehen lassen könnte.
2: Genau, es geht darum, also Wahlen bekommen in den Nationalstaaten immer mehr an Bedeutung, weil sie sozusagen die Geschäfte und die Politik eines Staates entscheiden. Und da waren Frauen ausgeschlossen. Nicht nur da, auch Bildung, ne? Also Universitäten und so weiter. Und da fordern sie das Recht darauf, also erstens zu wählen, passives Wahlrecht, und gewählt zu werden.
1: Aber fordern sie das einzeln oder organisieren sie sich vorher und überlegen sich diese Forderungen?
2: Ach so, nein, sie organisieren sich, klar. Also es sind vor allem Frauen, die viel in Kontakt stehen, also wo es sowieso schon Netzwerke gibt. Das sind also zum Teil die bürgerlichen Frauen. Mhm. Das sind aber auch die proletarischen Frauen, die...
1: Also Arbeiterklasse?
2: Arbeiterklasse, genau. Also Fabrikarbeiterinnen und Arbeiterfrauen, die sich sowieso in Vereinen, das war in Deutschland, hat das eine lange Geschichte, diese Vereinsmeierei, sage ich jetzt mal so, ne? Also, dass man sich in Vereinen trifft und Interessensgemeinschaften, und darüber wurde sich ausgetauscht. Deswegen gab es schon ein Netzwerk dafür, sozusagen. Und da, in denen wurde dann gefordert oder Strategien entwickelt, wie man denn dazu kommt, dass man das Wahlrecht bekommt. Und da gibt es unterschiedliche Kämpfe. Die einen haben das versucht, über Parlamente zu machen oder über Einfluss über die Parlamente. Die anderen haben es eben über Aktionen auf den Straßen und so weiter versucht, ganz klassisch.
1: Gibt es irgendwie was, wo man sagen kann, okay, da ist ein messbarer Erfolg der Suffragettenbewegung irwie, den man ganz klar beziffern kann? Oder ist das generell eine Veränderung, die gesamtgesellschaftlich passiert ist und wo die halt praktisch so mitgearbeitet haben?
2: Nein, das geht also ausschließlich von den Frauen aus. Ich glaube, also wenn es diese Suffragettenbewegung, die Frauenwahlrechtsbewegung nicht gegeben hätte, hätte es auch bis nach 45 kein Frauenwahlrecht gegeben. Und der Erfolg ist, dass es dann ein Frauenwahlrecht gibt.
1: Okay, und der ist 1:1 mit der Suffragettenbewegung in Verbindung zu bringen. International oder in England oder in Deutschland oder?
2: Das ist unterschiedlich. Also das hat was natürlich mit bestimmten Interessen zu tun. Also in der USA ging es zum Beispiel auch darum, schwarzer Bevölkerung und versklavter Bevölkerung kein Wahlrecht zu geben. Da hat sich dann die Frauenbewegung drauf eingelassen. Genauso wie in Deutschland hat sich die Frauenbewegung darauf eingelassen, dass es für bestimmte weniger Verdienende, das heißt also man schließt proletarische Menschen oder arbeitende Menschen, Fabrikarbeiter aus dem Wahlrecht aus, da haben sie sich auch darauf eingelassen. Also es gab schon auch sozusagen Pakte, die geschlossen wurden, wo man gesagt hat, uns ist das Frauenwahlrecht wichtiger als zum Beispiel, dass proletarische Menschen oder versklavte Menschen wählen dürfen.
1: Also so ein bisschen, wir nehmen, was wir kriegen können und wenn wir dafür andere außen vor lassen, dann ist uns das erstmal recht.
2: Genau.
1: Wenn man die googelt, Suffragetten, oder wenn man sie in eine Suchmaschine eintippt, waren die irgendwie uniformiert oder konnte man die erkennen auf der Straße? Hatten die Klamotten besonders an oder sind die maskulin rumgelandet oder wie kann man das irgendwie?
2: Ja, also das würde man mit heutigem Blick nicht als maskulin lesen. Also das waren Frauen, die nicht nur eben für das Frauenwahlrecht gekämpft haben, sondern umfassende Rechte, ne? Also eben das Recht auf Bildung, das Recht auf Arbeiten, unabhängig vom Mann, das Recht ohne Vormundschaft zu leben, das Recht auch unverheiratet zu leben,
1: ja,
2: und das Recht nicht Gewalt ausgesetzt zu werden und so weiter. Und da gehört auch die Kleiderreformbewegung dazu, also oder das überschneidet sich sozusagen. Frauen, die gesagt haben, wir wollen keine Korsetts mehr tragen, das war die Mode vorher, wir wollen nicht eingeschnürt werden. Die haben also Reformkleidung getragen und das sieht man in den Suffragetten teilweise an, dass sie nicht mehr diese eng geschnürten Biedermann-Kleider tragen.
1: Nicht mehr als Püppchen irgendwie über die
2: Genau,
1: Straße.
2: Genau, die Wespenteile und steif.
1: Also aus heutiger Perspektive normal angezogen dann eher.
2: Ja, für die Jahrhundertwende normal angezogen. Und die Frisuren zum Beispiel auch viel, man kennt ja viel Bilder von Rosa Luxemburg oder auch von Clara Zetkin, ne? Die haben zwar schon so ein Dutt oben, aber das ist alles ein bisschen leichter geschnürt sozusagen. Also nicht mehr diese Strenge wie aus der Biedermeierzeit.
1: Ja, Rosa Luxemburg muss man vielleicht nochmal erstmal sagen, eine der ersten politischen Frauen in Deutschland, oder?
2: Ja, Sozialistin, die sozusagen für den linken Flügel in Deutschland gekämpft hat, die war auch für das Frauenwahlrecht, war jetzt keine ausgesprochene Feministin. Clara Zetkin aber schon,
1: okay,
2: zum Beispiel.
1: Ja.
2: Die ist das war die anarchistische Vertreterin
1: des Feminismus.
2: Ja, genau.
1: Okay, weil das ist eine gute Brücke, denn wie hat sich der Feminismus dann in Deutschland entwickelt, um das mal hier auf unsere Gegend runterzubrechen? Wir sind jetzt Anfang des 20. Jahrhunderts, die Nationalstaaten werden immer kraftprotzender und geraten mittelfristig gesehen ja auch echt heftig aneinander. Erster Weltkrieg meine ich damit, 14 bis 18. In dieser Zeit, welche Rolle spielt Feminismus da? Da geht es ja erstmal um ganz andere Dinge gesamtgesellschaftlich.
2: Naja, da geht es ja auch einfach um Überleben. Aber es gibt ein gesellschaftliches Phänomen, was alle Kriege des 20. Jahrhunderts betrifft. Das ist sozusagen, dass die männliche Bevölkerung eingezogen wird und Kanonenfutter wird oder anders gesagt
1: Soldaten werden. Ja, genau.
2: Das betrifft die Frauen halt nicht, zumindest nicht im 20. Jahrhundert. Und die sind dann sozusagen der Teil der Bevölkerung, der dann vor Ort das Leben weiter garantieren muss. So, ne? Das heißt, die geraten an gesellschaftlichen Positionen, wo Männer fehlen, so muss man das jetzt mal sagen, weil diese Positionen natürlich dann, wenn der Krieg vorbei ist und die Männer zurückkommen, sehr angreifbar sind. Das sind also keine Errungenschaften in dem Sinne, die auch rechtlich sozusagen garantiert werden, sondern die verschwinden auch, wenn der Krieg wieder vorbei ist.
1: Okay, das heißt, alle Männer kämpfen gegen alle anderen Männer von einem anderen Land, irgendwo in den Landschaften von Flandern oder irgendwo zwischen Frankreich und Deutschland, bringen sich 100.000-fach gegenseitig um. In der Zwischenzeit müssen natürlich gewisse Jobs weitergemacht werden, damit ein Laden läuft, an der Heimatfront sozusagen, so hat man das ja damals genannt, und da springen dann Frauen in die Bresche.
2: Genau.
1: Was ja auch dann in vielen Positionen das Vorurteil als falsch entlarvt, dass Frauen körperlich zu vielem gar nicht in der Lage seien. Aber am Ende kann eine Frau auch ein Dach decken und Ziegelsteine aufeinander stellen. Aber es ist halt nur auf Zeit, weil

0: gerade so, wenn man so mit so Kriegstrauma zurückkommt, das kann man sich vorstellen, ist es total wichtig, nochmal in diese gesellschaftlich privilegierte Position zu kommen, um sich dann doch nochmal Anerkennung zu holen. Ne?
1: Das war jetzt, glaube ich, ein Hauch Ironie, habe ich rausgehört, oder? Kann das sein?
0: Nein, nein, nein, das ist auch tatsächlich eine anthropologische Konstante. Also so, dass
1: Mensch, in der Menschheitsgeschichte.
0: Menschen, Menschen kommen traumatisiert aus Kriegen zurück und wollen dann irgendwie getröstet werden.
1: Okay.
0: Und das dann, ist jetzt gar nicht so ironisch, das ist auch verständlich.
1: Ach so, sind Stabilität auch natürlich durch Bekanntes.
0: Auch, sie sind in ihrer Männlichkeit auch einfach angegriffen. So, okay. Ne? Also durch Kriegserlebnisse. Nichtsdestotrotz muss man sagen, dass das Frauenwahlrecht nach dem Ersten Weltkrieg durchgesetzt worden sind. Es gab also Errungenschaften, die man einfach nicht wieder zurückdrehen konnte.
1: Ja, genau.
0: Trotzdem gibt es auch erstmal eine Auseinandersetzung gesellschaftlich in Deutschland. Welche Rolle hat die Frau nach dem Ersten Weltkrieg? Dann erinnere ich an die 20er Jahre, das waren so sehr, also ein Jahrzehnt, in dem einfach die Kultur blühte, in dem man so ein bisschen auch den Krieg vergessen wollte, in denen ich versuche so Bilder zu evozieren aus den 20ern, wie ne, Charleston tanzend, ja, die Flapper Girls.
1: Josephine Baker. Ne?
0: Genau, das war natürlich auch die Zeit in Deutschland. Leider war es auch die Zeit der Wirtschaftskrise, der Währungsreform und so weiter. Also laufen verschiedene Phänomene. Man will den Krieg vergessen und hat so ein bisschen so eine, wie sagt man das, so eine konsumistischere Zeit, ja, eine Kultur.
1: Man wollte einfach tanzen, mal was ordentlich trinken, Spaß haben und alles vergessen. Es ging auch eine Zeit lang in den 20er Jahren ganz gut. Aber
0: bis dann die Wirtschaftskrise 25 so richtig einschlägt und dann passiert, was immer passiert, man sucht Schuldigen und so weiter.
1: Ja, 29 glaube ich so richtig erst, ne, durch den Börsencrash und dann werden vielerorts die Frauen, habe ich auch nochmal gelesen, zuerst entlassen, weil man eine Frau schneller entlässt als einen Mann.
0: Und und was im Feminismus passiert ist, sozusagen die Generation der Suffragetten sind älter, jetzt kommt eine neue Generation von Frauen, die nicht nur gleiche Rechte und das Wahlrecht fordern, sondern auch im öffentlichen Leben mehr Rechte und Platz einfordern. Das heißt, sie fordern, Auto fahren zu dürfen, sie fordern breite, weite Kleider zu tragen, sie fordern, sich amüsieren zu können, sie fordern, rauchen und trinken zu können und so weiter. Das wiederum war für die ältere Generation schwierig. Ne? Also es gibt da Auseinandersetzungen, die sagen, ihr seid gar nicht ernsthaft, ihr wollt nur Party machen und feiern und rauchen.
1: Ach so, innerfeministische Grabenkämpfe, oder was?
0: Genau, genau. Okay. Aber das ist aber das klassische, also das ist ein typisches Phänomen für die Feminismen. Sie ist, also Feminismus ist immer selbstkritisch und speist sich aus den unterschiedlichen Lebenssituationen, aber auch aus den unterschiedlichen geschichtlichen Situationen.
1: Okay, ja, ja.
0: Das heißt, man hatte das Wahlrecht errungen und wollte jetzt einfach mehr Platz und Raum im öffentlichen Raum sich erstreiten. Das heißt, die Kämpfe waren andere und aus der Sicht der Suffragetten waren das eben Kämpfe, die wo es nur um Vergnügen ging zum Beispiel.
1: Okay.
0: Ne? Da gab es viel Kritik dran. Das wiederholt sich im Feminismus oder in den Feminismen auch.
1: Und wenn wir mit unserem nachhaltig veranlagten Reisebus weiterfahren, kommen wir dann natürlich in diesen ganz tiefen schwarzen Tunnel, wenn wir auf der Zeitleiste weiterfahren. Nach der Wirtschaftskrise, auch davon profitierend, kommt dann die NS-Bewegung an die Macht in Deutschland. Was bedeutet das denn für die Frau? Also kann ich unter Hitlerherrschaft noch selbstbewusste Frau sein und auf den Boulevards flanieren und Zigaretten rauchen und Whisky trinken und Party machen oder was ist da los?
0: Es kommt drauf an. Es gibt Frauen, die können das, nämlich die sogenannten arischen Frauen. Die können so leben, die werden auch gebraucht. Also das Geschlechterverhältnis oder das Frauenbild der Nazis, das ist gruselig, definitiv, aber es ist nicht so, dass sie die einsperren wollen und umbringen wollen, weil das haben auch die Nazis erkannt, ohne Frauen läuft's nicht. Mhm. Aber eben nur bestimmte Frauen. Andere Frauen dürfen sich im öffentlichen Raum ja dann irgendwann nicht mehr bewegen oder es ist einfach gefährlich für sie. Und sie dürfen auch nicht aus der Rolle, die ihnen vorgeschrieben wird, herausspringen. Das heißt, Mutter sein, Ehefrau sein, zurückhaltend sein.
1: Ja.
0: Also vielleicht kann man das auch noch mit dem älteren Spruch des KKKs, also Kinderküche, Kirche, die Nazis haben jetzt nicht so viel Wert auf Kirche gelegt, aber dann Partei eben, sozusagen Dienerin des
1: genau.
0: Nazistaates.
1: Es gab dann ja, glaube ich, auch ab dem 5. Kind ein Mutterkreuz oder 6.
0: Genau.
1: Kind oder so. Das war dann so eine Art Ehrenmal oder so eine Art Ehrenabzeichen, wie das Eiserne Kreuz an der Front Männer für besonders mörderisches Verhalten irgendwie bekommen konnten, was da damals Tapferkeit genannt wurde.
0: Ja.
1: So kann die Frau praktisch durch ein zahlreiches

0: Gebären oder ein häufiges Gebären von vielen Kindern auch ein Mutterkreuz bekommen.
1: Genau, aber das war so der öffentliche Diskurs. Ne? Mhm. Man war natürlich in dieser, in der Vorkriegszeit, aber auch in der Kriegszeit auf Frauen in allen möglichen Bereichen angewiesen.
0: Ja.
1: Und die eben nicht fünf Kinder und in der zu Hause steht und in der Küche, sondern man war darauf angewiesen, dass es in allen Bereichen, Arbeitsbereichen auch Frauen gab.
0: Aber aus den Arbeitsbereichen werden sie dann in der NS-Herrschaft nach und nach entfernt, weil sie ja eben fürs Kinderkriegen vorgesehen sind. Und ich glaube, dass Karriere und Kinderkriegen gleichzeitig in der NS-Zeit sehr schwer war, oder? Also Karriere war ja sowieso nicht möglich. Aber oder sagen wir Freiheit und Kinderkriegen.
1: Partei.
0: Und nur in der Partei. Und da aber auch begrenzt. Also mir ist jetzt keine große Parteifunktionärin aus der Zeit in Erinnerung geblieben.
1: Also nein, man konnte schon Karriere machen, siehe Leni Riefenstahl. Also auch im Kunstbereich und Filmbereich, ne? Wenn man sich der Nazi-Ideologie unterworfen hat. Und da musste man jetzt auch nicht die Mutter von fünf Kindern sein oder Hausfrau oder so. Ne? Also es gab schon auch Ausnahmen. Es gab ja auch ein paar Schauspielerinnen und so weiter. Die dann aber eine andere Art von Vorstellung, zum Beispiel von Schönheit oder Deutschtum, verkörpert haben. So, ne?
0: Okay, dann würde ich jetzt mal zum ersten Einspieler kommen in dieser Podcast-Folge, dieser Wir sind Geschichte-Folge Feminismus. Und dafür wechseln wir praktisch aus Deutschland rüber zu dem damaligen doppelten Kriegsgegner nach Frankreich. In der Nachkriegszeit da eine gewisse Simone de Beauvoir relativ gute Statements für den internationalen Feminismus eigentlich abgeliefert hat. Oder sie gilt doch so ein bisschen als die Koryphäe im Feminismus, oder? Kann ihr jemand das Wasser reichen?
1: Nee, also sie gilt als Koryphäe oder einer der Feuergeberin oder Zündung. Mhm.
0: Impulsgeberin.
1: Impulsgeberin für die zweite Frauenbewegung. Also die erste nennt man eben die Frauenwahlrechtsbewegung, nennt man die erste Welle sozusagen. Fühlen und frei fühlen ist immer viel sexier, würde ich mal sagen.
0: Das ist relativ gut auf den Punkt gebracht. Mit entspannten Leuten kann man besser rumhängen, würde ich sagen.
1: Genau, mit denen kann man auch besser Revolution machen, mit denen kann man besser tolle Sachen machen. Deswegen müsste das auch im Interesse von Männern liegen. Außerdem unterstehen Männern ja auch einen bestimmten Rollenzwang und bestimmten Dinge, die sie erfüllen müssen, was bestimmt auch nicht leicht ist.
0: Ich würde zum Beispiel gerne mal weinen.
1: Frei ist.
0: Ich würde zum Beispiel gerne mal weinen, aber da darf ich ja nicht, weil ich ein Mann bin.
1: Ja. Ne? Zum Beispiel sowas weinen oder.
0: Nein, das war Ironie. Ich weine ständig, wenn ich mich freue und wenn ich traurig bin. Das ist
1: eine alte Heulsuse, ne?
0: Ja, genau.
1: Also, aber zum Beispiel Berufe, die dann nicht so anerkannt sind oder ja, auch Verhaltensformen. Das fängt ja schon im Kindergarten an. Also, ich habe ein Patenkind, der wurde ausgelacht, weil er lila oder rosa Sandalen getragen hat, die ich übrigens auch blöd finde. Aber er fand sie super. Und der ist dafür ausgelacht worden. Im Kindergarten von den, ne, also von Kindern, die irgendwie 4, 5 Jahre alt waren.
0: Weil sie so vorprogrammiert werden.
1: Plus die Kindergartentanten, die dann auch gesagt haben, das geht so aber so nicht und so. Ne? Von daher gibt es auch Zwänge für Menschen, die als Männer gelesen werden. Das ist ob sie jetzt nun dann so, ne, sich selbst definieren so oder nicht. Ich werde ja manchmal auch als Mann gelesen und werde dann aus der Frauentoilette rausgeschmissen, so. Oder weil ich einen Doktortitel habe, werde ich als Mann angesprochen, weil
0: wenn man dich vorher nicht gesehen hat.
1: Wenn man mich vorher nicht gesehen hat, ja. Aber auch wenn man mich sieht, wie gesagt, wenn man mich aus Frauentoiletten rausschmeißt.
0: Weil du kurze Haare hast, wie man die nicht sehen kann.
1: Ja, genau, ich habe kurze Haare. Ja. Und ich habe auch ein bestimmtes Verhalten. Also ich stehe auf eine bestimmte Art und Weise. Ich nehme mir körperliche Verhaltensformen heraus, die immer noch einem bestimmten Geschlecht zugesprochen werden.
0: Ja, so. Wie Skateboardfahren.
1: Wie Skateboardfahren, genau. Da gibt es mittlerweile mehr Frauen und Mädchen, aber wir sind ziemlich in der Unterzahl.
0: Okay, und wie, kurz noch zum Abschluss, wie kann man sich engagieren oder wie kann man sich informieren? Was würdest du jemandem jetzt vorschlagen, der sich jetzt überhaupt erstmal für das Thema Feminismus interessiert?
1: Man kann es ganz klassisch mit Dr. Google machen, man kann mit anderen Leuten drüber sprechen. Es gibt Bibliotheken, feministische Bibliotheken, Frauenbibliotheken, Archive, wo man sich, also wenn man so Leseratte-mäßig ist, es gibt so viele Anknüpfungspunkte, wo man hingehen kann. Oder sich selber was ausdenken kann oder sich mit Freundinnen und Freunden oder in der Familie darüber unterhalten, das auch mal rausholen, das Thema.
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1: Ich bin Ursula Winkler. In Sachsen-Anhalt geht der Landtagswahlkampf in die letzte Phase. 2 Tage vor dem Wahlsonntag veranstalten mehrere Parteien heute Abschlusskundgebungen und wollen um Stimmen der noch unentschlossenen Wählerinnen und Wähler kämpfen. Nach den jüngsten Umfragen geht die AfD mit einem klaren Vorsprung ins Rennen. Sie hofft auf eine absolute Mehrheit, um dann erstmals in Deutschland eine Landesregierung zu führen. Nach den Angriffen auf die Stromanlagen in Brandenburg und Nordrhein-Westfalen wird über einen besseren Schutz kritischer Infrastruktur diskutiert. Im Gespräch sind unter anderem Überwachungskameras und Drohnenabwehr.
2: Unionsfraktionsvize Kring sieht auch die Betreiber in der Verantwortung. Nötig seien etwa gesicherte Zäune, Alarmanlagen, zuverlässige IT, Stromgeneratoren und Vorräte. NRW-Innenminister Reul fordert zusätzliche Möglichkeiten für die Betreiber kritischer Infrastruktur. Bislang sei es ihnen nicht erlaubt, ihre Anlagen etwa zur Stromversorgung mit Videokameras zu überwachen. Eine Überwachung sei aber zwingend erforderlich. Und beim Datenschutz sei Deutschland sehr sensibel. Jetzt zeige sich, was das bedeute, so Reul. David Riemer, Berlin.
1: Billigbestellungen aus China sollen in der EU bald teurer werden. Ab November soll für kleine Pakete aus dem Onlinehandel eine neue Bearbeitungsgebühr fällig werden. Damit will die EU gegen die riesigen Mengen günstiger Importware vorgehen.
3: Die EU will den Direktversand aus Drittländern, vor allem China, zollfrei und fast unkontrolliert abschaffen. Was im November kommt, die Bearbeitungsgebühr, ist bereits die zweite Stufe des Plans. Schon im Juli fiel die bisherige Zollfreigrenze von 150 Euro. Seither gilt für die kleinen Sendungen ein Pauschalzoll von 3 Euro. Schon dieser Zoll hatte die Einfuhren sinken lassen. So soll es jetzt auch weitergehen, meint die EU. 6 Milliarden kleine Pakete kamen letztes Jahr noch in die EU, fast alle aus China. Dieter Ebeling, Brüssel.
1: Der VW-Aufsichtsrat hat sich überraschend auf ein Sparpaket geeinigt. Der Autobauer will in den kommenden Jahren weitere 50.000 Stellen streichen. Diese Anpassung der weltweiten Personalkapazitäten sei notwendig, um die Ziele des Transformationsprogramms zu erreichen, teilte der Konzern mit. 4 Werke stehen auf der Kippe. Dabei geht es um die Standorte Emden, Zwickau, Hannover und Neckarsulm.

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1: Hallo und herzlich willkommen zu Schneller Schlau. Mein Name ist Nora Sager und ich spreche heute mit meiner Kollegin Lara Hartung über unseren Nachbarplaneten. Und zwar den in Richtung Sonne, also über die Venus. Und wir widmen uns der Frage, ob sie mal eine lebensfreundliche Welt war. Ich muss zugeben, dass die Venus jetzt nicht unbedingt der erste Ort ist, an den ich auf der Suche nach Leben denken würde. Wahrscheinlich hätte ich ja unseren anderen Nachbarn den Mars in Verdacht gehabt.
2: Das stimmt. Die Venus ist da nicht unbedingt der naheliegendste Kandidat. Es lohnt sich aber trotzdem, danach zu gucken, weil die Venus gewissermaßen ein Zwilling der Erde ist. Zugegebenermaßen eher so ein böser Zwilling, aber trotzdem, wenn man sich die Formalien anguckt, sind sie sich eigentlich ziemlich ähnlich. Sie sind fast gleich groß, sie sind sehr ähnlich zusammengesetzt und selbst räumlich ist der Abstand am geringsten im Sonnensystem. Trotzdem sind sie halt gleichzeitig auch unglaublich unterschiedlich. Die Erde wimmelt nur von Leben, auf der Venus herrschen höllische Bedingungen. Die Atmosphäre ist so dicht, dass der Druck ähnlich hoch ist wie bei uns auf dem Meeresboden und besteht überwiegend aus Kohlenstoffdioxid. Die Wolken, die darüber schweben, sind aus ätzender Schwefelsäure. Das ganze CO2 sorgt für einen Treibhauseffekt, der so krass ist, dass Temperaturen von stellenweise über 460 Grad herrschen. So heiß wird sonst nicht mal auf dem Merkur und der ist noch mal deutlich näher an der Sonne.
1: Okay, ich beschwere mich auch nie wieder bei 40 Grad in Hamburg. Ja, es klingt tatsächlich nach keinem besonders wohnlichen Ort. Also da fragt man sich ja direkt, wie sollen da überhaupt irgendwas leben?
2: Gute Frage. Tiere und Pflanzen ziemlich sicher gar nicht. Aber wenn man seine Erwartungen so ein bisschen runterschraubt, was Leben angeht, ist es zumindest nicht komplett ausgeschlossen. Wir kennen ja auch von der Erde Mikroben, die unter Extrembedingungen ganz ohne Sauerstoff existieren können. Und spannenderweise wollen Forschende 2020 sogar tatsächlich einen der Stoffe, die diese Mikroben abgeben, auf der Venus entdeckt haben, nämlich Phosphan. Dieser Sensationsfund hat sich dann leider relativ schnell als Fehlalarm herausgestellt, weil die Daten einfach so verrauscht waren, dass das vermeintliche Signal genauso gut ein Messfehler oder die Spur irgendeines anderen Gases hätte sein können. Aber es ist zumindest ein Zeichen, dass es nicht komplett ausgeschlossen ist. Noch spannender wird's aber, wenn man eben ein bisschen in die Vergangenheit guckt. Es ist nämlich gut möglich, dass auf der Venus noch vor ein paar Milliarden Jahren, vielleicht sogar nur vor einer Milliarde Jahre, ganz ähnliche Bedingungen geherrscht haben wie damals auf der Erde. Angenehme Temperaturen und Ozeane aus flüssigem Wasser.
1: Das ist ehrlich gesagt, nachdem du geschildert hast, wie das da jetzt aussieht, ist das ein bisschen schwer vorzustellen. Ist die Venus nicht dafür auch einfach ein bisschen zu nah an der Sonne, dass da flüssiges Wasser existieren könnte?
2: Heute schon. Aber wenn man in die Vergangenheit guckt, war die Sonne da ja noch jünger. Und als sie jung war, war sie auch weniger heiß. Deswegen lag damals die habitable Zone, also der Bereich, wo es nicht